0: und Untereisenheim und Tunnelhölzern kommt Ihnen ein Falschfahrer entgegen. Fahren Sie äußerst rechts und überholen Sie nicht. Auf der A6 im Verlauf A81 Richtung Würzburg zwischen Heilbronn, Unterreisesheim und Tunnelhölzern. Bitte fahren Sie äußerst vorsichtig. Das Wetter für Deutschland. Heute Nacht in der Südhälfte stellenweise Schauer und Gewitter. Anfangs auch im Osten, sonst trocken. Teilweise klar, 19 bis 12 Grad. Tagsüber im Süden Bayerns und Baden-Württembergs weitere Regengüsse, maximal 18 bis 29 Grad, die Zeit 2.03 Uhr.
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2: A2 Dortmund Richtung Hannover. Zwischen Bad Nenndorf und Wunst auf Lute 3 Kilometer Stau. Die A281 Neustädter Hafen Richtung Airportstadt ist zwischen Bremen-Seehausen und Bremen-Neustädter Hafen wegen einer Fahrbahnerneuerung bis morgen 17 Uhr gesperrt.
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3: Mit Sabrina Droste. Guten Tag, guten Tag. Welchen Hund? Ich wäre super beim Kommando Sitz.
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0: 2 gleich. Sie ist eine von uns. Catherine Elizabeth Hudson ist eine von uns. Selbst wenn sie als Kunstfigur Katy Perry auf den Bühnen dieser Welt steht. Und erst letztens in Stuttgart wurde sie sehr von euch gefeiert.
1: Es war sensationell. Es war einfach Disco die ganze Zeit. Es war Weltklasse, ohne Witz.
2: Es war so toll, es war so cool. Sie ist so bei den Leuten, also sie ist so im Publikum.
3: Es war alles ein Highlight.
4: Geile Show, ja, toll, alle Top-Songs, coole Stimmung.
3: Ja, für mich wirkt sie sehr authentisch, ja, bodenständig, sehr herzlich zu den Fans. Also ich glaube, die ist völlig normal, die Frau.
0: Hallo, klar ist sie normal. Die Kathi hat ganz normal wie du und ich ein Kind mit Legolas und datet gerade ganz normal den Premierminister von Kanada. Und was ist bodenständiger und normaler als ein Flug ins Weltall? Eben, Kathi, eine von uns. Watch it burn jetzt in der Popnacht.

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Achtung, Falschfahrer auf der A1 Lübeck-Bremen zwischen Kreuz Hamburg-Ost und Stillhorn. Kommt euch ein Falschfahrer entgegen, bitte äußerst rechts fahren und nicht überholen. Auf der A1 Lübeck-Bremen zwischen Kreuz Hamburg-Ost und Stillhorn ist ein Falschfahrer unterwegs. Vorsicht in beiden Richtungen. Und auch Achtung, Falschfahrer auf der A25 Gesthardt-Hamburg zwischen Gesthardt und Dreieck Hamburg-Südost. Kommt euch auch ein Falschfahrer entgegen, bitte äußerst rechts fahren und nicht überholen. Auf der A25 Gesthardt-Hamburg zwischen Gesthardt und Dreieck Hamburg-Südost ist ein Falschfahrer unterwegs. Vorsicht in beiden Richtungen.

0: Kurz nach halb drei ist es.
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2: Der Samstag wird etwas kühler als zuletzt. Meist bleibt es trocken, dazu wechseln sich Sonne und viele Wolken ab. Die Temperaturen liegen zwischen 19 Grad an der Nordsee und bis zu 25 Grad Richtung Göttingen und Mecklenburg-Vorpommern. Dazu weht ein teils kräftiger West- bis Nordwestwind an der Nordsee mit stürmischen Böen.
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3: A2 Dortmund Richtung Hannover. Zwischen Bad Nenndorf und Wunst auf Lute 3 Kilometer Stau.
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0: hört die Popnacht mit Sabrina Droste. Hi, eben ist die Meldung reingekommen, ein Sicherheitsmann der Deutschen Bahn ist aus einem fahrenden Zug gestürzt. Auf der Strecke Offenburg und Karlsruhe und er ist lebensgefährlich verletzt. Steffi Linkscheid aus dem ARD-Aktuell-Team, was ist da passiert?
1: Anscheinend wollte der Sicherheitsmann einen betrunkenen Fahrgast kontrollieren. Es gab Streit, zwei Sicherheitskollegen sind dann dazugekommen. Dann hat sich das Ganze nochmal hochgepusht. Es gab ein Gerangel, sagt die Polizei. Dabei sind ein Sicherheitsmann und der kontrolliert worden ist, auf den Boden gefallen. Dann hat sich irgendwie die Tür des fahrenden Zuges geöffnet. Dabei ist dann der Sicherheitsmann aus der fahrenden Bahn gestürzt. Rettungskräfte haben ihn auf den Gleisen gefunden. Er ist jetzt im Krankenhaus.
0: Wie kann denn bitte so eine Tür während der Fahrt aufgehen? Also es passiert doch nicht einfach so.
1: Normalerweise nicht. Super selten. Und deswegen prüft genau das die Polizei jetzt. Solange ist auch der betroffene Zug aus dem Verkehr gezogen und der Betrunkene ist erstmal festgenommen.
0: Danke, Steffi. Mehr dazu, sobald es was gibt.

Entwarnung auf der A1. Lübeck, Bremen, kein Falschfahrer mehr zwischen Kreuz Hamburg-Ost und Stillhorn. Und auch Entwarnung auf der A25, Geesthacht-Hamburg. Kein Falschfahrer mehr zwischen Geesthacht und Dreieck Hamburg-Südost. Kommt gut durch.

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1: Um 3 Uhr mit Moritz Kleiss. Ein 26-jähriger Sicherheitsmann der Deutschen Bahn ist bei einer gewaltsamen Auseinandersetzung aus einem fahrenden Zug gestürzt und lebensgefährlich verletzt worden. Zunächst sei es am Abend bei einer Fahrscheinkontrolle auf der Strecke von Offenburg nach Karlsruhe zu einem verbalen Streit gekommen, sagt die Polizei. Der Fahrgast sei vermutlich betrunken gewesen. Deswegen seien 2 Mitarbeiter des Sicherheitsteams gerufen worden. Es kam zu einer körperlichen Auseinandersetzung zwischen dem 26-jährigen Bahnmitarbeiter und dem Fahrgast. Bei dem Gerangel habe sich aus noch ungeklärter Ursache die Tür des fahrenden Zuges geöffnet und der Mann stürzte aus dem Zug. Er wurde ins Krankenhaus gebracht. Der Tatverdächtige wurde festgenommen. Vertreter der großen Kirchen kritisieren Unionsfraktionschef Spahn. Der CDU-Politiker ist mithilfe einer Leihmutter in den USA Vater geworden. Aus der Nachrichtenredaktion Thomas Bertsch.
2: Der katholische Passauer Bischof Oster spricht von einem echten Skandal. Zur Erfüllung seiner eigenen Wünsche habe Spahn bewusst gegen die Gesetze des Landes und die Grundlinien der eigenen Partei verstoßen, so Oster in einer Videobotschaft. Der evangelische württembergische Landesbischof Gohl befürchtet, dass durch Spahns Verhalten das Vertrauen in die Politik beschädigt wird. Davon profitierten dann am Ende Antidemokraten, heißt es in einer Mitteilung der Kirche. Spahn selbst verteidigte sich in einem Podcast von Bild. Er sagte, er bereue es, sich nicht früher positioniert zu haben.
1: Die Dachorganisation der Verbraucherzentralen in Deutschland hat sich gegen ein pauschales Social-Media-Verbot für Jugendliche ausgesprochen. Verboten werden sollten stattdessen schädliche Mechanismen, die süchtig machten oder manipulativ seien, sagte die Vorständin der Verbraucherzentrale POP der Funke Mediengruppe. Sie verwies auf Zahlen aus einem noch unveröffentlichten Verbraucherreport. Demnach sprachen sich 4 von 5 Befragten zwischen 14 und 29 ebenfalls dafür aus, Online-Plattformen stärker in die Verantwortung zu nehmen, statt junge Menschen auszuschließen. Nach dem Doppelerdbeben in Venezuela vor 3 Wochen sind inzwischen 5.000 Todesopfer bestätigt. Mehr als 16.000 seien verletzt worden, teilte der Präsident der Nationalversammlung Rodriguez mit. Nach Schätzungen der Vereinten Nationen werden immer noch 50.000 Menschen vermisst. Das Wetter für Deutschland. Heute Nacht in der Südhälfte stellenweise Schauer und Gewitter, anfangs auch im Osten. Sonst trocken, teilweise klar, Tiefstwerte zwischen 19 und 12 Grad. Tagsüber im Süden Bayerns und Baden-Württembergs weitere Regengüsse und Gewitter. In den anderen Regionen meist trocken, nur in der Mitte Deutschlands vereinzelt Schauer. Ab und zu Sonne, maximal 18 bis 29 Grad. Die Zeit, es ist 3.03 Uhr.
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3: Entwarnung auf der A1 Lübeck-Bremen. Kein Falschfahrer mehr zwischen Kreuz Hamburg-Ost und Stillhorn. Entwarnung auf der A25 Geesthacht-Hamburg. Kein Falschfahrer mehr zwischen Geesthacht und Dreieck Hamburg-Südost. Die A281 Neustädter Hafen Richtung Airportstadt ist zwischen Bremen-Seehausen und Neustädter Hafen wegen Bauarbeiten bis morgen gesperrt.
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4: Mit Sabrina Drostel, guten Tag, guten Tag. Ihr bringt die Ohren, ich die Musik und diesmal ist es welche von Olivia Dean, Man I Need.
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0: nach drei ist es gleich. Ihr hört die Popnacht. Eine Tonne von den Lieblingssüßigkeiten oder ein Furby, Blinkeschuhe, ein Funkgerät. Alles Dinge, die wir Popnächtler uns schon von unserem Erwachsenengeld gegönnt haben. Kindheitsträume, die wahr wurden, weil wir endlich selber eine Kreditkarte haben. Jawohl. Klaus, was war es denn bei dir?
1: Oh, mein Kindheitstraum war eine Modelleisenbahn. Ich durfte da als kleiner Bub nie mitspielen. Und jetzt habe ich mir eine Modelleisenbahn zusammengestellt, zusammengebaut. Die ist 11 Meter lang und 7 Meter breit.
0: Okay, also du hast einfach, wenn schon, denn schon, ja?
1: Ja, natürlich. Nicht meckern, sondern klotzen. Hört sich vielleicht ein bisschen komisch an, aber hat sich halt so ergeben. Es wurde immer mehr. Und meine Frau, die kann ich jetzt leider nicht grüßen, weil sie schon schläft, macht da natürlich mit.
0: Ja, macht ihr auch jetzt so richtig mit Bäumchen und Bahnhof bauen und so? Also so richtig mit anmalen, ja, und selber kreieren? Ja. Geil.
1: Ja. Ich mache die Anlage, also die Schienen und die Digitaltechnik. Ich fahre mit Computer. Mhm. Und macht Spaß.
0: Also ihr habt euch überlegt, mit eurem Erwachsenengeld nerdet ihr euch in euren Kindheitstraum einfach so richtig rein?
1: Richtig, aber ganz und gar.
0: Wie viel Erwachsenengeld hast du schon in deine Eisenbahn gesteckt?
1: Eine mittlere fünfstellige Summe.
0: Jo, dafür muss man richtig erwachsen sein.
1: Ja, gut, es hat ja auch 40 Jahre gedauert.
0: So.
1: Wenn man einen Schuss Diesel im Blut hat, hört die Leidenschaft auch nicht auf.
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Vorsicht bitte in beiden Richtungen auf der A1 Münster-Dortmund zwischen Hamburg um Werne und Kamener Kreuz. Da laufen Personen rum. Und Vorsicht bitte auch auf der B35 Germersheim-Bretten zwischen der B3 und Bruchsal-Süd. Da läuft auch jemand rum. Kommt gut durch.

Mit Sabrina Droste um 3 Uhr, gleich 23 Minuten. Und der Mann, der den nächsten neuen Song spendiert hat, wackelt so unfassbar cool mit seinem Afro, dass ich gar nicht weiß, ob ich ihm lieber beim Tanzen zugucke oder beim Singen zuhöre. Bei dem Sound wünsche ich mir fast, ich wäre sein Afro. Seko jetzt mit Dangerous Lover.

0: Kurz nach 3:30 ist es. Hi.
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2: Der Samstag wird etwas kühler als zuletzt. Meist bleibt es trocken, dazu wechseln sich Sonne und viele Wolken ab. Die Temperaturen liegen zwischen 19 Grad an der Nordsee und bis zu 25 Grad Richtung Göttingen und Mecklenburg-Vorpommern. Am Sonntag wird es wieder unbeständiger mit Regen und einzelnen Gewittern bei 18 bis 22 Grad. Am Montag ziehen vor allem Richtung Mecklenburg-Vorpommern erneut Schauer- und Gewitterwolken durch. An der Nordsee zeigt sich dagegen häufiger die Sonne. Am Dienstag gibt es dann wieder einen Mix aus Sonne und Wolken, nur vereinzelt mit Schauern.
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3: Die A281 Neustädter Hafen Richtung Airportstadt ist zwischen Bremen-Seehausen und Bremen-Neustädter Hafen wegen einer Fahrbahnerneuerung bis morgen 17 Uhr gesperrt. A281 Neustädter Hafen Richtung Airportstadt. Die Einfahrt Bremen-Strom ist wegen Bauarbeiten bis zum Morgen gesperrt.
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Achtung, Falschfahrer auf der B4 Nürnberg-Erlangen zwischen Boxdorf und Sebastianstraße. Kommt euch ein Falschfahrer entgegen. Bitte äußerst rechts fahren und nicht überholen. Auf der B4 Nürnberg-Erlangen zwischen Boxdorf und Sebastianstraße ist ein Falschfahrer unterwegs. Vorsicht in beiden Richtungen.

20 vor 4 gleich, die Popnacht. Ja, das ist dann wohl ein Hut, der in den sogenannten Ring geworfen wird von Topic und Becky G. Der Hut ist ihr neuer Song Sorry Papi. Und der Ring ist dann wohl das Ranking für den Sommerhit 2026. Und neben diesem Hut ist eigentlich nicht mehr viel Platz für andere Hüte. Sorry Papi von Topic und Becky G. Neu in der Popnacht.

Entwarnung auf der B4 Nürnberg-Erlangen. Kein Falschfahrer mehr zwischen Boxdorf und Sebastianstraße. 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Und jetzt gibt's hier eine kleine Übersetzungssituation. Can hurt sometimes von Jack Savaretti in der Lyrics-Version.

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1: Um 4 Uhr mit Olaf Knapp. Die Betreiber kleiner Solaranlagen können auch künftig mit einem festen Preis für den erzeugten Strom rechnen, zumindest übergangsweise. Wirtschaftsministerin Reiche hat ihre Pläne, die Förderung zu kappen, deutlich abgemildert. Eigentlich wollte sie die garantierten Preise für den eingespeisten Strom abschaffen. Im neuen Entwurf aus dem Wirtschaftsministerium ist nun doch übergangsweise ein fester Preis vorgesehen, wenn neue Anlagen ans Netz gehen. Allerdings liegt dieser Preis niedriger als bisher und er soll nur 3 Jahre lang gezahlt werden. Die USA und der Iran haben auch in dieser Nacht ihre gegenseitigen Angriffe fortgesetzt, zum 7. Mal in Folge. Das US-Militär bestätigte, dass neue Attacken auf den Iran gestartet wurden. Aus der Nachrichtenredaktion Ivo Maroschik.
2: Ziel sei erneut gewesen, die militärischen Fähigkeiten des Iran weiter zu schwächen, heißt es vom US-Militärkommando für den Nahen Osten. Das iranische Staatsfernsehen berichtete von Explosionen in Sirik im Süden des Landes und in der wichtigen Hafenstadt Bandar Abbas. Der Iran habe daraufhin Raketen auf Ziele in Jordanien und Kuwait abgefeuert. Kuwait bestätigte, dass die Luftabwehr im Einsatz war. Auch in Bahrain gab es in der Nacht Luftalarm.
1: Trotz der erneuten Eskalationen im Iran-Krieg hat sich Außenminister Wadephul gegen neue Entlastungsmaßnahmen für Bürger wie einen Tankrabatt ausgesprochen. Er glaube nicht, dass das der richtige Weg ist, sagte er dem Redaktionsnetzwerk Deutschland. Aus der NDR-Nachrichtenredaktion Viktor Kupka.
3: Es gehöre zur Ehrlichkeit dazu, den Menschen zu sagen, dass 2 Großkonflikte in der Ukraine und in der Golfregion leider dazu führten, dass die Energiepreise und andere Preise steigen. Das könne man nicht dauerhaft abfedern. Umso wichtiger für ihn, dass die Bundesregierung Verhandlungen in den Konflikten unterstützt. Außerdem müsse die Blockade der Straße von Hormus ein Weckruf sein. Erneuerbare Energien sollten schnell ausgebaut werden, forderte der CDU-Politiker.
1: Die Kritik an Unionsfraktionschef Spahn, auch aus den eigenen Reihen, hält an. Grund ist seine Elternschaft mit Hilfe einer Leihmutter. Der parlamentarische Staatssekretär im Bundesfamilienministerium Brandt nannte Spahns Vorgehen in der Fuldaer Zeitung eine echte Zumutung und unglaubwürdig. Spahn und sein Mann hatten zuvor erklärt, dass eine Leihmutter in den USA das Baby zur Welt brachte. Leihmutterschaft ist in Deutschland verboten. Das Wetter in Deutschland. Tagsüber gebietsweise Schauer. In der Mitte und im Süden zum Teil kräftige Gewitter, sonst meist trocken. Höchstwerte 19 Grad in Ostfriesland bis 29 am Oberrhein. Sonntag im Südwesten Sonne, im Osten Schauer, kräftige Gewitter zum Teil bei 18 bis maximal 26 Grad. Es ist 4.03 Uhr.
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4: Vorsicht bitte auf der A7 Hannover Richtung Hamburg. Zwischen Großburg, Wedel und Dreieck Hannover Nord befindet sich eine ungesicherte Unfallstelle. Die A281 Neustädter Hafen Richtung Airportstadt ist zwischen Bremen-Seehausen und Bremen-Neustädter Hafen wegen einer Fahrbahnerneuerung bis morgen 17 Uhr gesperrt.
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5: Mit Sabrina Droste. Guten Tag, guten Tag. Wer kennt den einzig wahren Gentleman? Und damit meine ich jetzt nicht so Möchtegerns, die einem die Tür aufhalten und dafür Applaus erwarten, sondern den Mann, der mit Reggae-Vibes um sich schmeißt. Wer jetzt hier schreit, anrufen und gleich mitspielen beim Es ist 4 Uhr nachts, warum stellst du jetzt Fragen, bist du bescheuert Quiz in der Gentleman-Edition 07221 2011.
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0: Hier ist es, es ist 4 Uhr nachts. Warum stellst du jetzt Fragen? Bist du bescheuert? Quiz in der Gentleman Edition und mitspielen wird der Markus aus Klettenberg im Harz. Hi Markus. Hallo.
1: Moin.
0: Moin, da bist du. Guten Tag. Und du hast gerade noch schwer viel zu tun, ne? Du bist nämlich gerade noch in deiner Werkstatt.
1: Ich habe nur ein bisschen aufgeräumt.
0: Was gab es denn aufzuräumen?
1: Naja, man muss mal die Werkstatt wieder ein bisschen aufräumen.
0: Einfach mal feucht durchwischen, meinst du?
1: So ungefähr.
0: Das macht der Automechaniker noch selber in seiner eigenen Werkstatt. Einfach mal durchfegen. Sehr gut. Pass auf, wir machen jetzt einfach direkt, wir starten jetzt direkt los. Es gibt jetzt gleich 3 Fragen, von denen du 2 korrekt beantworten musst. Also du bekommst jeweils 3 Antwortmöglichkeiten und darfst dann A, B oder C sagen. Bist du bereit?
1: Ja, okay.
0: Okay, alles klar. Also wir haben ja gesagt, es geht um Gentleman, den Sänger. Hast ja schon gesagt, magst die Musik? Sehr gut. Wie heißt Gentleman denn mit echtem Namen? Pass auf. Tillmann Otto oder Otto Tillmann oder Ottmann Tillo?
1: Ich glaube 1.
0: Nee, warte. Das war richtig, aber ich habe den falschen Knopf gedrückt. Pass auf, der sollte es sein.
1: Ja, cool, super.
0: Genau, Gentleman heißt mit echtem Namen Tillmann Otto. Ey, auch für mich ist Viertel nach 4. Wir schaffen das jetzt zusammen. Was sagst du?
1: Den hatte ich noch im gleichen gemerkt.
0: Den Namen hat es noch am Schirm. Okay, ja, sehr gut. Tillmann Otto heißt er. Ja. Exakt. Jetzt kommt eine Frage zu seinem Papa. Welchen Beruf hatte der Vater von Gentleman? A. Autoverkäufer? B. Pfarrer? C. Plattenladenbesitzer?
1: Plattenladenbesitzer bestimmt.
0: Nee. Komm, einen Versuch hast du noch? Autoverkäufer oder Pfarrer?
1: Pfarrer.
0: Yeah! Zweite richtige Antwort, aber weil es so schön ist, machen wir einfach weiter. Warum ist Gentleman als Teenager von mehreren Schulen geflogen? A. Er weigerte sich, Blockflöte zu spielen. B. Er skatete lieber auf der Kölner Domplatte. C. Er schwänzte für ein Jamaika-Ticket.
1: Da würde ich aber C sagen.
0: Ah, zum Glück hast du eben schon richtig gelegen. Ja Mensch, Spitze! Markus, du bekommst ein Popnacht-Paket geschickt. Ist
1: ja,
0: das
1: cool.
0: Fantastisch? Aha, so nämlich. Und außerdem jetzt noch den neuen Song von Gentleman und Michael Patrick Kelly. Wildfire heißt der.
1: Oh, gerne mit Mike. Schön, freut mich.
0: Sehr gut.
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0: Hier ist die gemeinsame Popnacht von HR3, MDR Jump, NDR 2, RBB 888, Bremen 4, SR 1 und WDR 2 zusammengefahren von SWR 3. Und nächster Halt, Lost Frequencies mit Where Are You Now?
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0: Nacht mit Sabrina Droste und es ist jetzt 5:01.
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2: Der Samstag wird etwas kühler als zuletzt. Meist bleibt es trocken, dazu wechseln sich Sonne und viele Wolken ab. Die Temperaturen liegen zwischen 19 Grad an der Nordsee und bis zu 25 Grad Richtung Göttingen und Mecklenburg-Vorpommern. Dazu weht ein teils kräftiger West- bis Nordwestwind, an der Nordsee mit stürmischen Böen. Am Dienstag gibt's dann wieder einen Mix aus Sonne und Wolken, nur vereinzelt mit Schauern.
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3: Die A281 Neustädter Hafen Richtung Airportstadt ist zwischen Bremen-Seehausen und Bremen-Neustädter Hafen wegen eigener Fahrbahnerneuerung bis morgen 17 Uhr gesperrt. A281 Neustädter Hafen Richtung Airportstadt. Die Einfahrt Bremen-Strom ist wegen Bauarbeiten bis zum Morgen gesperrt.
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0: Wenn ich groß bin, kaufe ich mir alle Süßigkeiten, die ich will. Haben sicher einige von uns gesagt und einige von uns machen das jetzt auch, wo wir Erwachsenengeld haben. Gabi hat sich auch einen Traum erfüllt. Sie hat sich eine Gitarre mit Verstärker und so gekauft, weil sie als Kind ans Akkordeon gezwungen wurde, obwohl sie doch unbedingt Gitarre spielen wollte. Ja, und das macht sie jetzt. Aber Gabi, du hast dir ja auch noch einen anderen, ja, quasi Kindheitstraum erfüllt und der hat mit dem LKW zu tun.
1: Bin ich als Kind mal als Tramper mitgefahren und hab dann die LKW-Höhe erschnuppert.
0: Warte mal ganz kurz, du bist als Kind als Tramperin mitgefahren?
1: Naja, ich war da 16, 17 Jahre alt, da ist man ja gerade mal so
0: aus dem Kinderbuch. Ja gut, aber ich hab dich jetzt so als kleine Vierjährige am Straßenrand gesehen, die da hochhieft und so. Okay, aber auch verrückt. Also auch krass, dass du mit 16, 17 mit einem LKW mitgetrampt bist. Hast du noch nie einen Horrorfilm gesehen oder was?
1: Nö, ich hab das eigentlich mehr als interessant empfunden. Und das war ja abgesprochen mit dem, dass der mich mitnimmt.
0: Ah, okay, du kanntest den.
1: Ja.
0: Ja, okay. Boah. Ja, das ist eine Info, die hätte ich vorher gern gehabt. Ich habe mir nachträglich noch Sorgen um dich gemacht.
1: Ja, also wenn, dann wäre es jetzt ein bisschen outdated, weil das war in den 80ern.
0: Und nachdem du da einmal mitgefahren bist, hast du direkt gedacht, boah, ist das geil, das möchte ich irgendwann mal auch machen.
1: Ja, ich fahre zwar jetzt nicht diese ganz großen LKWs, sondern so Sprinter. Mhm. Aber dafür halt jede Nacht von Niederbayern nach Kassel.
0: Und dann pennst du da und fährst abends wieder zurück, oder wie?
1: Nee, dann ist meine Tour für diese Woche zu Ende.
0: Ah, okay.
1: Wird was Mittag gegessen, ein bisschen Bewegung, ein bisschen Augenpflege, eventuell noch einen neuen Kaffee hinstellen, weil man hat ja eine Kaffeemaschine dabei.
0: Ja, mein Papa war auch LKW-Fahrer und der hat mir gesagt, wichtig auf dem Bock ist, dass das Radio funktioniert und dass du eine gute Kaffeemaschine dabei hast.
1: Okay, kann ich ihm ganz ungeschränkt recht geben.
0: Gabi, fahr vorsichtig.
1: Alles klar, Tito.
0: Bis dann. Ciao.

0: Es ist ja wohl 10 vor 5 hier in der Popnacht. Weißes Hemd, Sonnenbrille, schwarze Krawatte und ganz wichtig, Glatze Plaid. Das ist der Dresscode an diesem Wochenende in Berlin für alle Pitbull-Ultras. Der rappt heute beim Lollapalooza im Olympiapark seine einzige deutsche Festivalshow. ARD-Reporterin Jule Lippig, worauf können wir uns denn sonst noch freuen?
1: Auf einen Mix aus Pop, Hip-Hop und Indie über Latin bis Techno. Ein internationaler Top-Act nach dem anderen steht auf der Bühne. Mit dabei sind unter anderem Indie-Pop-Künstlerin Lord. Sänger Louis Capaldi, bekannt durch seine Ballade Someone You Love. Und Singer-Songwriter Tom O'Dell. Mit Sängerin Iliva und dem Berliner Künstler Zartmann sind außerdem zwei der aktuell erfolgreichsten deutschen Acts mit dabei.
2: Guck, die Gläser sind gefüllt. 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
1: Die Perry Stage Bühne steht dieses Jahr im angrenzenden Olympiapark. Neben Musik gibt's auf dem Lollapalooza auch jede Menge Programm, unter anderem Zahnschmuck, Goodies und Fotospots. Und hier noch ein Tipp von Sanitäter Finn Hertel vom DRK-Kreisverband Berlin-Zentrum.
3: Trink vielleicht auch zwischendrin mal ein bisschen Wasser. Beim Lolla gibt's ja auch gratis Wasserspender. Das ist vielleicht ganz gut. Und denkt an Oropax, irgendwie Gehörschutz. Vielleicht auch noch mitnehmen.
4: Lollapalooza!
0: Hey, jetzt beruhigen wir uns erstmal wieder eine Runde. Mein

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1: Um 5 Uhr mit Olaf Knapp. Die Betreiber kleiner Solaranlagen können auch künftig mit einem festen Preis für den erzeugten Strom rechnen. Zumindest übergangsweise. Wirtschaftsministerin Reiche hat ihre Pläne, die Förderung zu kappen, deutlich abgemildert. Eigentlich wollte sie die garantierten Preise für den eingespeisten Strom abschaffen. Im neuen Entwurf aus dem Wirtschaftsministerium ist nun doch übergangsweise ein fester Preis vorgesehen, wenn neue Anlagen ans Netz gehen. Allerdings liegt dieser Preis niedriger als bisher und er soll nur 3 Jahre lang gezahlt werden. Die USA und der Iran haben auch in dieser Nacht ihre gegenseitigen Angriffe fortgesetzt. Zum 7. Mal in Folge. Das US-Militär bestätigte, dass neue Attacken auf den Iran gestartet wurden. Aus der Nachrichtenredaktion Ivo Maroschik.
2: Ziel sei erneut gewesen, die militärischen Fähigkeiten des Iran weiter zu schwächen, heißt es vom US-Militärkommando für den Nahen Osten. Das iranische Staatsfernsehen berichtete von Explosionen in Sirik im Süden des Landes und in der wichtigen Hafenstadt Bandar Abbas. Der Iran habe daraufhin Raketen auf Ziele in Jordanien und Kuwait abgefeuert. Kuwait bestätigte, dass die Luftabwehr im Einsatz war. Auch in Bahrain gab es in der Nacht Luftalarm.
1: Trotz der erneuten Eskalationen im Iran-Krieg hat sich Außenminister Wadephul gegen neue Entlastungsmaßnahmen für Bürger wie einen Tankrabatt ausgesprochen. Er glaube nicht, dass das der richtige Weg ist, sagte er dem Redaktionsnetzwerk Deutschland. Aus der Nachrichtenredaktion Viktor Kupka.
3: Es gehöre zur Ehrlichkeit dazu, den Menschen zu sagen, dass 2 Großkonflikte in der Ukraine und in der Golfregion leider dazu führten, dass die Energiepreise und andere Preise steigen. Das könne man nicht dauerhaft abfedern. Umso wichtiger für ihn, dass die Bundesregierung Verhandlungen in den Konflikten unterstützt. Außerdem müsse die Blockade der Straße von Hormus ein Weckruf sein. Erneuerbare Energien sollten schnell ausgebaut werden, forderte der CDU-Politiker.
1: Die Kritik an Unionsfraktionschef Spahn, auch aus den eigenen Reihen, hält an. Grund ist seine Elternschaft mit Hilfe einer Leihmutter. Der parlamentarische Staatssekretär im Bundesfamilienministerium Brandt nannte Spahns Vorgehen in der Fuldaer Zeitung eine echte Zumutung und unglaubwürdig. Spahn und sein Mann hatten zuvor erklärt, dass eine Leihmutter in den USA das Baby zur Welt brachte. Leihmutterschaft ist in Deutschland verboten. Das waren die Nachrichten. Das Wetter in Deutschland: am Tage gebietsweise Schauer. In der Mitte und im Süden zum Teil kräftige Gewitter, sonst meist trocken. Höchstwerte 19 Grad in Nordfriesland bis 29 am Oberrhein. Am Sonntag im Südwesten Sonne, Richtung Osten Schauer und vereinzelt kräftige Gewitter bei 18 bis maximal 26 Grad. Es ist 5.03 Uhr.
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4: Die A281 Neustädter Hafen Richtung Airportstadt ist zwischen Bremen-Seehausen und Bremen-Neustädter Hafen wegen einer Fahrbahnerneuerung bis morgen 17 Uhr gesperrt. Die A281 Neustädter Hafen Richtung Airportstadt ist zwischen Bremen-Seehausen und Neustädter Hafen wegen Bauarbeiten bis morgen gesperrt.
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5: Mit Sabrina Droste. Guten Tag, guten Tag. Wir starten jetzt gemeinsam in die beste Stunde des Tages, die es zwischen 4 und 6 Uhr gibt. Und sind alle mal schwer beeindruckt von Elke aus Euskirchen. Die hat nämlich schon ihre Sporteinheit hinter sich. What?
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0: Termine sind da dann noch so in dein Auge gefallen hinein?
1: Zum Beispiel, ouch, das Berlin Bold Festival. Das ist ein Event für Glatzenträger. Da gibt es verschiedene Spiele und Wettbewerbe für Menschen, die oben ohne rumlaufen. Die wollen da heute einen Rekord aufstellen mit der größten Versammlung kahlköpfiger Menschen an einem Ort. Es sind aber auch Besucher mit Haaren willkommen.
0: Okay, bei der Tour de France steht heute die Etappe durch die Vogesen im Elsass an, Steffi.
1: Damit ist die Tour heute ganz nah an der deutschen Grenze. Das heißt, da sind bestimmt viele deutsche Fans am Straßenrand und feuern an wie die Könige, wie die hier.
2: Alle, alle, alle, alle, alle, auf geht's, Lipo!
3: Wir haben natürlich die komplette Flaggenausstattung, kleine Käsehäppchen haben wir dabei, Oliven, Weintrauben, alles ganz wunderbar.
1: Das gibt richtig Rückenwind, freut sich auch Radprofi John Degenkolb.
4: Ich freue mich auf viele bekannte Gesichter. Ich habe von vielen schon Fotos und Videos gesehen, die Straße bemalt haben, die schon mit dem Bier in der Hand an der Strecke im Wohnmobil warten.
1: Tja, und auch ein paar Eltern der 12 deutschen Fahrer haben sich schon zum Anfeuern angekündigt.
0: Ja, und wo wir gerade beim Sport sind.
1: Ja, heute ist nochmal WM in Miami. Frankreich und England spielen gegeneinander um Platz 3. Beide galten ja so eine Zeit lang als Anwärter auf den Sieg in diesem Jahr. Viele Fans waren deswegen komplett überrascht, dass die beiden nicht ins Finale gekommen sind. Das hat auf jeden Fall das Verhältnis der Engländer zum deutschen Trainer Tuchel, ich sag mal, auf eine besondere Bewährungsebene gehievt. Los geht's um 23 Uhr.
0: Ja, bevor der Stadionsprecher dann morgen zum Finale das hier sagt.
5: Ladies and gentlemen, please welcome the President of the United States, Donald J. Trump. And FIFA-Präsident Gianni Infantino.
1: Nee, so weit bin ich definitiv noch nicht.

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4: Es war heute schon mal 5:30 und zwar vor 3,5 Minuten.
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5: Am Samstag eine Mischung aus Sonnenschein und kompakten Wolken. Dabei in der Südhälfte im Tagesverlauf einige Schauer und Gewitter, sonst überwiegend trocken. 18 Grad auf den Nordseeinseln bis 29 Grad am Oberrhein.
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6: A1 Osnabrück Richtung Bremen. Die Ausfahrt Bremen-Arsten ist wegen Bauarbeiten bis 20. Juli 6 Uhr gesperrt. Eine Umleitung ist eingerichtet. Die A281 Neustädter Hafen Richtung Airportstadt ist zwischen Bremen-Seehausen und Bremen-Neustädter Hafen wegen eigener Fahrbahnerneuerung bis morgen 17 Uhr gesperrt. Die A281 Neustädter Hafen Richtung Airportstadt ist zwischen Bremen-Seehausen und Neustädter Hafen wegen Bauarbeiten bis morgen gesperrt. A281 Neustädter Hafen Richtung Airportstadt. Die Einfahrt Bremenstrom ist wegen Bauarbeiten bis zum Morgen gesperrt. A281 Neustädter Hafen Richtung Airportstadt. Die Einfahrt Bremen-Seehausen ist wegen Bauarbeiten bis zum 9 Uhr gesperrt.
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0: Im Comedy-Programm schon oft und viel übers Kiffen erzählt und natürlich wissen wir nicht, wie biografisch das jetzt so war. Jedenfalls kommt Vincent auf sehr spezielle Gedanken, auf die man vielleicht so gar nicht kommen würde. Wie zum Beispiel seine Einschätzung über den Harry Potter-Darsteller Daniel Radcliffe.
1: Das ist jetzt ein bisschen random, aber ich finde, Daniel Radcliffe sollte aufhören zu schauspielen. 16 Jahre lang war er Harry Potter. Und jetzt was? Ist er einfach ein Schauspieler, der andere Rollen spielt? Und der spielt nie so glaubwürdige Rollen. So irgendwas wie ein Zauberer in Rente. Irgendwas, was man nachvollziehen kann. Er spielt immer so krasse Rollen, so, es gibt einen Film, da spielt da ein FBI-Agent, der dann undercover geht, also geheim ermittelt in der Neonazi-Szene als Neonazi. Ich weiß nicht. Sogar die Neonazis in dem Film waren so, ey, bist du nicht Harry Potter?

Hier ist die gemeinsame Popnacht von HR3, MDR Jump, NDR 2, RBB 88.8, Bremen 4, SR 1 und WDR 2. Liebevoll produziert von SWR 3. Und das war es doch wohl gewesen mit der Popnacht heute. Ich bin Sabrina Droste und raus für heute. Es war sehr schön mit euch. Danke für so nett sein. Macht euch einen schicken Sonntag. Und das Wichtigste, denkt an eure Pausen.

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1: Um 6 Uhr mit Claudia Drews. Neue kleine Solaranlagen sollen nun doch länger gefördert werden als bisher geplant. Bundeswirtschaftsministerin Reiche hat dazu einen überarbeiteten Entwurf des Erneuerbare-Energien-Gesetzes vorgelegt. Aus der Nachrichtenredaktion Torben Müller.
2: Übergangsweise ist eine abgesenkte Einspeisevergütung für bis zu 36 Monate vorgesehen. Danach müssten Anlagenbetreiber auf sogenannte Direktvermarktung umsteigen. Das betrifft kleine Solaranlagen bis 25 Kilowatt installierter Leistung, die ab 2027 errichtet werden. Bisher hatten Besitzer kleiner Anlagen, vor allem Privathaushalte, 20 Jahre lang pro Kilowattstunde einen festen Betrag für die Einspeisung erhalten. Reiche hatte geplant, das 2027 abzuschaffen. Das hatte breite Kritik ausgelöst.
1: SPD-Generalsekretär Klüssendorf hat eine harte Auseinandersetzung mit der Union um die Rückkehr der Vermögenssteuer angekündigt. Das Gleiche gelte für eine höhere Erbschaftssteuer. Die SPD werde das noch in diesem Jahr zu ihrem Schlüsselthema machen, sagte Klüssendorf der Neuen Osnabrücker Zeitung. Gerade in Deutschland gäbe es eine zunehmende Konzentration von Vermögen. Das gelte für Immobilien wie für Unternehmensbesitz. Damit landeten auch die Profite bei immer weniger Menschen, so der SPD-Generalsekretär. Die USA und der Iran haben auch in dieser Nacht ihre gegenseitigen Angriffe fortgesetzt. Es ist die 7. Nacht in Folge, dass es entsprechende Attacken gab. Aus der Nachrichtenredaktion Ivo Maruschik.
3: Ziel sei erneut gewesen, die militärischen Fähigkeiten des Iran weiter zu schwächen, heißt es vom US-Militärkommando für den Nahen Osten. Das iranische Staatsfernsehen berichtete von Explosionen in Sirik im Süden des Landes und in der wichtigen Hafenstadt Bandar Abbas. Der Iran habe daraufhin Raketen auf Ziele in Jordanien und Kuwait abgefeuert. Kuwait bestätigte, dass die Luftabwehr im Einsatz war. Auch in Bahrain gab es in der Nacht Luftalarm. Außerdem behauptet eine halbstaatliche iranische Nachrichtenagentur, 2 Öltanker seien in der Straße von Hormuz auf Minen gefahren und in Brand geraten. Das US-Militär weist das aber als falsch zurück.
1: Trotz der erneuten Eskalation im Irankrieg hat sich Außenminister Wadefohl gegen neue Entlastungsmaßnahmen für Bürger wie einen Tankrabatt ausgesprochen. Er glaube nicht, dass das der richtige Weg sei, sagte er dem Redaktionsnetzwerk Deutschland. Aus der Nachrichtenredaktion Viktor Kupka.
4: Es gehöre zur Ehrlichkeit dazu, den Menschen zu sagen, dass 2 Großkonflikte in der Ukraine und in der Golfregion leider dazu führten, dass die Energiepreise und andere Preise steigen. Das könne man nicht dauerhaft abfedern. Umso wichtiger für ihn, dass die Bundesregierung Verhandlungen in den Konflikten unterstützt. Außerdem müsse die Blockade der Straße von Hormuz ein Weckruf sein. Erneuerbare Energien sollten schnell ausgebaut werden, forderte der CDU-Politiker.
1: Im Müritz-Nationalpark kämpfen hunderte Feuerwehrleute weiter dagegen, dass sich der Waldbrand ausbreitet. Nach Angaben des Landkreises sind auch heute wieder Hubschrauber der Bundeswehr im Einsatz. Mit angehängten 5000-Liter-Tanks holen sie Wasser aus umliegenden Seen und verteilen es auf bestimmte Waldgebiete. Wegen der Gefahr durch Altmunition dürfen die Piloten den Brand nicht direkt überfliegen. Laut den Behörden wurden bislang knapp 380 Hektar Land zerstört. Das entspricht in etwa der Fläche des Stadtstaates Monaco. Zuletzt hatte sich das Brandgebiet kaum ausgedehnt.
5: Es ist 6:03. Guten Morgen. Das NDR2-Wetter, ja, ist heute schon anders als die letzten Tage. Ziemlich durchwachsen bei uns. Viele Wolken unterwegs, aber es bleibt bei den meisten trocken heute. Sonne ist erstmal wenig dabei, so gegen Richtung Vorpommern. Ja, da ist schon heute Morgen auch ein bisschen Sonne mit am Start, aber sonst eher weniger. Am Nachmittag wird es bei vielen mehr in Sachen Sonne, aber wir kriegen auch aus Richtung Norden ein paar Schauer mit dazu. Das alles bei maximal 19 Grad in Nordholz, 20 Grad in Elmshorn und bis zu 24 in Göttingen. Hallo auf die Straßen, hier ist der NDR 2 Verkehrsservice für den ganzen Norden. Nix los, frohe Fahrt.
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5: Es ist der Samstagmorgen und wir haben einen Song am Start. Der ist ja vielleicht ein bisschen wie wir heute Morgen. Erstmal ein bisschen leise, aber der wird noch richtig laut. So, nach dem richtig wach werden und aufstehen. Tom Walker ist das. Ich bin Nico. Kommt gut raus.

0: Ein Viva Abona, schönes Wochenende. Hier ist NDR 2 an eurem Samstagmorgen, 6:15. Und ja, das Wetter ist jetzt erstmal nicht so sommerlich, aber so ein bisschen runterkühlen, ne, ist ja vielleicht auch ganz, ganz cool mal, so nach den letzten Tagen. Und auch wenn das Wetter eine Sommerpause macht, Sommerferien sind ja trotzdem weiterhin im ganzen Norden und ganz, ganz viele von euch haben ja auch Urlaub. Was steht denn da eigentlich noch an?
1: Nochmal wegfahren, mit Freunden am See fahren.
2: Oder Biergarten gehen, gell?
1: Also mit den Kindern natürlich nochmal viel rausgehen, die ganzen Spielplätze besuchen.
3: Draußen ist unser zweites Wohnzimmer. Bei schönem Wetter draußen sitzen, Abendbrot essen, immer.
4: Chillen, was trinken, die Sonne genießen, mit Freunden abhängen.
5: Eine Runde grillen oder Volleyball oder Fußball spielen.
6: Am liebsten mit dem Hintern im Wasser.
0: Am liebsten mit dem Hintern im Wasser. Ich meine, ja, das geht im Freibad, aber wenn es jetzt nicht mehr so warm ist und die nächsten Tage auch Regen kommt, ich meine, dann bist du ja auch mit dem Hintern im Wasser.
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0: Bücher, Bücher, Bücher. Und wenn da mal kein Buch mehr ist, dann kaufen Sie sich einfach ein neues und lesen's. Unsere Bücherbuddies vom Podcast Eat, Read, Sleep. Hier ist NDR 2 an eurem Samstagmorgen, 6:40 Uhr. Und vor allem im Sommer geben wir hier ja alles, damit ihr genug Lesestoff im Urlaub habt. Jetzt hat sich Daniel aus dem Podcast an Christian Huber rangemacht. Sein neuer Bestseller, Solange ein Streichholz brennt. Daniel, warum brennt das Streichholz und für wen brennt es?
1: Es geht um Alina, die will beim Fernsehen Karriere machen. Ihre Chance, sie soll jetzt einen Obdachlosen porträtieren. Und das ist Bohm. Der lebt auf der Straße in Köln mit einem Geheimnis. Sie kommen sich näher und auch privat näher. Es knistert, also die Journalistin und der Obdachlose. Geht da was? Also das ist schon besonders, wie diese beiden Welten sich begegnen. An einer Stelle machen sie als vertrauensbildende Maßnahme ein Streichholzspiel. Sie müssen einander die Wahrheit sagen, solange ein Streichholz brennt. Eine ganz poetische Szene, daher auch der Titel. Starkes Buch, zwei Welten, die sich begegnen. Christian Huber, auch ein super Typ, den haben wir im Podcast in der neuen Folge im Interview.
0: Solange ein Streichholz brennt. Das Buch von Christian Huber. Mehr Buchtipps eben in der neuen Folge im Podcast Eat, Read, Sleep. Und ich habe gerade eben mal nachgeguckt. So normales Streichholz, ne, das brennt im Schnitt so 15 Sekunden. Nur falls ihr das mit der Wahrheit heute mal irgendwie nachspielen wollt zu Hause.
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1: Um 7 Uhr mit Claudia Drews. Neue kleine Solaranlagen sollen nun doch länger gefördert werden als bisher geplant. Bundeswirtschaftsministerin Reiche hat dazu einen überarbeiteten Entwurf des Erneuerbare-Energien-Gesetzes vorgelegt. Aus der Nachrichtenredaktion Torben Müller.
2: Übergangsweise ist eine abgesenkte Einspeisevergütung für bis zu 36 Monate vorgesehen. Danach müssten Anlagenbetreiber auf sogenannte Direktvermarktung umsteigen. Das betrifft kleine Solaranlagen bis 25 Kilowatt installierter Leistung, die ab 2027 errichtet werden. Bisher hatten Besitzer kleiner Anlagen, vor allem Privathaushalte, 20 Jahre lang pro Kilowattstunde einen festen Betrag für die Einspeisung erhalten. Reiche hatte geplant, das 2027 abzuschaffen. Das hatte breite Kritik ausgelöst.
1: Die USA und der Iran haben auch in dieser Nacht ihre gegenseitigen Angriffe fortgesetzt, zum 7. Mal in Folge. Das US-Militär bestätigte, dass neue Attacken auf den Iran gestartet wurden. Aus der Nachrichtenredaktion Ivo Maroschik.
3: Ziel sei erneut gewesen, die militärischen Fähigkeiten des Iran weiter zu schwächen, heißt es vom US-Militärkommando für den Nahen Osten. Das iranische Staatsfernsehen berichtete von Explosionen in Sirik im Süden des Landes und in der wichtigen Hafenstadt Bandar Abbas. Der Iran habe daraufhin Raketen auf Ziele in Jordanien und Kuwait abgefeuert. Kuwait bestätigte, dass die Luftabwehr im Einsatz war. Auch in Bahrain gab es in der Nacht Luftalarm.
1: Ungeachtet der Eskalation im Irankrieg sieht Außenminister Wadephul keinen Spielraum, um die Menschen in Deutschland stärker zu entlasten, etwa in Form eines neuen Tankrabatts. Man müsse ehrlich sein und sagen, dass die beiden großen Konflikte in der Ukraine und in der Golfregion leider dazu führten, dass die Energiepreise steigen. Das könne die Politik nicht dauerhaft abfedern, sagte Wadephul dem Redaktionsnetzwerk Deutschland. Stattdessen müsse es darum gehen, die Konflikte diplomatisch zu lösen. Auch hält es der CDU-Politiker für wichtig, die erneuerbaren Energien schneller auszubauen. Im Müritz-Nationalpark kämpfen hunderte Feuerwehrleute weiter dagegen, dass sich der Waldbrand ausbreitet. Nach Angaben des Landkreises sind auch heute wieder Hubschrauber der Bundeswehr im Einsatz. Wegen der Gefahr durch Altmunition dürfen die Piloten den Brand nicht direkt überfliegen. Laut den Behörden wurden bislang knapp 380 Hektar Land zerstört. Das entspricht in etwa der Fläche des Stadtstaates Monaco. Zuletzt hatte sich das Brandgebiet kaum ausgedehnt. Bei der Fußballweltmeisterschaft treffen am Abend im Spiel um Platz 3 Frankreich und England aufeinander. Anstoß ist in Miami um 23 Uhr deutscher Zeit. Aus dem ARD-WM-Team Felix Gerhardt.
4: Es ist ein Spiel, das hoch umstritten ist. Englands Trainer Thomas Tuchel hatte nach dem verlorenen Halbfinale gesagt, weder sein Team noch die Franzosen hätten Lust darauf. Und auch Frankreichs Trainer Didier Deschamps bezeichnete das Spiel um Platz 3 als Pflicht. Für Deschamps wird es das letzte Spiel als Nationaltrainer. 14 Jahre lang hat er die Equipe Tricolore betreut und gewann 2018 den WM-Titel. Die Nationalmannschaft sei das Beste gewesen, was ihm in seinem beruflichen Leben passiert sei, sagte Deschamps. Es gilt als sicher, dass sein Nachfolger Zinedine Zidane wird. Beide gewannen mit Frankreich 1998 als Spieler die Weltmeisterschaft. Deschamps als Kapitän, Zidane als Doppeltorschütze im Finale.
5: Wir gucken auf die Uhr, es ist 7:03. Guten Morgen. Das NDR2-Wetter. Wir haben aktuell 20 Grad in Uelzen, 18 Grad in Bremen, 21 Grad in Parchim. Und wir haben maximal heute 24 Grad, dazu viele Wolken, aber auch mal Sonne. So vor allem nachmittags ist mehr Sonne mit dabei bei vielen. Dann aber auch so gegen Abend, erste Schauer aus Richtung Norden, trifft dann erstmal Schleswig-Holstein. Hallo auf die Straßen, hier ist der NDR 2 Verkehrsservice für den ganzen Norden. Nichts los, weitermachen.
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5: Der Samstagmorgen mit Nico und gleich wieder mit einer Folge unserer Comedy Die Kuh-Oase. Da geht's heute um ein Gefühl, das wir, glaube ich, alle kennen.
6: Es gibt ja dieses gute übersehen werden und das schlechte übersehen werden.
7: Also wenn man als Einzige nicht zu einer Hochzeit eingeladen wird, das tut erstmal weh.
5: Ja, ob unsere B-Promis eine Lösung finden, vor allem eben für das schlechte übersehen werden, das hört ihr wie immer um 7.17 Uhr.
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liebe NDR2-Hörer, ich bin's Mark Atlas und ihr hört meine neue Single You Against My Love. Der Song geht darum, dass ich gemerkt habe, dass ich in einer Beziehung einfach alles gegeben habe und der andere Part einfach emotional komplett dicht gemacht hat und dass diese Beziehung eigentlich von Anfang an zum Scheitern verurteilt war.

Es ist Sommer im Norden, hier ist NDR 2 und im Sommer ist ja immer viel los. Da ist es oft schwer, den Überblick zu behalten über die ganzen Sommerfeste, über die ganzen Einladungen zu Gartenpartys oder so. Blöd nur, wenn da gar keine Einladungen mehr kommen. Was tun? Nachhaken oder traurig sein oder sich sogar vielleicht freuen, weil man seine Ruhe hat? Die besten Lösungsansätze gibt's ja immer, auch für dieses Problem in unserer Comedy, die Co-Oase. Betonung liegt aber wie immer auch hier auf Lösungsansätzen.

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2: Und wie sind Sie heute da?
3: Oh, ich bin hin und her gerissen.
2: Frau Voss.
3: Ich bin dieses Jahr offensichtlich schon wieder nicht im Verteiler vom Damengolf mit den Golfdamen.
4: Ja, das tut weh.
3: Es tut weh, weil Ostern ist Season Opening mit Charity Angolfen, Swing for Africa.
2: Schön.
3: Ja. Das ist auch immer super nett mit Après Golf im Clubheim.
5: Dann schreib die doch an, dass sie dich vergessen haben.
3: Ja, auf der anderen Seite ist im Herbst ja nochmal dieses Charity Sylt räumt auf. Hm. Dann machen sie auch mit. Und dann hat man seine Hände in Quelleralgen und Kippen und Bierdosen. Also von daher bin ich irgendwie ganz froh.
2: Ja, möchten Sie im Verteiler sein oder nicht, Frau Voss?
3: Sie nehmen mich wahr, Frau Dr. Peppmüller. Aber ansonsten bin ich jemand, der schnell mal übersehen wird.
2: Und das macht Ihnen zu schaffen?
3: Ja, das weiß ich nicht. Es gibt ja dieses gute Übersehen werden und das schlechte Übersehen werden.
2: Also wenn man als Einzige nicht zu einer Hochzeit eingeladen wird, das tut erstmal weh.
4: Frau Doktor.
2: Ja, rein hypothetisch, out of the box gedacht.
5: Ja, mich haben sie beim Einladen fürs Klassentreffen übersehen. Mhm. Wahrscheinlich Schüchternheit vor meiner Prominenz.
4: Wahrscheinlich.
5: Ja, aber wenn man von Amts wegen vergessen wird, also toll.
3: Ja.
5: Beim Bund haben sie mich damals vergessen. Kam nie so eine Ersterfassung und alle meine Leute mussten aber hin.
3: Ja, was ich meine, es hat auch was Gutes.
2: Ja.
3: Mich haben sie beim Zensus vergessen.
2: Die Volkszählung?
3: Ja, nicht mal Strafgeld muss ich zahlen. Einfach nie was gekommen.
4: Ja, bei mir auch. Ich hab noch hinterher telefoniert, weil ich das aktiv boykottieren wollte, aber das war den Scheißegal.
3: Das Gute und Schlechte übersehen werden, hält sich karmatechnisch denn irgendwann die Waage.
2: Wie meinen Sie das, Frau Voss?
3: Du stehst abends im Ponyclub an der Bar und wirst von diesem süßen Typen im Arsch nicht angeguckt und nimmst dir auf deinem Zimmer aus Frust ein Pigolo aus der Minibar. Und das, obwohl das alles jetzt seit 2,5 Jahren noch auf keiner einzigen Abrechnung mit drauf war.
2: Hier in der Kuroase.
3: Rein hypothetisch. Out of the box gedacht.
2: Ja, dann nehmen wir das mal in unseren Themenspeicher auf.
5: Du, ich bin in keiner einzigen WhatsApp-Gruppe von der Schule gelandet. Hab seit meinem letzten Umzug keine einzige Stromrechnung gekriegt.
4: Ja.
5: Und mich haben sie auch bei der Grundsteuer vergessen.
4: Jackpot.
5: Das ist die Sonnenseite vom Schattendasein.
3: Scheiß doch auf diesen Golfverteiler, wa?
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0: Kurz nach 7:30. Hallo auf die Straßen, hier ist der NDR2 Verkehrsservice für den ganzen Norden. Nichts los, frohe und sichere Fahrt für euch.
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0: NDR 2 hier. An eurem Samstagmorgen. Es ist ein Samstag, an dem die Löscharbeiten weitergehen werden und weitergehen müssen im Müritz-Nationalpark in Mecklenburg-Vorpommern. Wir berichten seit Montag über die verheerenden Brände und die Löscharbeiten, die so schwierig sind, weil auch ein ehemaliger Truppenübungsplatz betroffen ist. Da liegt noch alte Munition, deswegen gibt es einen Sperrkreis von rund 1000 Metern, auch in Richtung nach oben. Deswegen können die Hubschrauber nicht drüber fliegen. Und die große Hoffnung, die war der Regen, der war angekündigt für die Nacht und gestern Abend. Aber Sven-Peter Martens für uns vor Ort, es kam kein Regen.
1: Nee, es kam nicht ein Tropfen. Aber die befürchteten Windböen, die sind ausgeblieben, die das Feuer möglicherweise wieder hätten entfachen können. Insgesamt hat der Brand im Müritz-Nationalpark inzwischen weit mehr als 370 Hektar Wald zerstört.
0: Und wie geht's jetzt heute weiter?
1: Ja, eine genaue Bewertung der Lage gibt es gegen 9 Uhr nach der ersten Lagebesprechung der Einsatzleitung. Fest steht, ab 10.30 Uhr unterstützen erneut zwei Hubschrauber der Bundeswehr die Löscharbeiten aus der Luft. Mhm. Ob sie auch morgen fliegen können, ist noch unklar. Zunächst muss geklärt werden, ob ausreichend Hubschrauberpiloten zur Verfügung stehen, so Landrat Müller.
0: Und wie sieht das Wetter aus? Die Wetterprognose heute ja wahrscheinlich auch kein Regen, ne?
1: Nee, heute auch kein Regen. Aber das Gute erstmal, der Brand hat sich jetzt nicht weiter ausgebreitet.
0: Weißt du, wie es den Menschen der evakuierten Ortschaft Kranzin geht?
1: Ja, die müssen immer noch in der Notunterkunft in Pekatel sich aufhalten oder sind bei Freunden oder Verwandten untergekommen. Einmal am Tag dürfen sie ja ins Dorf, um zum Beispiel zu gucken, wie es den Hühnern oder den Haustieren da so geht. Aber ansonsten, ja, ist noch unklar, wann sie überhaupt wieder zurück nach Kranzin können.
0: Alle aktuellen Entwicklungen zum Brand auch gleich wieder in den Nachrichten bei uns um 8.
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1: Um 8 Uhr mit Claudia Drews. Neue kleine Solaranlagen sollen nun doch länger gefördert werden als bisher geplant. Bundeswirtschaftsministerin Reiche hat dazu einen überarbeiteten Entwurf des Erneuerbare-Energien-Gesetzes vorgelegt. Aus der NDR-Nachrichtenredaktion Torben Müller.
2: Übergangsweise ist eine abgesenkte Einspeisevergütung für bis zu 36 Monate vorgesehen. Danach müssten Anlagenbetreiber auf sogenannte Direktvermarktung umsteigen. Das betrifft kleine Solaranlagen bis 25 Kilowatt installierter Leistung, die ab 2027 errichtet werden. Bisher hatten Besitzer kleiner Anlagen, vor allem Privathaushalte, 20 Jahre lang pro Kilowattstunde einen festen Betrag für die Einspeisung erhalten. Reiche hatte geplant, das 2027 abzuschaffen. Das hatte breite Kritik ausgelöst.
1: Die 7. Nacht in Folge hat das US-Militär den Iran attackiert. Ziele waren nach Angaben der USA Kontrollanlagen, Waffenlager und militärische Infrastruktur. Iranische Medien meldeten mehrere Tote und Verletzte. Im Fokus der Angriffe stand offenbar erneut der Süden des Landes. Der Iran reagierte wiederum mit Attacken auf mehrere Golfstaaten. Auch aus Saudi-Arabien und Jordanien gab es Berichte über Explosionen. Ungeachtet der Eskalation im Iran-Krieg sieht Außenminister Wadefuhl keinen Spielraum, um die Menschen in Deutschland stärker zu entlasten, etwa in Form eines neuen Tankrabatts. Man müsse ehrlich sein und sagen, dass die beiden großen Konflikte in der Ukraine und in der Golfregion leider dazu führten, dass die Energiepreise steigen. Das könne die Politik nicht dauerhaft abfedern, sagte Wadefuhl dem Redaktionsnetzwerk Deutschland. Stattdessen müsse es darum gehen, die Konflikte diplomatisch zu lösen. Auch hält es der CDU-Politiker für wichtig, die erneuerbaren Energien schneller auszubauen. Die Sicherheitslage in Deutschland hat sich nach Angaben von Bundesinnenminister Dobrindt verschärft. Anschlagspläne seien klar erkennbar, sagte der CSU-Politiker der Welt am Sonntag. Aus Berlin, Lissy Kaufmann.
3: Dobrindt spricht von einer vermehrten Melde- und Aufklärungslage. Deshalb habe er die bislang als abstrakt eingestufte Bedrohungslage hochgestuft zu einer hohen Bedrohungslage. Das bedeutet, dass in Deutschland jederzeit mit einem Risiko von Anschlägen zu rechnen sei, so Dobrindt. Klar erkennbar seien solche Anschlagspläne gegen Infrastruktureinrichtungen und Personen. Künftig will der CSU-Politiker den Nachrichtendiensten mehr Befugnisse einräumen. Sie sollen nicht mehr nur Informationen sammeln und auswerten, sondern in bestimmten Situationen auch selber eingreifen dürfen.
1: Im Brandgebiet im Müritz-Nationalpark kämpfen weiter 400 Einsatzkräfte gegen die Flammen. In der vergangenen Nacht hat sich das Feuer nicht weiter ausgebreitet, wie der Landrat des Kreises Mecklenburgische Seenplatte mitteilte. Aus Neubrandenburg Sven-Peter Martens.
4: In der Nacht hat es im Bereich des Müritz-Nationalparkes nicht einen Tropfen Regen gegeben, sagte Landrat Müller heute Morgen am Telefon. Auch die befürchteten Windböen blieben aus, die das Feuer möglicherweise wieder hätten anfachen können. Ab 10.30 Uhr unterstützen erneut 2 Hubschrauber der Bundeswehr die Löscharbeiten aus der Luft. Ob sie auch morgen fliegen können, ist noch unklar. Zunächst muss geklärt werden, ob ausreichend Hubschrauberpiloten zur Verfügung stehen, so Müller. Insgesamt hat der Brand im Müritz-Nationalpark inzwischen weit mehr als 370 Hektar Wald zerstört.
5: Es ist 3:08. Guten Morgen. Das NDR2-Wetter. Wir haben insgesamt viele Wolken heute, aber im Laufe des Tages ist auch immer mal wieder die Sonne mit dabei, also auch mal länger Sonne mit dabei. Einzelne Schauer haben wir aber auch bei maximal 19 Grad in Wittmund, 22 Grad in Buxtehude und bis zu 25 in Torgelow. Hallo auf die Straßen, hier ist der NDR2-Verkehrsservice für den ganzen Norden. Ach, den ganzen Morgen war es ruhig, bis jetzt. Jetzt haben wir die A1 Bremen Richtung Hamburg zwischen Marschener Kreuz und Stillhorn. 4 Kilometer Stau, da ist wegen Bergungsarbeiten nur eine Spur frei. Die 2 Hannover Richtung Berlin zwischen Marienborn-Helmstedt und Alsleben. 6 Kilometer stockender Verkehr wegen Bauarbeiten. Und die A24 Hamburg Richtung Berlin zwischen Herzsprung und Neuruppin. Da haben wir Stau und es ist gesperrt wegen Bergungsarbeiten. Das war's aber. Gute Fahrt für euch.
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5: Der Samstagmorgen mit Nico und jetzt was zum Reiten. Also auf die imaginären Pferde am frühen Morgen. Beyoncé, aufsatteln und los geht's. Texas Hold'em. Schönes Wochenende.

0: Und wer geht in die Mitte? Also bei der Fahrt in den Urlaub. Hier ist NDR 2 an eurem Samstagmorgen. Samstag ist ja klassischer Wegfahrtag, zumindest jetzt in diesen Julitagen fahren viele in den Urlaub. Und ich glaube, wir sind uns einig, der Mittelplatz ist immer der unbeliebteste. Ja, auch zu Hause auf der Couch, aber halt auch auf Reisen, ne? Im Auto oder im Flugzeug. Gerade im Flugzeug, ja, da kannst du ja irgendwie, wenn du am Fenster sitzt, kannst du da immerhin ganz viel gucken. Wenn du am Gang sitzt, kannst du immerhin deine Nase in den Gang stecken oder strecken, wenn neben dir jemand irgendwie das Mettbrötchen auspackt. Aber die Mitte, das ist ja wirklich, da bist du ja wirklich eingezwängt zwischen fremden Menschen und so. Da hast du ja gar keine Vorteile, dachte ich zumindest jetzt. So, jetzt kommt aber unser Haus- und Hofpilot Cyrus Sadri und der sagt,
1: wenn der Flieger voll ist, mache ich immer eine Ansage und sage, liebe Personen auf den Mittelplätzen, also auf dem Platz B,
0: ja,
1: und auf dem Platz E.
0: Mhm, B und E.
1: Euch gehören beide Armlehnen. Das habe ich jetzt Kraft meines Amtes bestimmt. Und alle anderen Passagiere halten sich bitte daran. Denn wenn man auf dem Mittelplatz sitzt, ist man schon so gearscht, weil man eingeklemmt ist von zwei Personen und dann nicht rauskommt, dass man dann wenigstens die Armlehnen für sich hat. Das finde ich, sollte Standard in allen Airlines werden.
0: So, also auf dem Weg zum Flughafen eures Vertrauens heute oder in den nächsten Wochen, wenn ihr dann drauf guckt auf die Karten und merkt, Mensch, ich bin mittendrin, ich bin der Mittelplatz. Immer schön merken, was Cyrus Sadri sagt. Ihr seid nicht die Gearschten, ihr habt beide Lehnen, ihr habt damit offiziell die Erlaubnis, die anderen wegzu, nicht boxen, aber so ein bisschen wegzuschieben mit euren Ellbogen. Hier ist NDR 2. Schönes Wochenende.

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0: am Start.
1: Ja, kann man schon mal tanzen um 8:30. 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Hier ist der Verkehrsservice für den ganzen Norden mit der A1 Osnabrück Richtung Bremen. Zwischen Bremen-Brinkum und Hemelingen 4 Kilometer stockender Verkehr. Nochmal die 1, jetzt Bremen Richtung Hamburg. Zwischen Maschener Kreuz und Harburg hier Bergungsarbeiten, deswegen auch 4 Kilometer stockend. A2 Hannover Richtung Berlin. Zwischen Marienborn-Helmstedt und Alsleben 6 Kilometer stockend wegen Bauarbeiten. Die A7 Hannover Richtung Hamburg. Zwischen Bad Fallingbostel und Soltau Süd 8 Kilometer stockender Verkehr. Und die A24 weiter gesperrt. Hamburg Richtung Berlin. Zwischen Herzsprung und Neuruppin. Hier laufen Bergungsarbeiten und deswegen haben wir Stau. Das war's. Frohe Fahrt.

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0: schön.
1: Huch, was ist da denn los? Fällt das WM-Finale aus? Was passiert da? Hier ist NDR 2 am Samstagmorgen, am Samstag vor dem großen WM-Finale. Morgen dann Argentinien gegen Spanien in New York. Und die Luft in New York, sie hat gestern ganz schön Schlagzeilen gemacht. Wegen eines Waldbrandes in Kanada war so schlechte Luft in der Stadt, dass sich viele eben Sorgen gemacht haben. Aber inzwischen ist die Luft dort besser. Wir haben nachgefragt bei unseren Korrespondentinnen und Korrespondenten und auch bei unseren Sportreporterinnen und Sportreportern. Das Finale kann stattfinden, nur was wird das denn morgen für ein Finale? Fragen wir nach bei Ann-Kathrin Rose für uns eben in New York. Ann-Kathrin, bevor wir jetzt anfangen, ich muss noch schnell eine Hydration Break machen mit einem Kaffee. Achtung. Warte, und bevor du jetzt loslegst, erst singt noch Madonna, dann Justin Bieber, dann Shakira, dann Coldplay und der Rest der Popwelt. Und dann können wir uns vielleicht um Fußball kümmern. Du, im Ernst.
2: Ich hoffe, deine Choreo sitzt.
1: Ja. Was erwartet unser geschundenes Fanherz da morgen beim Finale?
2: Ja, du hast es eigentlich exakt zusammengefasst. Es ist ein großes Event, es ist eine große Show und irgendwann wird auch noch Fußball gespielt. Man hat so ein bisschen den Eindruck, es ist fast ein bisschen störend.
1: Ja.
2: Genau, es gibt viel Pomp, es gibt viel Puls, es wird wieder sehr, sehr laut in den Stadien für alle, die sich das nicht vorstellen können. Das ist im Vergleich zur Bundesliga, wird nochmal ein paar Dezibel hochgezogen und ein bisschen mehr gebrüllt und ein bisschen mehr Glitzer. Und dann gibt's das eben morgen mit Madonna, mit Shakira, mit Justin Bieber und und mit Donald Trump.
1: Ja, genau. Wird der Sieger den Pokal bekommen oder doch Donald Trump?
2: Erstmal Donald Trump, surprise. Aber er soll ihn übergeben.
1: Jetzt das wirklich,
2: ist,
1: ja?
2: Das offizielle Wording. Ja, er übergibt ihn tatsächlich.
1: Nee.
2: Die große Frage ist, wird er aus dem Siegerbild verschwinden oder nicht? Weil da haben, glaube ich, alle ein bisschen Sorgen, dass er sich einfach dazwischen schmuggelt und dann entweder die Spanier oder die Argentinier denken, eigentlich ein schönes Foto, aber was macht er denn hier? Nee.
1: Okay, gucken wir aufs Sportliche. Es bringt ja nichts. Was hörst du aus den beiden Lagern, Argentinien und Spanien? Läuft da alles rund bei den Vorbereitungen?
2: Da läuft alles rund. Vor allen Dingen hören wir, dass es einen großen Respekt voreinander gibt. Und die gute Nachricht, zumindest aus Sicht der spanischen Fans, Lamine Yamal, der junge Superstar, der ja so ein bisschen angeschlagen war, der ist fit, sagt der Trainer. Deshalb sind alle bereit, ist aber ja noch ein bisschen Luft, bevor es dann morgen losgeht.
1: Gucken wir einmal noch schnell auf heute Abend, das eher unspektakuläre, undankbare Spiel um Platz 3. Gucken oder lassen?
2: Gucken, auf jeden Fall. Ich finde, alle Menschen, die jetzt über 100 Fußballspiele geschafft haben oder im Ansatz, ja, die dürfen sich die letzten zwei jetzt schon auch noch richtig gönnen. Und außerdem, ja, sind das trotzdem ja zwei fantastische Teams, Frankreich gegen England. Und wir gucken mal wieder auf die Trainerbänke, nämlich auf den Abschied vom französischen Trainer von Didier Deschamps nach 14 Jahren. Der hat gesagt, es wird keiner weinen, aber es wird mir schon ein bisschen fehlen, weil das ein großes Geschenk war. Ja, und ein großes Geschenk. Thomas Tuchel und die Engländer sind noch nicht das große Geschenk miteinander. Aber der will natürlich auch gewinnen, weil die Kritik auf der Insel ist sehr, sehr laut und er würde sich, glaube ich, sehr gerne mit einem Sieg aus diesem Turnier verabschieden, auch wenn es um die goldene Ananas und einiges an Prämiengeld geht.
1: So, Ann-Kathrin, wir müssen jetzt Schluss machen, weil die nächsten Stars kommen. Ich wünsche dir einen schönen Samstag und dann morgen ganz viel Spaß beim Finale.
2: Vielen Dank, ciao.
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1: Um 9 Uhr mit Claudia Drews. Neue kleine Solaranlagen sollen nun doch länger gefördert werden als bisher geplant. Bundeswirtschaftsministerin Reiche hat dazu einen überarbeiteten Entwurf des Erneuerbare-Energien-Gesetzes vorgelegt. Aus der NDR-Nachrichtenredaktion Torben Müller.
2: Übergangsweise ist eine abgesenkte Einspeisevergütung für bis zu 36 Monate vorgesehen. Danach müssten Anlagenbetreiber auf sogenannte Direktvermarktung umsteigen. Das betrifft kleine Solaranlagen bis 25 Kilowatt installierter Leistung, die ab 2027 errichtet werden. Bisher hatten Besitzer kleiner Anlagen, vor allem Privathaushalte, 20 Jahre lang pro Kilowattstunde einen festen Betrag für die Einspeisung erhalten. Reiche hatte geplant, das 2027 abzuschaffen. Das hatte breite Kritik ausgelöst.
1: Bundesinnenminister Dobrindt plant, den deutschen Nachrichtendiensten mehr Befugnisse einzuräumen. Sie sollen nicht mehr nur Informationen sammeln und auswerten, sondern in bestimmten Situationen auch selbst eingreifen dürfen. Das könne in akuten Terrorlagen bedeuten, dass Verfassungsschützer Wohnungen betreten und durchsuchen, wenn Polizeikräfte nicht rechtzeitig verfügbar seien, sagte Dobrindt der Welt am Sonntag. Die Pläne sollen Mitte August Thema im Bundeskabinett sein. Dobrindt bekräftigte gleichzeitig, dass sich die Sicherheitslage in Deutschland verschärft hat. Die siebte Nacht in Folge hat das US-Militär den Iran attackiert. Ziele waren nach Angaben der USA Kontrollanlagen, Waffenlager und militärische Infrastruktur. Iranische Medien meldeten mehrere Tote und Verletzte. Im Fokus der Angriffe stand offenbar erneut der Süden des Landes. Der Iran reagierte wiederum mit Attacken auf mehrere Golfstaaten. Auch aus Saudi-Arabien und Jordanien gab es Berichte über Explosionen. In Baden-Württemberg hat es erneut einen gewalttätigen Übergriff auf einen Beschäftigten der Bahn gegeben. Den Angaben zufolge stürzte der Sicherheitsmitarbeiter aus einem fahrenden Zug. Vorausgegangen war ein Streit bei einer Fahrscheinkontrolle. Aus Tübingen, Judith Hövelmeier.
3: Im Rahmen der Kontrolle soll der mutmaßlich alkoholisierte Fahrgast die beiden Sicherheitskräfte beleidigt haben. Danach war es laut Polizei zu einem Gerangel zwischen dem 36-jährigen Fahrgast und einem 26 Jahre alten Sicherheitsmann gekommen. Dabei gingen beide zu Boden. Hierbei öffnete sich aus bislang ungeklärter Ursache die Tür des fahrenden Zuges und der 26-Jährige stürzte aus dem Zug. Der lebensgefährlich verletzte Bahnmitarbeiter wurde bei einer groß angelegten Suche im Gleisbereich gefunden und in ein Krankenhaus gebracht. Der Tatverdächtige ist noch im Zug festgenommen worden. Die genauen Hintergründe und der Ablauf des Geschehens werden noch ermittelt.
1: Bei der Fußball-Weltmeisterschaft treffen am Abend im Spiel um Platz 3 Frankreich und England aufeinander. Anstoß in Miami ist um 23 Uhr deutscher Zeit. Aus dem ARD-WM-Team Felix Gerhardt.
4: Es ist ein Spiel, das hoch umstritten ist. Englands Trainer Thomas Tuchel hatte nach dem verlorenen Halbfinale gesagt, weder sein Team noch die Franzosen hätten Lust darauf. Und auch Frankreichs Trainer Didier Deschamps bezeichnete das Spiel um Platz 3 als Pflicht. Für Deschamps wird es das letzte Spiel als Nationaltrainer. 14 Jahre lang hat er die Equipe Tricolore betreut und gewann 2018 den WM-Titel. Die Nationalmannschaft sei das Beste gewesen, was ihm in seinem beruflichen Leben passiert sei, sagte Deschamps. Es gilt als sicher, dass sein Nachfolger Zinedine Zidane wird. Beide gewannen mit Frankreich 1998 als Spieler die Weltmeisterschaft. Deschamps als Kapitän, Zidane als Doppeltorschütze im Finale.
5: Es ist 3:09, Hallöchen. Das NDR2-Wetter. Meist heute eine Mischung aus vielen Wolken und auch mal ein bisschen Sonne. Stellenweise ist sie auch mal länger mit dabei. Und wir haben auch einen Tick, so ganz kleine Regenschauer sind auch mit am Start. Trifft aber wirklich nicht alle. Im Moment haben wir 17 Grad in Vechta, 16 Grad in Wittmund, 18 Grad in Puttgarden. Maximal noch so 25 Grad heute im Laufe des Nachmittags. Morgen noch wechselhafter mit mehr Regen, stellenweise sehr viel mehr Regen. Und bis zu 22 Grad morgen. Hallo auf die Straßen, hier ist der NDR2-Verkehrsservice. Für den ganzen Norden ist es schnell voll geworden. Wir haben alles ab 3 Kilometern. Die A1 aus Osnabrück Richtung Bremen, zwischen dem Dreieck Stur und Bremen-Hemelingen 6 Kilometer stockender Verkehr. A2, Hannover Richtung Berlin, zwischen Marienborn-Helmstedt und Alsleben 6 Kilometer stockend wegen Bauarbeiten. Die 7 Hannover Richtung Hamburg, zwischen Garstorf und Ramelsloh 4 Kilometer stockend. Und die A24, Hamburg Richtung Berlin, zwischen Herzsprung und Neuruppin. Da ist nur die linke Spur frei, deswegen haben wir Stau. Hier laufen weiterhin die Bergungsarbeiten. Das war's, gute Fahrt für euch.
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5: Der Samstagmorgen mit Nico und mit Nathalie, die hat uns geschrieben über die kostenlose NDR 2 App. Guten Morgen ins Studio, schreibt sie. 18. Hochzeitstag heute mit meinem Mann Frank. Wir sind gerade im Auto unterwegs mit unserem Wohnwagen auf dem Weg in die Niederlande. Wir wünschen euch, Frank und Nathalie, erstmal einen schönen Hochzeitstag. Gute Fahrt heute in die Niederlande, aber auch gute Fahrt für die kommenden 18 Jahre, ne? Und allen ein schönes Wochenende.

0: ist NDR 2 an eurem Samstagmorgen, gleich 8:15. Und gleich wird's hier ein bisschen lauter. Wir spielen euch Madness mit dem hier. Ein echter Klassiker. Schön was zum Mitsingen auf dem Samstagmorgen. Machen wir in gut anderthalb Minuten in voller Länge hier bei NDR 2.
1: Moment mal.
2: Mit einem Beitrag von Klaus Böllert aus Hamburg für die katholische Kirche.
3: Jetzt, wo der ganze Norden Ferien hat, ist auch Hochsaison für die Urlauberseelsorge, gerade an den Küsten. Anja Sedelmeier macht das für die katholische Kirche in Itzehoe und auch am Strand von Büsum an der Nordsee. Sie ist von weit her gekommen, von Rosenheim, fast an der Grenze zu Österreich. Manchmal vertut sie sich noch.
4: Christi und Pfirti. Und wir sagen natürlich Grüß Gott und neulich ist mir rausgerutscht.
3: Inzwischen sagt sie natürlich...
4: Ich sag Moin. Ich finde Moin sehr charmant.
3: Was ihr wichtig ist, nicht nur für Urlauber da zu sein.
4: Die Idee ist tatsächlich auch, das zu vernetzen mit der Pfarrei. Schwerpunkt ist natürlich Büsum an der Küste, aber mir ist auch wichtig, auch das Binnenland mit attraktiven Angeboten eben auch von der Seite der Kirche her zu bespielen.
3: Rund 20% der Menschen hier im Norden können sich nicht mal eine Woche Urlaub leisten. Wegfahren, Wohnung oder Hotel buchen, alles zu teuer. Auch deshalb ist es wichtig zu sagen, dass die Angebote der Urlauberseelsorge auch für die da sind, denen der Heimat Urlaub machen oder sich in den Regionalzug setzen und mal einen Tag lang am Meer sind. Für die Angebote einfach nach dem Ort und Urlauberseelsorge suchen.
2: Das war ein Beitrag von Klaus Böllert aus Hamburg für die katholische Kirche.

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Es ist sowas von genau 9:30. Hier ist der NDR2 Verkehrsservice für den ganzen Norden. Stau wieder stockend ab 3 Kilometern. Wir starten auf der A1 Osnabrück Richtung Bremen zwischen dem Dreieck Stur und Bremen-Hemelingen 6 Kilometer Stau. Die A2 Hannover Richtung Berlin zwischen Marienborn-Helmstedt und Alsleben 6 Kilometer stockend wegen Bauarbeiten. A7 Hannover Richtung Hamburg zwischen Gastorf und Ramelsloh 4 Kilometer stockend. Nochmal die 7 Hannover Richtung Flensburg jetzt, zwischen Hamburg-Heimfeld und dem Elbtunnel 7 Kilometer stockend. Und die A24 Hamburg Richtung Berlin, zwischen Herzsprung und Neuruppin. Hier ist bloß die linke Spur frei, da gab es einen Unfall. Weiterhin laufen dort die Bergungsarbeiten und wir haben Stau. Das war's, frohe Fahrt, wo's rollt.

0: ab geht's. Auch heute wieder für viele in den Jahresurlaub. Hier ist NDR 2 an eurem Samstagmorgen, 9 Uhr gleich 42 Minuten. Und der Norden hat sowas von Ferien. Urlaub ist ja auch die Zeit, also wenn wir weg sind, dann tatsächlich, wo wir eher nicht so aufs Geld gucken. Ne? Also die meisten zumindest, wo es irgendwie geht, versuchen wir auch mal ein bisschen fünfe gerade sein zu lassen und geben auch ein bisschen mehr aus mal für Sachen, für die schöne Aussicht oder sowas oder halt das besondere Café oder so. Aber wann fängt Urlaub eigentlich an? Also ist das auch schon im Flugzeug oder am Flughafen der Fall, dass wir da nicht so genau aufs Geld achten? Also Flughafen zum Beispiel, da wo das Sandwich schon mal irgendwie einen Zehner kostet oder der Espresso einen Fünfer. Sind wir da schon Urlaubsmodus? Yannick hat sich mal umgehört von uns.
1: Ja, wie jeden Tag in den Ferien viel los am Flughafen Hannover. Im Terminal A, da wartet Kerstin gerade mit ihrer Familie auf den Check-in. Wo geht's denn heute für euch hin?
2: Nach Heraklion, nach Kreta.
1: Wie macht ihr es mit Essen und Trinken während der Reise? Habt ihr euch was mitgenommen oder kauft ihr euch was unterwegs?
2: Wir haben jetzt leider die etwas teureren Preise in Kauf genommen, aber wir haben gerade gesehen, wir haben Verspätung, von daher passt sich das ganz gut, dass wir uns ein Essen bestellt haben für den Flug. Ich glaube, wir zahlen jetzt irgendwie für Sitzplatz und Essen nochmal 61 Euro oder so.
1: Und das Essen im Flugzeug, also Gourmet ist meist anders, oder?
2: Gourmet ist anders, ja. Es ist wahrscheinlich relativ einfach, wahrscheinlich relativ klein. Aber es ist was zu essen, ja.
1: So, jetzt sind mir gerade Melitta und Thomas über den Weg gelaufen. Wie macht ihr das mit Essen und Trinken unterwegs?
3: Wir haben uns was mitgebracht.
4: Das kann man sich sparen, auch wenn wir eine teure Reise machen. Aber man guckt ja schließlich auf den Pfennig.
1: Ja, direkt nebenan im Kaffee so ein belegtes Baguette, 6,60 Euro. Großer Kaffee, so um die 5 Euro. Da guckt man also auch schon genau hin und sagt jetzt nicht, komm, im Urlaub ist alles egal.
4: Bei vielen Sachen schon, aber im Flughafen lasse ich mich nicht gerne ausnehmen. Da habe ich keinen Bock drauf.
1: So, jetzt bin ich nochmal rübergelaufen zur Schlange vor der Sicherheitskontrolle. Hier wartet gerade Maja mit ihrer Mutter. Du sagst, dass du auch lieber die hohen Preise meidest.
5: Vielleicht hole ich mir noch eine Apfelschorle. Also ich habe auch eine leere Wasserflasche mit, damit ich die auffüllen kann am Wasserhahn.
1: Das heißt, wie ist die Meinung zu den hohen Preisen am Flughafen? Man kann ja, bis zu einem gewissen Grad auch nicht so wirklich ausweichen.
5: Ich finde, Hannover geht's tatsächlich noch. Also es ist schon hoch, aber zum Beispiel in Istanbul, das ist verrückt, die Preise da. Also da kannst du dir quasi nichts leisten.
1: Aber das tut der guten Urlaubslaune keinen Abbruch, merke ich gerade.
5: Nee, also Urlaub ist schon trotzdem sehr gut.
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Ding hier gleich. Ding hier, Hansen. Hier, Henrik Hans ist gleich auf der anderen Seite der Nachrichten nach 10. Geht's weiter hier bei NDR 2 mit Henrik. Das war das Wochenende bis hierhin. Ich bin Nico und dann mal weg. Schönes Wochenende.

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1: Um 9 Uhr mit Claudia Drews. Bundeswirtschaftsministerin Reiche hat ihre Pläne für Einschnitte bei der Solarförderung abgeschwächt. So soll es unter anderem für Betreiber neuer kleiner Solaranlagen jetzt doch eine feste Vergütung für eingespeisten Strom geben. Aus der NDR-Nachrichtenredaktion Jonas Valentin Weber.
2: Allerdings ist geplant, dass das Geld nur übergangsweise gezahlt wird, und zwar für maximal 3 Jahre. Außerdem soll der Betrag 1 Cent unter der bisherigen Vergütung liegen. So steht es in einem Entwurf, der an die Bundesländer und verschiedene Verbände verschickt wurde. Die Regelung betrifft vor allem Privatleute, die sich ab 2027 eine Solaranlage bis 25 Kilowatt aufs Dach setzen lassen. Eigentlich wollte Reiche die festen Zuschüsse für Anlagen dieser Größe komplett streichen. Kritiker warfen ihr vor, dadurch die Energiewende auszubremsen.
1: Die Sicherheitslage in Deutschland hat sich nach Angaben von Bundesinnenminister Dobrindt verschärft. Anschlagspläne seien klar erkennbar, sagte der CSU-Politiker der Welt am Sonntag. Aus Berlin, Lissy Kaufmann.
3: Dobrindt spricht von einer vermehrten Melde- und Aufklärungslage. Deshalb habe er die bislang als abstrakt eingestufte Bedrohungslage hochgestuft zu einer hohen Bedrohungslage. Das bedeutet, dass in Deutschland jederzeit mit einem Risiko von Anschlägen zu rechnen sei, so Dobrindt. Klar erkennbar seien solche Anschlagspläne gegen Infrastruktureinrichtungen und Personen. Künftig will der CSU-Politiker den Nachrichtendiensten mehr Befugnisse einräumen. Sie sollen nicht mehr nur Informationen sammeln und auswerten, sondern in bestimmten Situationen auch selber eingreifen dürfen.
1: Die 7. Nacht in Folge hat das US-Militär den Iran attackiert. Ziele waren nach Angaben der USA Kontrollanlagen, Waffenlager und militärische Infrastruktur. Iranische Medien meldeten mehrere Tote und Verletzte. Im Fokus der Angriffe stand offenbar erneut der Süden des Landes. Dort soll bei einem der US-Schläge eine Meerwasserentsalzungsanlage getroffen worden sein. Tausende Menschen seien deshalb ohne Wasser, hieß es von den Behörden. Der Iran reagierte wiederum mit Attacken auf mehrere Golfstaaten. In Baden-Württemberg ist ein Sicherheitsmann der Deutschen Bahn angegriffen worden. Laut Polizei hatte es zuvor einen Streit bei einer Fahrscheinkontrolle gegeben. 2 Sicherheitsmitarbeiter wurden hinzugezogen. Es kam zu einem Gerangel. Ein Sicherheitsmann ging zu Boden. Aus noch ungeklärter Ursache öffnete sich die Tür des fahrenden Zuges und der Sicherheitsmann stürzte aus dem Waggon. Er wurde später bei einer groß angelegten Suche im Gleisbereich gefunden und ins Krankenhaus gebracht. Er schwebt in Lebensgefahr. Der Tatverdächtige wurde noch im Zug festgenommen. Im Brandgebiet im Müritz-Nationalpark kämpfen weiter 400 Einsatzkräfte gegen die Flammen. Nach jüngsten Angaben der Behörden hat sich das Feuer nach Osten und Südosten leicht ausgedehnt. Aus Neubrandenburg, Sven-Peter Martens.
4: Betroffen sind inzwischen rund 390 Hektar Wald. Sorge bereitet den Einsatzkräften der jetzt auffrischende Wind, der die Flammen weiter anfachen könnte. Deshalb konzentrieren sich Feuerwehr und Bundeswehr heute auf den östlichen Bereich des Brandgebiets. Dort können die Einsatzkräfte auch besonders effektiv arbeiten, weil keine Munition im Boden liegt. Auch die beiden Bundeswehrhubschrauber setzen dort ihre Löscheinsätze fort und werfen Wasser direkt über den Flammen ab. Die Einsatzleitung bittet Urlauber und Ausflügler erneut, das Gebiet weiträumig zu meiden, um die Zufahrtswege für Feuerwehr und Rettungskräfte freizuhalten.
5: Und jetzt haben wir es 3:03. Wir kommen zum NDR2-Wetter. Ihr merkt es selber, ein trockenes Sommergrau, das da über dem Norden hängt. Stellenweise zeigt sich zwar auch mal die Sonne, aber insgesamt bleibt das heute bei vielen Wolken, wenn auch meistens trocken. Und im Tagesverlauf wird es dann auch noch etwas windiger. Die Höchstwerte heute bis 19 Grad in Wittmund, bis 22 Grad in Rerik, bis 23 in Osnabrück, 24 in Braunschweig und bis 25 Grad in Torgelow. Morgen geht es dann ganz ähnlich weiter. Dann kommt zu den Wolken auch etwas Regen dazu. Ein bisschen Sonne ist allerdings auch mal möglich bei aushaltbaren maximalen 22 Grad. Mit diesen Temperaturen geht es dann auch in die neue Woche. NDR 2 mit dem Verkehrsservice für den ganzen Norden. Stau oder stockend ab 3 Kilometer Länge ist ein bisschen was los. A1 Osnabrück Richtung Bremen zwischen Dreieckstur und Bremen-Hemelingen 6 Kilometer Stau. A1 Hamburg Richtung Lübeck zwischen Ahrensburg und Kreuzberg der Heide 7 Kilometer stockend. A2 Hannover Richtung Berlin zwischen Alleringersleben und Bornstedt 15 Kilometer stockender Verkehr wegen Bau. Bauarbeiten. A7, Hannover Richtung Hamburg zwischen Galsdorf und Ramelsloh, 4 Kilometer stockender Verkehr. A7, Hannover Richtung Flensburg zwischen Hamburg-Heimfeld und dem Elbtunnel, 7 Kilometer stockend. A7, Hamburg Richtung Flensburg zwischen Hamburg-Schnelsen-Nord und Quickborn, 3 Kilometer Stau im wegen Bergungsarbeiten. A7 Hamburg Richtung Flensburg zwischen Wader und Kreuz Rendsburg, 10 Kilometer. Verzeihung, Moment. Musst du kurz husten. So, nochmal. A7 Hamburg Richtung Flensburg zwischen Wader und Kreuz Rendsburg, 10 Kilometer Stau wegen Bergungsarbeiten. Und jetzt hat sich dann auch noch meine Seite hier. Jetzt hat sich mein Computer verabschiedet. Letzte Meldung schaffe ich vielleicht noch so. A24 Hamburg Richtung Berlin zwischen Herzsprung und Neuruppin. Da ist wegen Bergungsarbeiten nur die linke Spur frei. Dadurch 10 Kilometer Stau. Na, das geht ja gut los.
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5: Wir wollen hoffen, dass die Technik mitspielt. Und Harre der Dinge. Ja, vielleicht kriege ich den Staucomputer gleich auch nochmal zum Laufen. An dieser Stelle meine volle Solidarität mit allen, die gerade unter ziemlich penetranten Mückenstichen zu leiden haben. Wo hat's euch erwischt? Sag mal Bescheid. Mich am Unterarm, kurz vorm Ellbogen. Aber da komme ich ganz gut dran. Und dann noch auf dem Fuß. Das nervt ein bisschen. Da muss man sich immer so runterbeugen. Und es nervt, wie gesagt, penetrant. Aber die Sendung ist nicht in Gefahr. Zumindest nicht deswegen. Deswegen, es kann losgehen. Ich bin Henrik Hanses und sage Hallo.

Neues NDR 2 am Wochenende. Mensch, das stelle ich mir auch ziemlich nervig vor. Ingrid meldet sich gerade über den NDR 2 Messenger, nachdem ich vorhin erzählt habe, dass ich kurz vorm Ellbogen und am Fuß von einer Mücke gestochen wurde. Jetzt schreibt Ingrid, sie wurde von einer Bremse unterm Fuß gestochen. Das Gute ist, Ingrid, da musst du dich nicht ständig kratzen. Da reicht ein ausgedehnter Spaziergang, um gegen diesen Juckreiz anzukämpfen. Ne? Kommst du auch mal auf deine 10.000 Schritte am Tag. Also hat auch was für sich durchaus. Liebe Leute, gleich spiele ich euch Will Smith mit Miami, vorher noch A, B, C, D, E, F, U. Da muss ich mich immer konzentrieren. Von Gail hier bei NDR 2 an eurem Samstag. Forget.

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10:30 Uhr. NDR2 hier ist hier mit dem Verkehrsservice für den ganzen Norden und Stau oder stockendem Verkehr ab 5 Kilometer Länge. A1 Osnabrück Richtung Bremen zwischen Dreieck Stuhr und Bremen-Hemelingen 6 Kilometer Stau. A1 Hamburg Richtung Lübeck zwischen Ahrensburg und Kreuzbargterheide 7 Kilometer stockender Verkehr. A2 Hannover Richtung Berlin zwischen Allerickingersleben und Bornstedt 15 Kilometer stockender Verkehr. Grund sind Bauarbeiten. A7 Hannover Richtung Hamburg zwischen Galsdorf und Horster Dreieck 6 Kilometer stockender Verkehr. A7 Hannover Richtung Flensburg zwischen Hamburg-Heimfeld und dem Elbtunnel 7 Kilometer stockend. Nochmal die 7 Hamburg Richtung Flensburg zwischen Wader und Kreuz-Rendsburg 10 Kilometer Stau wegen Bergungsarbeiten. Und A24 Hamburg Richtung Berlin zwischen

0: Schon vorstellen, wie die Fans diesen Song in den Stadien singen. Nur nach vorn, der neue Song von den Toten Hosen bei NDR 2. Es ist Samstag, da ist doch immer Bettenwechsel, oder nicht, ne? Mitten in den Sommerferien an Samstag. Zeit für Urlaub mit den Liebsten, in dem irgendwie alles passen soll, ne? Erst recht die Unterkunft, die ihr vorher für teuer Geld gebucht habt. Aber was ist eigentlich, wenn die nicht passt? Also wenn die Ferienwohnung schmutzig ist oder sogar schimmelig. Was macht man dann? Gleich wieder Kofferraum zu? Zurück nach Hause und Geld zurückfordern? Wiebke aus der ARD Verbraucherredaktion. Was ist denn am sinnvollsten, wenn die Unterkunft nicht meinen Erwartungen entspricht?
1: Ja, kommt drauf an, was das heißt, dass sie nicht meinen Erwartungen entspricht. Fakt ist, Dreck und Schmutz alleine, das reicht nicht aus, um die Reise abzubrechen und den Reisepreis dann auch komplett zurückzubekommen. Auch wenn es natürlich ärgerlich ist, ne, in eine verdreckte Ferienwohnung sozusagen zu kommen. Aber das, also Dreck, lässt sich ja beheben. Der Vermieter hat nämlich ein sogenanntes Recht auf Nacherfüllung. Er darf also nochmal nachputzen oder man muss ihm so gesehen die Gelegenheit geben, nochmal nachzuputzen. Anders verhält es sich mit Mängeln, die nicht sofort beseitigt werden können, also sowas wie Schimmel oder Ungezieferbefall. Das kann ja auch der Vermieter nicht mal eben so wegputzen.
0: Okay, wie sollte ich mich denn genau verhalten, wenn ich eine schmutzige oder sogar schimmelige Ferienwohnung vorfinde?
1: Ja, bei Mängeln solcher Art sollte man auf jeden Fall den Vermieter sofort schriftlich informieren und ihm auch eine Frist setzen für Dinge, die er schnell ändern kann. Also wenn es sich nur in Anführungsstrichen um Schmutz handelt, ne? Also kein Schimmel oder Ungezieferbefall im Spiel ist. Diese Frist, die muss auch nicht lang sein, sagte uns ein Fachanwalt für Reiserecht. Da reicht zum Beispiel bis zum nächsten Mittag. Und ja, wenn da nichts passiert, also der Anbieter sich nicht meldet oder den Schaden nicht behebt, dann hat man weitere Rechte.
0: Heißt? Also was sollte ich dann machen?
1: Ja, das heißt, dass es einem dann zusteht, die Reise eben abzubrechen und den Reisepreis auch zurückerstattet zu bekommen. Allerdings, ja, gibt's da auf Seiten der Vermieter oft eine gewisse Verweigerungshaltung, so sagte es uns ein Anwalt. Ja, also um nicht nur Recht zu haben, sondern wie es immer so schön heißt, auch Recht zu bekommen, muss man also als Verbraucherin oder Verbraucher oft vor Gericht ziehen.
0: Ja, und da wollen wir hoffen, dass es nicht zu dieser Situation kommt. Das Ganze nochmal zum Nachlesen und wichtige Tipps und Hinweise, wie ihr Reisemängel richtig reklamieren könnt, findet ihr in einem Artikel auf ndr.de. Heißt lustigerweise auch Reisemängel richtig reklamieren.

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1: Um 11 Uhr mit Claudia Drews. Bundeswirtschaftsministerin Reiche hat ihre Pläne für Einschnitte bei der Solarförderung abgeschwächt. So soll es unter anderem für Betreiber neuer kleiner Solaranlagen jetzt doch eine feste Vergütung für eingespeisten Strom geben. Aus der NDR Nachrichtenredaktion Jonas Valentin Weber.
2: Allerdings ist geplant, dass das Geld nur übergangsweise gezahlt wird, und zwar für maximal 3 Jahre. Außerdem soll der Betrag 1 Cent unter der bisherigen Vergütung liegen. So steht es in einem Entwurf, der an die Bundesländer und verschiedene Verbände verschickt wurde. Die Regelung betrifft vor allem Privatleute, die sich ab 2027 eine Solaranlage bis 25 Kilowatt aufs Dach setzen lassen. Eigentlich wollte Reiche die festen Zuschüsse für Anlagen dieser Größe komplett streichen. Kritiker warfen ihr vor, dadurch die Energiewende auszubremsen.
1: Bundesinnenminister Dobrindt will den deutschen Nachrichtendiensten mehr Befugnisse einräumen. Die Pläne sollen Mitte August Thema im Bundeskabinett sein. Aus der NDR Nachrichtenredaktion Peter Eichenberg.
3: Dobrindt will erreichen, dass die Nachrichtendienste nicht mehr nur Informationen sammeln und auswerten, sondern in bestimmten Situationen auch selbst eingreifen dürfen. Das könne in akuten Terrorlagen bedeuten, dass Verfassungsschützer Wohnungen betreten und durchsuchen, wenn Polizeikräfte nicht rechtzeitig verfügbar seien, sagte der CSU-Politiker der Welt am Sonntag. Sein Ziel sei es, die Nachrichtendienste zu echten Geheimdiensten weiterzuentwickeln, auch um besser mit befreundeten Diensten im Ausland zusammenarbeiten zu können.
1: Die Kritik an Unionsfraktionschef Spahn, auch aus den eigenen Reihen, hält an. Grund ist seine Elternschaft mit Hilfe einer Leihmutter aus den USA. Spahns CDU-Parteikollege Bosbach legte ihm den Rücktritt nahe. Für viele in der Union sei ein Punkt erreicht, wo sie sagten, jetzt sei Schluss, so der frühere Unionsfraktionsvize im Deutschlandfunk. Es sei hochproblematisch, wenn der Eindruck entstehe, dass für Politiker andere Regeln gelten. Leihmutterschaft ist in Deutschland verboten. Erst im Februar hatte die CDU bekräftigt, an dem Verbot festzuhalten. In Baden-Württemberg ist ein Sicherheitsmann der Deutschen Bahn angegriffen worden. Laut Polizei hatte es zuvor einen Streit bei einer Fahrscheinkontrolle gegeben. 2 Sicherheitsmitarbeiter wurden hinzugezogen. Es kam zu einem Gerangel. Ein Sicherheitsmann ging zu Boden. Aus noch ungeklärter Ursache öffnete sich die Tür des fahrenden Zuges und der Sicherheitsmann stürzte aus dem Waggon. Er wurde später bei einer groß angelegten Suche im Gleisbereich gefunden und ins Krankenhaus gebracht. Er schwebt in Lebensgefahr. Der Tatverdächtige wurde noch im Zug festgenommen. Bei der Fußball-Weltmeisterschaft treffen am Abend im Spiel um Platz 3 Frankreich und England aufeinander. Anstoß ist in Miami um 23 Uhr deutscher Zeit. Aus dem ARD-WM-Team Felix Gerhardt.
4: Es ist ein Spiel, das hoch umstritten ist. Englands Trainer Thomas Tuchel hatte nach dem verlorenen Halbfinale gesagt, weder sein Team noch die Franzosen hätten Lust darauf. Und auch Frankreichs Trainer Didier Deschamps bezeichnete das Spiel um Platz 3 als Pflicht. Für Deschamps wird es das letzte Spiel als Nationaltrainer. 14 Jahre lang hat er die Equipe Tricolore betreut und gewann 2018 den WM-Titel. Die Nationalmannschaft sei das Beste gewesen, was ihm in seinem beruflichen Leben passiert sei, sagte Deschamps. Es gilt als sicher, dass sein Nachfolger Zinedine Zidane wird. Beide gewannen mit Frankreich 1998 als Spieler die Weltmeisterschaft. Deschamps als Kapitän, Zidane als Doppeltorschütze im Finale.
5: Das sind große Namen. 3 Minuten nach 11 haben wir es jetzt. Und hier ist das NDR 2 Wetter. Ein grauer, aber weitgehend trockener Sommertag ist das heute. Stellenweise zeigt sich allerdings auch mal die Sonne, aber insgesamt dann doch mehr Wolken am Start. Und im Tagesverlauf wird es dann auch noch ein bisschen windiger. Die Höchstwerte heute bis 19 Grad auf Amrum, bis 22 Grad in Buxtehude, bis 23 Grad in Hamburg, bis 24 Grad in Wolfsburg und bis 25 Grad in Pasewalk. Morgen geht es dann ganz ähnlich weiter. Dann kommt zu den Wolken auch so ein bisschen Regen mit dazu. So ein bisschen Sonne ist aber auch mal möglich bei entspannten 22 Grad in der Spitze. Und mit diesen Temperaturen geht es dann auch in die neue Woche. NDR 2 mit dem Verkehrsservice für den ganzen Norden. Stau da stockend ab 5 Kilometer Länge. A1 Osnabrück Richtung Bremen zwischen Dreieck Stuhr und Bremen-Hemelingen 6 Kilometer Stau. A1 Hamburg Richtung Lübeck zwischen Ahrensburg und Kreuzberg der Heide 7 Kilometer stockender Verkehr. A2 Hannover Richtung Berlin zwischen Alleringhersleben und Bornstedt 15 Kilometer stockender Verkehr. Grund sind Bauarbeiten. A7 Hannover Richtung Hamburg zwischen Mellendorf und Berghof 5 Kilometer Stau. Bergungsarbeiten sind der Grund. A7 Hannover Richtung Flensburg zwischen Hamburg-Heimfeld und dem Elbtunnel 7 Kilometer stockender Verkehr. Die A7 Hamburg Richtung Flensburg ist zwischen Hamburg-Schnelsen Nord und Raststätte Holmmoor Ost wegen Bergungsarbeiten gesperrt. Dadurch gibt es Stau. A7 Hamburg Richtung Flensburg zwischen Wader und Kreuz Rendsburg 8 Kilometer stockender Verkehr. Grund sind Bergungsarbeiten. Und A24 Hamburg Richtung Berlin zwischen Herzsprung und Neuruppin, da ist wegen Bergungsarbeiten nur die linke Spur frei, dadurch 12 Kilometer Stau. Und das ist es gewesen. Euch eine gute Fahrt durch diesen Samstag.
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5: Ja, was soll man sagen? Das ist eins dieser Sommerwochenenden, bei denen man ja durchaus ins Kino gehen kann, ohne das Gefühl haben zu müssen, draußen was zu verpassen. Und gleich gewinnt ihr hier bei mir auch noch Tickets. Ich spiele gleich eine Runde Kopfkino mit Kandidatin Christine aus Hamburg. Ihr ratet am Radio mit und meldet euch danach an über unsere Internetseite und seid vielleicht in der nächsten Spielrunde mit dabei. Das Wochenende ist hier bei NDR 2. Ich bin Henrik Hansen und freue mich, dass ihr am Stissel seid.

0: Ihr habt alles richtig gemacht. Es ist Wochenende. Und ihr hört Norddeutschlands besten Radiosender. Hier ist NDR 2. Und jetzt geht es hier bei uns um Kinotickets. Möglicherweise sogar schon für dieses Wochenende. Die Spielregeln sind ganz einfach. Ich nenne euch drei Begriffe und ihr müsst erraten, welcher Film bzw. welche Serie sich dahinter verbirgt. Und je mehr Serien oder Filme ihr erratet, desto mehr Tickets bekommt ihr. Das ist
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0: Und heute spiele ich mit Christine aus Hamburg-Niendorf. Christine, was machst du heute so?
2: Ich habe jetzt gerade gefrühstückt und nachher geht es nochmal ins Elbe-Einkaufszentrum.
0: Oh, da treffen wir uns vielleicht. Obwohl, nee, ich war gestern in diesem Westfield. Warst du da auch schon?
2: Ja, ein, zwei Mal.
0: Und, was sagst du, Elbe Einkaufszentrum gegen Westfield?
2: Ja, also von den Läden halt sehr unterschiedlich. Kommt drauf an, was man möchte.
0: Übrigens, Westfield ist auch ein Kino, ne? Also das.
2: Ja, ein Kinopolis, das ist sehr schön.
0: Ja, guck. Wir spielen Kopfkino. Los, wenn du bereit bist.
2: Kann losgehen.
0: Zahnlücke, Tiger, Las Vegas.
2: Las Vegas.
0: Das ist deine Antwort. Okay, ist leider nicht richtig. Tanzschule, Töchter, Nachkriegszeit.
2: Weiter.
0: Fuchur, Buch, Fantasien.
2: Weiter.
0: Spielzeug, Cowboy, Eifersucht.
2: Toy Story.
0: Ha! Cowboys, Liebe, Geheimnis.
2: Weiter.
0: Ich mach nochmal. Zahnlücke, Tiger, Las Vegas. So ein Film von 2009, bitte?
2: Hangover.
0: Ah, okay. Tanzschule, Töchter, Nachkriegszeit. Lief im ZDF. Deutsche Serie. Ging um Berlin auch irgendwie.
2: Weiter.
0: Ist eine Straße in Berlin. Eine große Straße. Kudamm wär's gewesen. Okay. Aber wir können festhalten, du hattest Toy Story und du hattest Hangover. Das sind auf jeden Fall drei Tickets, also 2+1. Tanzschule, Töchter, Nachkriegszeit wäre Kudamm gewesen.
2: Oh, nee, kenne ich nicht.
0: Fuchur, Buch und Fantasien, die unendliche Geschichte.
2: Ach ja.
0: Und
2: ja.
0: Cowboys, Liebe, Geheimnis, Brokeback Mountain mit Heath Ledger und Jake Gyllenhaal, wenn mich nicht alles täuscht. Aber drei Kinotickets ist doch auch cool.
2: Ja, richtig cool, freue ich mich sehr.
0: Klasse, dann wünsche ich dabei viel Spaß und danke dir, Christine, fürs Mitmachen.
2: Vielen, vielen Dank.

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11.30 Uhr, hier ist NDR 2 mit dem Verkehrsservice für den ganzen Norden. Stauderstocken ab 5 Kilometer Länge. A1 Fehmarn Richtung Lübeck zwischen Eutin und Rathekau. 11 Kilometer Stau aktuell, da ist wegen Bauarbeiten nur eine Spur frei. A1 Osnabrück Richtung Bremen zwischen Dreieck Stur und Bremen-Hemelingen 6 Kilometer Stau. A1 Hamburg Richtung Lübeck zwischen Ahrensburg und Kreuzberg der Heide 7 Kilometer Stau. A2 Hannover Richtung Berlin zwischen Allerengersleben und Bornstedt 15 Kilometer stockender Verkehr wegen Bauarbeiten. A7 Hannover Richtung Flensburg zwischen Hamburg-Heimfeld und dem Elbtunnel 7 Kilometer Stau. Die A7 Hamburg Richtung Flensburg ist zwischen Hamburg-Schnelsen-Nord und Quickborn wegen Bergungsarbeiten gesperrt, dadurch gibt es Stau. A7 Hamburg Richtung Flensburg zwischen Wader und Kreuz Rendsburg 8 Kilometer stockender Verkehr wegen Bergungsarbeiten. Und A24 Hamburg Richtung Berlin zwischen Herzsprung und Neuruppin, da ist wegen Bergungsarbeiten nur die linke Spur frei, dadurch 11 Kilometer Stau. Und das war's. Gute Fahrt.

0: Wenn heute Abend Nico Santos, Alexander Markus und Felix Jähn auf einer Bühne stehen, dann ist wieder Deichbrand-Festival im Norden. Hier ist NDR 2, das Wochenende, und in Cuxhaven, da werden gerade wieder die Biervorräte in den Supermärkten leer gekauft. 60.000 Besucherinnen und Besucher haben da in diesen Tagen auf dem Festivalgelände ihren Spaß? Fragezeichen.
1: Richtig geil. Also man hört es an meiner Stimme, die ist jetzt schon weg.
2: Das dritte Mal in Folge.
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2: 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Darauf freuen wir uns am meisten. Das ist so lustig.
5: Wetter ist super, dass es nicht zu warm ist. Und wir haben Bock. Ecki Mel.
6: Fußball, Männer, alles.
5: Und Aquafitness. Hier ist ja dieser Riesenpool und zweimal am Tag gibt es Aquafitness. Ich glaube um 11 und 13 Uhr, wo man dann mit 100 anderen Menschen in einem riesigen Planschbecken Aquafitness macht. Ist immer sehr witzig.
7: Also die Leute sind harmonisch, alle passen zusammen, Musik passt. Sparfuchs habe ich gemacht. Ich habe mir für 75 Euro mit Frühanreise nur Camping geholt. Ich bin nur zum Bier trinken hier.
0: Ja, ist doch ein legitimer Grund, würde ich sagen. Hätte auch richtig Bock auf dieses Aquafitness mit dutzenden stinkenden Festivalbesuchern in einem Swimmingpool. Ich kann mir für mein Wochenende nichts Schöneres vorstellen. Aber grundsätzlich, Leute, alle, die am Deichbrand Festival sind und gerade zufällig in der 2 hören, viel Spaß weiterhin bei Zartmann, bei Ecki Mel, was haben wir gehört? Scooter ist noch am Start, Sido, Materia und. Also habt Spaß allerseits beim Musikabfeiern und beim natürlich auch

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1: Private Solaranlagen sollen nun doch länger gefördert werden als bisher geplant. Und an diesem Wochenende geht die Fußball-WM zu Ende. Ja, da hat die Kritik an Wirtschaftsministerin Reiche offenbar doch etwas bewirkt, denn die Ministerin hat jetzt den Entwurf für ein neues Erneuerbare-Energien-Gesetz geändert. Anders als geplant sollen Haushalte, die eine kleine Solaranlage auf dem Dach haben, nun doch weiter eine Förderung bekommen. Die wollte die CDU-Politikerin nämlich eigentlich abschaffen. Wer soll für was wie viel bekommen? Wir sortieren mal die Lage mit Lissy Kaufmann in unserem Hauptstadtstudio in Berlin und fangen mal ganz von vorne an. Also was wird denn bislang gefördert?
2: Wer sich so eine kleine Solaranlage aufs Dach bauen lässt, mit weniger als 25 Kilowatt installierter Leistung, der bekommt im Moment 20 Jahre lang einen festen Preis für den Strom, der da ins Netz eingespeist wird, und zwar pro Kilowattstunde. Und Wirtschaftsministerin Reiche, die muss jetzt wie alle anderen Ministerinnen und Minister auch sparen. Ihr Ziel ist es auch, dass die Energiewende effizienter wird. Und sie hat da eben gesagt, wir müssen mal drauf gucken, wer braucht wirklich Unterstützung, wo läuft der Ausbau eigentlich auch ohne Förderung. Und da war ihre Idee, bei diesen kleinen Anlagen auf dem eigenen Dach ist das der Fall. Das brauchen wir nicht weiter fördern. Und da sollte eben diese Einspeisevergütung, so war der ursprüngliche Plan, komplett wegfallen.
1: Ja, und was hat sich denn jetzt an den Plänen geändert?
2: Also jetzt will man so eine Übergangslösung schaffen. Das heißt, man will es langfristig zwar immer noch abschaffen, aber wer so eine neue Anlage auch im kommenden Jahr ab 2027 noch sich aufs Dach baut, der soll 3 Jahre lang trotzdem eine Einspeisevergütung bekommen. Die ist aber weitaus niedriger, als das bislang der Fall ist. Und danach soll es in die Direktvermarktung gehen. Das heißt, dass der Strom dann nur noch ganz normal über die Strombörsen verkauft werden kann und dann eben zu schwankenden Preisen. Also dann gibt es nicht mehr diesen Fixpreis. Neu geplant ist jetzt aber, um auch das abzumildern, dass es für diese Direktvermarktung in den ersten 4 Jahren einen Bonus gibt, also um das Ganze ein bisschen abzuschwächen.
1: Dann gucken wir noch auf große Wind- und Solaranlagen. Da will Reiche ja auch was ändern. Um was geht es da genau?
2: Genau, da geht es um diese umstrittenen Pläne beim Zubau von großen Wind- und Solaranlagen. Da gibt es nämlich im Moment Ausgleichszahlungen, wenn solche Ökostromanlagen abgeschaltet werden müssen. Und das ist manchmal der Fall, wenn die Netze zu wenig Kapazitäten haben und wenn der Strom eben nicht aufgenommen werden kann. Und in diesen Fällen, wo der Strom abgeschaltet wird, bekommen diese Anlagenbetreiber aber trotzdem Geld. Und da sagte sie, das war der ursprüngliche Plan, dass das in bestimmten Gebieten, in sogenannten Engpassgebieten, wo man von vornherein schon weiß, der Strom muss eh ziemlich oft abgeschaltet werden, dass man dann eben auch keinen Ausgleich mehr zahlt. Und das will man jetzt auch abmildern. Da ist die Rede davon, dass man es genauer justiert. Das heißt also bei der Frage, was überhaupt so ein Engpassgebiet wird, wird man das eben anders definieren und da werden eben weniger Gebiete drunter fallen.
1: Private Solaranlagen sollen auch künftig nach den Plänen von Wirtschaftsministerin Reiche gefördert werden. Lissy Kaufmann, NDR 2 Berlin. Und da gucken wir auch noch drauf. In Mecklenburg-Vorpommern kämpfen rund 400 Einsatzkräfte im Müritz-Nationalpark gegen den dortigen Flächenbrand. Das Feuer auf einem ehemaligen Truppenübungsplatz hat sich laut den Behörden nach Osten und Südosten leicht ausgedehnt. Sven-Peter Martens, NDR 2 Neubrandenburg.
3: Betroffen sind inzwischen rund 390 Hektar Wald. Sorge bereitet den Einsatzkräften der jetzt auffrischende Wind, der die Flammen weiter anfachen könnte. Deshalb konzentrieren sich Feuerwehr und Bundeswehr heute auf den östlichen Bereich des Brandgebiets. Dort können die Einsatzkräfte auch besonders effektiv arbeiten, weil keine Munition im Boden liegt. Auch die beiden Bundeswehrhubschrauber setzen dort ihre Löscheinsätze fort und werfen Wasser direkt über den Flammen ab. Die Einsatzleitung bittet Urlauber und Ausflügler erneut, das Gebiet weiträumig zu meiden, um die Zufahrtswege für Feuerwehr und Rettungskräfte freizuhalten.
1: In Baden-Württemberg ist ein Bahnmitarbeiter in einem Zug angegriffen worden. Dabei soll den Angaben zufolge ein Sicherheitsmitarbeiter aus einem fahrenden Zug gestürzt sein. Vorausgegangen war ein Streit bei einer Fahrscheinkontrolle. Judith Hüwelmeier, NDR 2 Tübingen.
4: Im Rahmen der Kontrolle soll der mutmaßlich alkoholisierte Fahrgast die beiden Sicherheitskräfte beleidigt haben. Danach war es laut Polizei zu einem Gerangel zwischen dem 36-jährigen Fahrgast und einem 26 Jahre alten Sicherheitsmann gekommen. Dabei gingen beide zu Boden. Hierbei öffnete sich aus bislang ungeklärter Ursache die Tür des fahrenden Zuges und der 26-Jährige stürzte auf Höhe von Ettlingen-Bruchhausen. Insassen aus dem Zug. Der lebensgefährlich verletzte Bahnmitarbeiter wurde bei einer groß angelegten Suche im Gleisbereich gefunden und in ein Krankenhaus gebracht. Der Tatverdächtige ist noch im Zug festgenommen worden.
1: Fußball-WM. Frankreich gegen England, heute 23 Uhr deutscher Zeit. Das ist eigentlich ein absolutes Topspiel. Das Problem ist das Spiel bei der WM, in dem beide Teams eigentlich gar nicht dabei sein wollen. Es ist nämlich das Spiel um Platz 3, also beide Mannschaften, die nicht den Schritt ins große Finale geschafft haben. Ja, und bevor sich morgen alles um Argentinien und Spanien im Endspiel dreht, da lohnt sich nach gut 5 Wochen Fußball-WM auch mal ein Blick zurück auf eine WM, die viele Fragen an FIFA-Chef Gianni Infantino aufgeworfen hat.
5: Maybe sometimes it's good as well to just, you know, chill, relax.
6: Gute Idee. Chill and relax. Zum Beispiel in einem amerikanischen Flughafen. Wenn man rein will, eigentlich auch rein darf, aber erstmal nicht reinkommt, so wie die iranische Nationalmannschaft.
7: Sie machen die Dinge sehr schwierig für uns. Zum Beispiel haben wir 6 Stunden gebraucht für einen 50-minütigen Flug, obwohl wir alle Visa haben.
6: Oder wenn man rein will, aber gleich wieder nach Hause geschickt wird, wie der somalische Schiedsrichter Omar Atta.
5: Of course it is unfortunate as well what happened to Omar, the referee.
8: I hope we can also speak a little bit about Football.
6: Total gerne. Vielleicht über den Fußball, wie er einmal war? Mit 2x45 Minuten und nicht mit 4x25.
9: Hydration breaks are a bit interesting.
7: Die Trinkpausen sind, sagen wir mal, interessant. Ständig diese Werbepausen. Ich kann nicht sagen, dass es mir gefällt. Aber ich habe dazu eigentlich auch schon genug gesagt.
9: But I think I've said enough already for that.
6: Oder sollte man noch ein Wort über die Schiedsrichter und den VAR verlieren, deren Regelauslegung so punktgenau ins Land der unbegrenzten Möglichkeiten passten? Oder sollte man noch darüber nachdenken, warum der FIFA-Präsident mit seinem Privatflieger und großem Nachdruck an seinem ökologischen Fußabdruck arbeitete? Warum die Preise für Busse und Bahnen oder Parkplätze für einen Kurzurlaub in der Eifel gereicht hätten, von den Ticketpreisen mal ganz zu schweigen? Und warum eigentlich Mexiko und Kanada mit je 13 Spielen abgespeist wurden, während sich in den USA gleich 78 Mal die Stadiontore öffneten? Das alles kann man getrost vergessen, was allerdings nicht für die Ursünde dieses Turniers gilt. Denn nachdem der US-Präsident in den Apfel der Erkenntnis gebissen hatte, wurde der gesperrte US-Spieler Balogun begnadigt und durfte gegen Belgien tatsächlich antreten. Die 23. Fußball-Weltmeisterschaft. Der Fußball hat verbunden. Leider auch die Augen.
1: Ein kritischer Rückblick auf die Fußball-WM war das von Burkhard Hupe, NDR 2 Sport.
10: Und das war das Update um 12 mit Kevin Bieler. Das Ganze zum Nachhören nochmal bei uns im Netz und in der App. Und jetzt haben wir es gleich 9:09 und kommen zum NDR 2 Wetter, das uneingeschränkte T-Shirt-Wetter. Das macht heute erstmal eine Pause. Heute bleibt es überwiegend grau bei uns im Norden, aber meistens trocken. Die Sonne zeigt sich nur ab und zu mal und im Tagesverlauf wird es dann nochmal ein bisschen windiger. Die Höchstwerte heute bis 19 Grad in Wittmund, bis 22 in Rerik, 23 in Osnabrück, 24 Grad in Braunschweig und bis 25 Grad in Torgelow. Morgen geht es dann ganz ähnlich weiter. Dann kommt zu den Wolken auch so ein bisschen Regen mit dazu. Ein bisschen Sonne zeigt sich aber auch bei entspannten, aushaltbaren 22 Grad maximal. Und mit diesen Temperaturen geht es dann auch in die neue Woche. NDR 2 mit dem Verkehrsservice für den ganzen Norden. Stau oder stockend ab 5 Kilometer Länge. A1 Richtung, also Fehmarn Richtung Lübeck zwischen Eutin. Nochmal neu. A1 Fehmarn Richtung Lübeck zwischen Eutin und Ratekau. 11 Kilometer Stau. Da ist wegen Bauarbeiten nur eine Spur frei. Moment mal. Hört ihr das eigentlich auch? Hört ihr das? So ein Summen im Hintergrund? Hier werden so Laubarbeiten vor der Tür gemacht. Ich hoffe, das ist kein Problem und kann das Fenster offen lassen. Falls es euch stört, meldet euch über den NDR 2 Messenger, dann mache ich das Fenster zu. Während der Musik mache ich es aber auf jeden Fall zu, also das Mikro. A1, Osnabrück Richtung Bremen, zwischen Dreieck Stur und Bremen-Hemelingen, 6 Kilometer Stau. A1, Hamburg Richtung Lübeck, zwischen Ahrensburg und Kreuzberg der Heide, 7 Kilometer stockender Verkehr. A2, Hannover Richtung Berlin, zwischen Allerингersleben und Bornstedt, 15 Kilometer stockender Verkehr, Grund sind Bauarbeiten. A7, Hannover Richtung Flensburg zwischen Hamburg-Heimfeld und dem Elbtunnel 7 Kilometer Stau. A7 Hamburg Richtung Flensburg zwischen Wader und Kreuz Rendsburg. 8 Kilometer stockender Verkehr wegen Bergungsarbeiten. Und A24 Hamburg Richtung Berlin zwischen Herzsprung und Neuruppin. Da ist wegen Bergungsarbeiten nur die linke Spur frei. Dadurch 12 Kilometer Stau. Und das war's. Gute Fahrt euch.
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10: Ja, sitze ich hier im Studio, gucke mit einem halben Auge aus dem Fenster rechts von mir und dann plötzlich fällt ein halber Baum runter. Und dann denke ich, was ist denn jetzt los? Unwetter oder was? Nee, sind hier Baumarbeiten. Man hört sie? Man hörte? Die LKW? Direkt vor der Tür wird bei uns gesägt und gemacht und getan. Aber ich meine, das ist irgendwie Radio zum Mitfühlen, nicht wahr? Also wie gesagt, wenn es euch stört, sagt Bescheid. Ansonsten lasse ich das Fenster offen. Henrik Hans ist am Apparat. Schön, dass ihr am Start seid.
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Die 90er leben. Silver, Turn the Tide, NDR2. Mit dem Verkehrsservice für den ganzen Norden um kurz nach 12:30. Stauder stockend ab 5 Kilometer Länge. A1 Fehmarn Richtung Lübeck zwischen Scharbeutz und Seerez. 10 Kilometer Stau, eine gute Dreiviertelstunde dauert es da länger. A1 Osnabrück Richtung Bremen zwischen Dreieck Stur und Bremen-Hemelingen. 6 Kilometer Stau, knappe Dreiviertelstunde plus. A1 Hamburg Richtung Lübeck zwischen Ahrensburg und Kreuzberg der Heide. 7 Kilometer stockender Verkehr. A2 Hannover Richtung Berlin zwischen Allerengersleben und Bornstedt. Streckenweise stockender Verkehr, das Ganze wegen Bauarbeiten. A7 Flensburg Richtung Hamburg zwischen Schleswig-Jagel und Rader-Hochbrücke, streckenweise stockender Verkehr. A7 Hannover Richtung Flensburg zwischen Hamburg-Heimfeld und dem Elbtunnel, 7 Kilometer Stau. A7 Hamburg Richtung Flensburg zwischen Wader und Kreuz-Rendsburg, 8 Kilometer stockender Verkehr. Grund sind Bergungsarbeiten. A20 Lübeck Richtung Rostock zwischen Zuro und Krümpelin, 8 Kilometer stockender Verkehr, halbe Stunde plus. Und gerade nochmal frisch reingekommen, die A1 Lübeck Richtung Bremen zwischen Hamburg-Billstedt und Stillhorn, 6 Kilometer stockender Verkehr, und das ist es gewesen. Gute Fahrt.

0: Philipp Poisel ist zurück und zwar so, wie man ihn eigentlich nicht kennt, nämlich mit einem Abtempo-Song. Ganz schön schön dieses Lied. Es heißt auch so, schön, neu bei NDR 2. Es ist eine Zahl, die hat mich gerade wirklich aus den Socken gehauen, weil die habe ich noch nie gehört. Deutschland hat 77 Inseln. Habt ihr das gewusst? 77 größere, kleinere und Kleinstinseln. 51 in der Ostsee, 27 in der Nordsee. Und die sind jetzt nicht alle so leicht erreichbar wie Sylt zum Beispiel. Wir haben deshalb mal eine ganz besondere Sommer-Challenge gemacht. Unseren Sommerreporter Jelto, den haben wir mit einer ganz besonderen Aufgabe losgeschickt. Er muss eine dieser Inseln erreichen, ohne Geld. Das ist die eine Challenge. Und ohne Auto, aber dafür mit einem Flugzeug. Ich würde gerne mal wissen, wer sich das ausgedacht hat und vor allem würde gerne mal wissen, ob er es geschafft hat.
1: Ich will hier eigentlich gar nicht wieder ostfriesische Klischees bestärken, aber ich habe mal kurz in unserer Familiengruppe gefragt und meine Tante zweiten Grades kennt einen Pastor, der regelmäßig zur Insel fliegt und dann gab es kurz darauf diese Nachricht hier von ihm.
2: Moin Jelto, ja, ich habe tatsächlich Flieger gefunden, es haben sich mehrere gemeldet. Ich leite dir nachher mal einen Kontakt weiter.
1: Ja, und wenig später stehe ich auf dem Flugplatz und Gerd vom Aeroclub Emden ist bei mir. Wir laufen jetzt quasi zu den Hangars, riesige Hallen mit silbernen Toren. Und jetzt gucken wir uns mal das Flugzeug an, mit dem es gleich losgeht, oder?
3: Das machen wir gerne. Die weiß-graue dort.
1: Ah, okay.
3: Die Cessna 172.
1: Dann geht's in der kleinen Cessna gleich.
3: Genau.
1: Ab in die Luft.
3: So.
1: Und du machst auch keine Kapriolen, oder?
3: Nein. Das Flugzeug gar nicht für zugelassen?
1: Das ist super, das beruhigt mich sehr.
3: Aber das Flugzeug für Schwerelosigkeit zugelassen, kann man sehr gut machen, kann man sehr gut simulieren, sag
1: ich. Oh Gott.
3: Ich. Wir können dir mehrere G ins Gesicht zaubern.
1: Ja, nee, das
3: vollkommen
1: ich
3: legal.
1: Brauche ich glaube ich gar nicht.
4: Zack. Tür bleibt offen, bitte.
1: Ja.
4: Weil es warm ist und wahrscheinlich der gut draußen hängt.
1: Ja, das stimmt. Jetzt sitze ich direkt vor der Apparatur.
4: Hab richtig Spaß und fühl dich frei.
1: Werde ich haben.
4: Ja.
1: Wunderbar.
4: Dann versuchen wir das hier mal alles anzukriegen.
1: Oha! Ey, der Propeller läuft.
4: Gerne, Fritz, die Victor Tango geht plus 1 nach Jüst.
1: Oh Gott, die Maschine wackelt. Mein Herz wackelt genauso wie die Maschine, würde ich sagen. Verrückt. Ja, wie beim Start, wenn es in Urlaub geht, nur in. Oh Gott, jetzt geht's hoch. Verrückt. Wir fliegen schon. Haha! Wir fliegen schon, das ist ja irre. Geil. Da unten sehe ich den Flughafen. Mein Auto steht da noch. Das macht ja Spaß.
0: Sitzen aus Friese im Flugzeug. So klingt das. Mit dem Flugzeug auf eine norddeutsche Insel ohne Geld. Es klingt so, als hätte unser Sommerreporter Jelto genau das geschafft. Zur Landung sind wir gleich wieder zurück. Bei ihm hören wir so 10, 15 nach 1 hier bei NDR 2 am Wochenende.

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1: Um 13 Uhr mit Michael Hafke. In der CDU mehren sich die Stimmen, die den Rücktritt von Unionsfraktionschef Spahn fordern. Auch der CDU-Heimatverband von Bundeskanzler Merz hält die Elternschaft von Spahn mit Hilfe einer Leihmutter in den USA für nicht tragbar, da dies gegen die Parteilinie ist. Aus Berlin, Lissi Kaufmann.
2: In einem offenen Brief der CDU Brilon heißt es, man halte das notwendige Vertrauen in Spahn als Vorsitzenden der Bundestagsfraktion für nachhaltig beschädigt. Im Interesse der Glaubwürdigkeit der Partei und des Vertrauens von Mitgliedern und Wählern fordere man Spahn auf, politische Konsequenzen zu ziehen und als Vorsitzender zurückzutreten. Kritik kommt auch vom früheren CDU-Innenpolitiker Bosbach. Im Deutschlandfunk sagte er, Spahns Entscheidung für eine Leihmutterschaft sei politisch hochproblematisch und eine Gefahr für die Union.
1: Betreiber kleiner Solaranlagen können auch künftig mit einem festen Preis für eingespeisten Strom rechnen. Bundeswirtschaftsministerin Reiche hat ihre Pläne, die Förderung im kommenden Jahr ganz zu streichen, laut einem Entwurf geändert. Er liegt dem ARD-Hauptstadtstudio vor. Demnach ist weiter eine feste Vergütung vorgesehen, wenn neue Anlagen ans Netz gehen. Allerdings sei die Summe niedriger als bisher und solle nun 3 Jahre lang gezahlt werden. Die Neuregelung betrifft vor allem kleine Solaranlagen auf Dächern. Das US-Militär hat erneut militärische Ziele im Iran attackiert. Es seien Überwachungsanlagen, Logistik, Infrastruktur der Armee und unterirdische Waffenlager getroffen worden, teilte das zuständige US-Regionalkommando mit. Der Iran reagierte wieder mit Angriffen auf Verbündete der USA. In Kuwait wurden nach Angaben der dortigen Behörden erneut eine Meerwasserentsalzungsanlage in Brand geraten. Etwa 90% des Trinkwassers kommen in Kuwait aus Entsalzungsanlagen. Die staatliche Nachrichtenagentur Jordaniens berichtet, dass Flugabwehrsysteme mehrere iranische Raketen abgeschossen hätten. In Bahrain wurde mehrfach Luftalarm ausgelöst. Ein Sicherheitsmitarbeiter der Deutschen Bahn ist in der Nähe von Ettlingen in Baden-Württemberg aus einem fahrenden Regionalzug gestürzt und lebensgefährlich verletzt worden. Zuvor hatte es ein Handgemenge mit einem Fahrgast gegeben. Matthias Zorawski in Karlsruhe zu der Frage, wie die Zugtür aus ihrer Verankerung gerissen werden konnte, aus der der Mann dann gefallen ist.
3: Sicher ist, dass es eine wirklich heftige Auseinandersetzung gewesen sein muss. Der Fahrgast war nach ersten Informationen betrunken. Er beleidigte die Bahnmitarbeiter und randalierte. Die Tür wurde zerstört. Der Sicherheitsmitarbeiter der Bahn wurde bei dem Sturz lebensgefährlich verletzt. Er wurde unter anderem mit Hilfe von Drohnen gesucht und neben dem Gleisbett gefunden. Der Fahrgast wurde noch im Zug festgenommen. Jetzt werden Zeugen verhört, Videomaterial wird ausgewertet, die Ermittlungen laufen.
1: Bei der Fußball-Weltmeisterschaft treffen am Abend Frankreich und England im Spiel um Platz 3 aufeinander. Der Trainer der Engländer Thomas Tuchel sagte, das kleine Finale sei das Spiel, das niemand spielen wolle. Zur Kritik an seiner Leistung als Coach sagte der Deutsche, wenn England gewinne, werde es das beste Abschneiden des Nationalteams seit 60 Jahren sein. Für Frankreichs Nationaltrainer Didier Deschamps ist es das letzte Spiel nach 14 Jahren im Amt. Anpfiff in Miami ist um 23 Uhr.
4: Und jetzt haben wir es 3:01. Hier ist das NDR 2 Wetter. Viele Wolken ziehen heute Nachmittag über den Norden hinweg. Nur hier und da scheint mal ein bisschen die Sonne. Es bleibt aber überwiegend trocken. Aber im Tagesverlauf immer windiger. Bei diesen Höchstwerten bis 19 Grad in Cuxhaven, bis 22 Grad in Buxtehude, 23 Grad in Lauenburg an der Elbe, bis 24 Grad in Schöningen und bis 25 Grad in Penkun. Morgen geht es eigentlich ganz ähnlich weiter. Auch einige Wolken unterwegs, allerdings auch ein bisschen Regen. Ein bisschen Sonne ist auch möglich bei aushaltbaren 22 Grad maximal und diese Temperaturen gibt es dann auch zu Beginn der kommenden Woche. NDR 2 mit dem Verkehrsservice für den ganzen Norden. Stau oder stockender Verkehr 5 Kilometer Länge. A1 Fehmarn Richtung Lübeck zwischen Scharbeutz und Seretz. 10 Kilometer Stau, gute Dreiviertelstunde dauert es länger. A1 Lübeck Richtung Bremen zwischen Hamburg-Billstedt und Stillhorn. 6 Kilometer stockender Verkehr. A1 Osnabrück Richtung Bremen zwischen Dreieck Stur und Bremen-Hemelingen. 6 Kilometer Stau, knappe Dreiviertelstunde plus. A1 Hamburg Richtung Lübeck zwischen Ahrensburg und Kreuzberg-der-Heide. 7 Kilometer stockender Verkehr. A2 Hannover Richtung Berlin zwischen Allerlingersleben und Bornstedt. Streckenweise stockender Verkehr, das Ganze wegen Bauarbeiten. A7 Flensburg Richtung Hamburg zwischen Schleswig-Jagel und Rendsburg-Büdelsdorf. Streckenweise stockender Verkehr. Nochmal die 7 Hannover Richtung Flensburg zwischen Hamburg-Heimfeld und dem Elbtunnel 7 Kilometer Stau. A7 Hamburg Richtung Flensburg zwischen Wader und Kreuz Rendsburg. 8 Kilometer stockender Verkehr wegen Bergungsarbeiten. Und dann noch die A20 Lübeck Richtung Rostock zwischen Zuro und Kröpelin. 8 Kilometer stockender Verkehr. Eine halbe Stunde dauert's länger. Euch allen viel Geduld und vor allem eine gute Fahrt mit NDR 2. Ich bin Henrik Hanses. Bye.

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1: Was so eine Baustelle in den Sommerferien für einen Wiggle auslösen kann. Hier ist NDR 2 am Wochenende. In Hamburg-Altona wird eine Brücke erneuert und das hat gravierende Auswirkungen auf den Bahnverkehr im Norden. Was das für eure geplante Reise bedeutet, das haben wir euch auf ndr.de zusammengefasst. Dazu die ganzen vollen Autobahnen. Also ich sag mal so, wer fliegen kann, ist klar im Vorteil. Können ja die wenigsten. NDR2-Reporter Jelto allerdings schon. Der hat von uns die Aufgabe bekommen, eine der tatsächlich 77 deutschen Inseln zu erreichen, ohne Geld, dafür als Passagier im Flugzeug. Durfte aber nichts für bezahlen, wie gesagt. Und im erweiterten Bekanntenkreis ist er tatsächlich fündig geworden. Hat jemand gefunden, der mit seiner Cessna hingeflogen ist. Hier ist der Landeanflug auf Jüst, meine Damen und Herren. Bitte schnallen Sie sich an.
2: Uns hat jetzt keine 15 Minuten gedauert. Da sind Gerd und ich auch schon über Jüst und es geht in den Landeanflug. Ach du liebe Zeit, die Landebahn sieht aber klein aus von hier oben. Ich habe auch ein bisschen Druck auf den Ohren. Füße sind auf dem Boden, also die vom Flugzeug. Wird schlagartig deutlich wärmer, habe ich das Gefühl.
3: Ich glaub's nicht.
2: Nee?
3: Das wird ein Puls sein, der nochmal kommt.
2: Ja, das kann sein.
3: Ja. Alles gut?
2: Ja, alles gut. Bestens.
3: Du bist jetzt offiziell Spaß. Co-Pilot, sag ich.
2: Ja? Ja, sehr gut.
3: Das stimmt. Und ich bin?
2: Auf Inselboden. Zack. Das ist ja verrückt. Direkt neben der Maschine, ey, das ist so klein und muckelig da drin. Und damit sind wir jetzt mal eben nach Jüst geflogen. Und jetzt keine paar hundert Meter gegangen vom Flugplatz. Wir laufen durch die Dünen.
3: Und du siehst diesen kilometerweiten Sandstrand und das Wasser dahinter. Und mir fällt gerade auf, also ohne NDR 2 wäre ich jetzt heute um diese Uhrzeit nicht hier.
2: Ja, guck mal.
3: Ja, guck mal. Also ich muss ja quasi dir dankbar sein, dass du mich hier animiert hast, aus dem Büro rauszugehen.
2: So, ihr hört das, oder? Vor genau einer Stunde sind wir losgeflogen und jetzt stehe ich mit den Füßen auf der Insel Jüst im Wasser. Das ist Sommer, ey. Das ist Urlaub. Besser geht's nicht.
1: Vor allem sind wir stolz auf unseren Sommerreporter Jelto, der kostenlos auf eine deutsche Insel fliegen sollte und das geschafft hat. Also check hinter die erste Challenge und in den nächsten Wochen werden weitere Folgen. Hier ist NDR 2. 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

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Um kurz nach 13:30 mit dem Verkehrsservice für den ganzen Norden. Stau oder stockend ab 5 Kilometer Länge. A1 Fehmarn Richtung Lübeck. Zwischen Scharbeutz und Seré ist aktuell 10 Kilometer Stau. Da dauert es eine gute Dreiviertelstunde länger. A1 Lübeck Richtung Bremen. Zwischen Hamburg-Billstedt und Stillhorn 6 Kilometer stockender Verkehr. A1 Osnabrück Richtung Bremen. Zwischen Dreieck Stur und Bremen-Hemelingen 6 Kilometer Stau. Dreiviertelstunde plus. A1 Hamburg Richtung Lübeck zwischen Ahrensburg und Kreuzberg der Heide 7 Kilometer stockender Verkehr. A2 Hannover Richtung Berlin zwischen Allerhingersleben und Bornstedt streckenweise stockender Verkehr, das Ganze wegen Bauarbeiten. A7 Flensburg Richtung Hamburg zwischen Schleswig-Jagel und Rendsburg-Büdelsdorf streckenweise stockender Verkehr. A7 Hannover Richtung Flensburg zwischen Hamburg-Heimfeld und dem Elbtunnel 7 Kilometer Stau. A7 Hamburg Richtung Flensburg zwischen Wader und Kreuz-Rendsburg 8 Kilometer stockender Verkehr wegen Bergungsarbeiten. Und A20 Lübeck Richtung Rostock zwischen Zuro und Kröpelin 8 Kilometer stockender Verkehr, eine halbe Stunde plus. Und das war's. Gute Fahrt.

Hier ist NDR 2 und diese Meldung, die hat uns vor wenigen Augenblicken erreicht. Jens Spahn ist von seinem Posten als Unionsfraktionschef im Bundestag zurückgetreten. Ein entsprechendes Schreiben liegt dem ARD-Hauptstadtstudio vor. Diesen Rücktritt hatten mehrere Parteifreunde gefordert, weil Jens Spahn und sein Ehemann Eltern mit Hilfe von Leihmutterschaft geworden sind. Die Details, die gibt es gleich in den Nachrichten um 14 Uhr hier bei uns. Und das ist neue Musik von Benson Boone. The Time of My Life. 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
1: Um 14 Uhr mit Michael Hafke. Unionsfraktionschef Spahn gibt offenbar sein Amt auf. Wie mehrere Nachrichtenagenturen berichten, hat er am Mittag seinen Rücktritt erklärt und die Bundestagsfraktion der Union in einem Schreiben darüber informiert. Aus der NDR Nachrichtenredaktion Gisela Former.
2: Spahn zieht damit die Konsequenzen nach massiver Kritik aus den eigenen Reihen. Der CDU-Politiker erklärte, ihm sei bewusst geworden, dass sein persönliches Glück, mit seinem Mann eine Familie zu gründen und Vater zu werden, nicht vereinbar sei mit seinem politischen Amt. Seine Kritiker hatten ihm vorgeworfen, die Glaubwürdigkeit der Partei nachhaltig beschädigt zu haben, weil Spahn sich als Politiker gegen Leihmutterschaft in Deutschland ausgesprochen hatte. Als Privatperson trafen er und sein Mann jedoch eine andere Entscheidung und wurden mit Hilfe einer Leihmutter in den USA Eltern eines Jungen. Das ist rechtlich nicht verboten, widerspricht aber der Parteilinie. Zuletzt hatte ihm auch Kanzler Merz den Rücktritt nahegelegt.
1: Das Bundeswirtschaftsministerium hat das Erneuerbare Energiengesetz noch einmal überarbeitet. Die Förderung kleiner Solaranlagen soll nicht so stark gekürzt werden wie bislang geplant. Aus der NDR Nachrichtenredaktion Petra Mittermeier.
3: Eigentlich wollte Bundeswirtschaftsministerin Reiche die Förderung im nächsten Jahr ganz streichen. Jetzt plant die CDU-Politikerin eine Übergangslösung. Wer eine kleine Solaranlage neu in Betrieb nimmt, soll noch für maximal 3 Jahre eine feste Vergütung für eingespeisten Strom bekommen. Sie wird aber niedriger sein als bislang. Der Chef des Bundesverbands Solarwirtschaft Körnig nennt die Änderungen wirkungslose Trostpflaster. Er befürchtet, dass Privathaushalte trotzdem länger von fossilen Energien abhängig bleiben und er sieht Zehntausende Arbeitsplätze in der Solarbranche gefährdet.
1: Aus Russland gibt es Berichte über weitere ukrainische Drohnenangriffe. Dabei wurden nach Angaben der Behörden mindestens 7 Menschen getötet und mehr als 20 weitere verletzt. Angriffe wurden unter anderem aus dem Gebiet um die Hauptstadt Moskau gemeldet. So sei in der Stadt Nuginsk auf dem Gelände eines Öldepots ein Brand ausgebrochen. Nach dem Angriff auf einen Sicherheitsmitarbeiter der Deutschen Bahn in Baden-Württemberg laufen die Ermittlungen. Laut Polizei hat es in einem Regionalzug bei einer Fahrscheinkontrolle Streit gegeben. Der Sicherheitsmitarbeiter war demnach bei der körperlichen Auseinandersetzung mit einem mutmaßlich betrunkenen Fahrgast gegen die Zugtür gestürzt. Sie riss aus der Verankerung. Der 26-Jährige stürzte bei voller Fahrt aus dem Zug. Er kam mit lebensgefährlichen Verletzungen ins Krankenhaus. Der Angreifer wurde noch im Zug festgenommen. Im Müritz-Nationalpark kämpfen Einsatzkräfte weiter gegen den großen Waldbrand. Die ersten Einwohner durften wieder in ihre Häuser zurückkehren, nachdem die Evakuierung der Ortschaft Granzin vorerst aufgehoben wurde. Aus Neubrandenburg Sven-Peter Martens.
4: Ab sofort können die 100 Einwohnerinnen und Einwohner von Granzin wieder zurück in ihre Häuser. Aber es müsse weiter damit gerechnet werden, dass das Dorf erneut evakuiert werden müsse, so ein Sprecher des Kreises Mecklenburgische Seenplatte. Dies hänge vom weiteren Verlauf des Großbrandes ab. Von einer Entspannung der Lage könne noch keine Rede sein. Noch immer sind 360 Feuerwehrfrauen und Männer dabei, den großflächigen Waldbrand zu löschen. Unterstützt werden sie dabei von 2 Hubschraubern der Bundeswehr, die auch morgen weiter Wasser über dem Brandgebiet schütten.
5: 2:03 haben wir es jetzt und hier ist das NDR 2 Wetter. Das ist heute irgendwie so eine gefühlte Sommerpause. Über dem Norden hängen nämlich viele Wolken und die Sonne zeigt sich nicht mehr ganz so fleißig wie zuletzt. Es bleibt aber überwiegend trocken und im Tagesverlauf wird es immer windiger, stellenweise auch stürmisch. Die Höchstwerte heute bis 19 Grad in Westerland auf Sylt, bis 22 Grad in Rerik, bis 23 Grad in Bremen, bis 24 in Schöningen und bis 25 Grad in Torgelow. Morgen ganz ähnlich, noch mehr Wolken, dann auch ein bisschen Regen mit dabei. Ein bisschen Sonne ist zwar auch möglich, aber insgesamt dann doch vergleichsweise frisch bei maximal 22 Grad und so geht's auch in die neue Woche. NDR 2 mit dem Verkehrsservice für den ganzen Norden. Stauder stockend ab 5 Kilometer Länge. A1 Fehmarn Richtung Lübeck zwischen Scharbeutz und Seerez. 10 Kilometer stockender Verkehr, 20 Minuten dauert es länger. A1 Bremen Richtung Osnabrück zwischen Uphusen, Bremen, Marndorf und Asten. 5 Kilometer stockend. A1 Osnabrück Richtung Bremen zwischen Dreieck Stur und Bremen-Hemelingen. 6 Kilometer Stau, halbe Stunde plus. A1 Hamburg Richtung Lübeck zwischen Ahrensburg und Kreuzberg der Heide. 7 Kilometer stockender Verkehr. A2 Hannover Richtung Berlin zwischen Allerlingersleben und Bornstedt. Streckenweise stockender Verkehr, das Ganze wegen Bauarbeiten. A7 Hannover Richtung Flensburg zwischen Dreieck Hamburg Südwest und dem Elbtunnel. 10 Kilometer stockender Verkehr. Eine Dreiviertelstunde dauert es länger. A7 Hamburg Richtung Flensburg zwischen Wader und Kreuz Rendsburg. 8 Kilometer stockender Verkehr wegen Bergung. Sanierungsarbeiten. Und A20 Lübeck Richtung Rostock zwischen Zuro und Kröpelin. 7 Kilometer stockender Verkehr. Eine knappe halbe Stunde dauert es länger. Ist eine ganze Menge los. Ich hoffe, ihr kommt trotzdem mit einigermaßen geschonten Nerven an euer Ziel. Hier ist der NDR 2 Nachmittag, jetzt am Wochenende. Ich bin Henrik Hanses und freue mich, dass ihr am Start seid.

0: Mit den besten Grüßen nach Sylt in der Nordsee. Sagt man das so, in der Nordsee? Wie auch immer. NDR2 hier am Samstag, am Wochenende. Und es ist ja wirklich kurios, ne? Dieses Spiel um Platz 3, dass es das noch immer gibt. Heute am späten Abend bei der Fußballweltmeisterschaft 23 Uhr England gegen Frankreich. Das kleine Finale. Ein Spiel, auf das niemand mehr wirklich Lust hat. Aber ich meine, es ist ja wie es ist, ne? Wussten wir ja vor der Weltmeisterschaft. Aber es gab auch diese kuriosen Momente bei diesem Turnier. Die hatten wir vorher noch nicht wirklich auf dem Schirm.
1: WM-Stimmung ist grandios. Wir haben ordentlich einen im Schlappen. Wir haben ordentlich gegen den Tisch getreten.
2: Guys, no matter what happens, just smile and enjoy it.
3: Wosinha, der hat einen riesen Anteil, der 40-jährige Keeper bei den Kapverden.
4: Galaxy!

0: wir fahren zum Times Square. Oh ja, wollten mit den Deutschen feiern. Jetzt feiern wir mit den Ecuadorianern. Ausflug.
1: Direkt in die Face in die.
2: Man kann es gar nicht wirklich verstehen. Rote Karte für Temba Swane.
3: Er hätte auch sagen können, Freibier für alle.
4: Da gibt's irgendeinen Clown unten in der Wäschekammer.
5: Yes, I asked for a review.
6: Das ist natürlich alles Kabarett.
7: Hey, England won, we've won, what a game though.
8: Yeah, I've just been sitting there, I can't really talk. Unbelievable support. My voice is gone.
9: Es tut mir leid, ich steck im voll Stau.
4: Sei mir nicht böse, sind das Amateure?
10: How can you ask about mentality? You can bottle it up and sell it.
11: Wer ist denn bisher für dich der Spieler, bisher, den du am coolsten findest?
12: Ich kenn keinen.
11: Kennst keine?
12: Nee.

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0: NDR 2 am Wochenende ist ja auch immer eine tolle Gelegenheit, um ein bisschen Sport zu machen. Und deswegen trifft es sich gut, dass er hier bei uns im Studio ist. Moritz Kühn.
1: Die Tour de France der Radprofis schnuppert und schnüffelt heute an Deutschland. Ja, klingt komisch, stimmt aber, denn den Start der 14. Etappe gab es in Mühlhausen, nahe an der Grenze und nicht weit weg von Freiburg. Und diese Etappe hat es in sich, es geht in die Berge. 3800 Höhenmeter müssen heute gemeistert werden. Es gibt gleich 4 Bergwertungen, davon 3 der ersten Kategorie. Und für uns live vor Ort in Frankreich ist unser Reporter Holger Gerska.
2: Es ist ein riesiges Radsportfest hier in den Vogesen. Extrem viele Zuschauer links und rechts der Straße. Hunderttausende. Vielleicht wird die Zahl auch 7-stellig auf dieser Etappe sein. Und viele davon kommen aus Deutschland. So weit weg ist der Südwesten Deutschlands ja nicht. Und es gibt auch Heimvorteil für die 2 Deutschen, die mit einer großen Ausreißergruppe mitfahren. Für Georg Steinhauser und für den deutschen Meister Felix Engelhardt. Beide haben Freunde und Familie hier an der Strecke. Sie fahren 1 Minute reichlich vor einem Hauptfeld, darunter alle Favoriten in der Gesamtwertung.
1: Sagt Holger Gerska für NDR 2 live in Frankreich. Und apropos Frankreich, die französischen Fußballer spielen heute Abend um 23 Uhr deutscher Zeit bei der WM um Platz 3. Gegner ist England mit dem deutschen Trainer Thomas Tuchel. Morgen gibt's dann das große Finale zwischen Titelverteidiger Argentinien und Europameister Spanien. Und das ist auch das Duell zwischen dem 39-jährigen Lionel Messi und dem 19-jährigen Lamine Yamal. Die beiden haben eine unglaubliche Vorgeschichte. Vor 19 Jahren hat nämlich Messi den damals noch ganz kleinen Lamine Yamal in einer Wanne gebadet. Das berühmte Foto ist 2007 für einen Benefizkalender entstanden, sagt Messi.
3: Dieses Foto ist einfach total verrückt, wie das Leben halt manchmal so spielt. Er war damals noch ein Baby und jetzt stehen wir uns im WM-Finale gegenüber. Einfach total verrückt.
1: Ja, mal sehen, wie verrückt das WM-Finale morgen Abend wird und wer sich Gold schnappt um 21 Uhr ist Anpfiff zu sehen im ZDF oder auch zu hören auf sportschau.de.
0: Moritz, jetzt hast du aber unterschlagen, dass ich dich vor 20 Jahren ja auch mal gebadet habe und wir teilen uns ja jetzt auch ins Studio. Ist das nicht verrückt?
1: So alt bist du schon.
0: Du, ich werde nächste Woche 40.
1: Oh,
0: ja.
1: Glaube ich nicht.
0: Doch. Ja, glaubt man nicht, wenn man mich sieht. Aber
1: du siehst so gut aus, ne?
0: Ja, hörst du auf. So, Mikro aus. Der zwei Verkehrsservice für den ganzen Norden ist ähnlich süß. Also Stauder Stockner, 5 Kilometer Länge, A1 Bremen Richtung Osnabrück zwischen Uphusen, Bremen, Marndorf und Aßen, 5 Kilometer stockend. A1 Osnabrück Richtung Bremen zwischen Dreieck Stur und Bremen-Hemelingen, 6 Kilometer Stau, halbe Stunde obendrauf. A1 Hamburg Richtung Lübeck zwischen Ahrensburg und Kreuzberg der Heide, 7 Kilometer stockender Verkehr. A7 Hannover Richtung Flensburg zwischen Dreieck Hamburg Südwest und dem Elbtunnel 10 Kilometer stockend, eine Dreiviertelstunde plus. Nochmal die 7, Hamburg Richtung Flensburg zwischen Hamburg-Schnellsen Nord und Quickborn, 6 Kilometer stockender Verkehr wegen Bergungsarbeiten. A7, Hamburg Richtung Flensburg zwischen Wader und Kreuz-Rendsburg, 6 Kilometer stockend und A20 Lübeck Richtung Rostock zwischen Zuro und Kröpelin, 7 Kilometer stockender Verkehr, eine knappe halbe Stunde dauert's länger als geplant. Das war's, euch eine gute Fahrt.

0: NDR 2 Hörerinnen und Hörern für gut befunden und deswegen bei uns in der Playlist Alex Samson mit Misery. Ja, so ist es manchmal. Ne? Manchmal ist es auch sinnvoll, seine Produkte zu testen, bevor man sie auf die Menschheit loslässt. Bei unserer Musik funktioniert das mit Marktforschung, mit Umfragen und Anrufen bei potenziellen Hörerinnen und Hörern. Ist kein Scherz. Und ehrlich gesagt macht Hollywood das ganz ähnlich. Wusstet ihr das? Bevor neue Filme in die Kinos kommen, werden sie nämlich getestet. Nils Dams ist unser Reporter in Kalifornien und er weiß, wie viel Einfluss diese Testgucker so haben.
1: Die haben einen riesen Einfluss und können dafür sorgen, dass ein Film nochmal komplett umgebaut wird. Das läuft so ab. Die Hollywood-Studios wollen wissen, bei wem kommt unser Film wie an. Dann laden die ein Testpublikum ein, gut gemischt. Männer, Frauen, jung und alt, manchmal auch aus unterschiedlichen Ländern. Und die müssen den Film dann in unterschiedlichen Kategorien bewerten und Punkte verteilen, oft von 1 bis 100. Wie fandest du den Anfang? Wie fandest du die Schauspieler? Wie fandest du die Musik? Und vor allem eben auch, wie fandest du das Ende? Und wenn Filme nicht gut ankommen, dann werden die verändert. Und dann kann es auch mehrere Testrunden geben. Und die Studios hoffen natürlich, dass die Punkte nach den Änderungen hochgehen.
0: Ja, und es gibt natürlich auch einige prominente Beispiele, bei denen das Ende nochmal geändert werden musste. Natürlich Blond zum Beispiel mit Reese Witherspoon.
1: Die hält am Ende ja eine große Rede.
2: Vor allen Dingen dürft ihr niemals den Glauben an euch selbst verlieren.
1: Ursprünglich sollte das aber eher so ein Rom-Com-Ende werden. Sie küsst ihren Boy und so. Das fand das Testpublikum zu boring. Und die Autorinnen haben danach gesagt, hey, wir schmeißen das alles um. Reese Witherspoon soll jetzt diese Rede halten.
2: Wir sind toll!
1: Und Testpublikum hat auch schon Leben gerettet. Im Marvel-Film Thor The Dark Kingdom hätte Thor eigentlich sterben sollen. Wollten die Tester nicht, dann ist er halt nicht gestorben.
3: Ich habe dir versprochen, dass ich zurückkehre.
0: Ja, ist doch gut, dass es solche Qualitätskontrollen gibt, wenn auch nicht immer. Ich erinnere mich, glaube ich, in 90er oder frühen Nullerjahre an den RTL-Kracher High Alarm auf Mallorca. Ich weiß nicht, ob der das Publikum, das Testpublikum ohne Änderung überstanden hätte. Aber wer weiß. Hier ist NDR 2 am Samstag.

Es hauchte für sie, Muriel, think that I've lost you. Da kann ich diesen Namen leichter aussprechen, Dirk Bögel. Der macht nämlich gleich hier ab 15 Uhr weiter und ich verabschiede mich. Henrik Hansen.

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1: Um 15 Uhr mit Michael Hafke. Unionsfraktionschef Spahn gibt sein Amt auf. In einem Schreiben an die Fraktion erklärte er seinen Rücktritt. Aus der NDR Nachrichtenredaktion Gisela Vormer.
2: Spahn zieht damit die Konsequenzen nach massiver Kritik aus den eigenen Reihen. Der CDU-Politiker erklärte, ihm sei bewusst geworden, dass sein persönliches Glück, mit seinem Mann eine Familie zu gründen und Vater zu werden, nicht vereinbar sei mit seinem politischen Amt. Seine Kritiker hatten ihm vorgeworfen, die Glaubwürdigkeit der Partei nachhaltig beschädigt zu haben, weil Spahn sich als Politiker gegen Leihmutterschaft in Deutschland ausgesprochen hatte. Als Privatperson trafen er und sein Mann jedoch eine andere Entscheidung und wurden mit Hilfe einer Leihmutter in den USA Eltern eines Jungen. Das ist rechtlich nicht verboten, widerspricht aber der Parteilinie. Zuletzt hatte ihm auch Kanzler Merz den Rücktritt nahegelegt.
1: Das Bundeswirtschaftsministerium hat das Erneuerbare-Energien-Gesetz noch einmal überarbeitet. Die Förderung kleiner Solaranlagen soll nicht so stark gekürzt werden wie bislang geplant. Aus der Nachrichtenredaktion Petra Mittermeier.
3: Eigentlich wollte Bundeswirtschaftsministerin Reiche die Förderung im nächsten Jahr ganz streichen. Jetzt plant die CDU-Politikerin eine Übergangslösung. Wer eine kleine Solaranlage neu in Betrieb nimmt, soll noch für maximal 3 Jahre eine feste Vergütung für eingespeisten Strom bekommen. Sie wird aber niedriger sein als bislang. Der Chef des Bundesverbands Solarwirtschaft Körnig nennt die Änderungen wirkungslose Trostpflaster. Er befürchtet, dass Privathaushalte trotzdem länger von fossilen Energien abhängig bleiben und er sieht zehntausende Arbeitsplätze in der Solarbranche gefährdet.
1: Das US-Militär hat erneut militärische Ziele im Iran attackiert. Es seien Überwachungsanlagen, Logistik, Infrastruktur der Armee und unterirdische Waffenlager getroffen worden, teilte das zuständige US-Regionalkommando mit. Der Iran reagierte wieder mit Angriffen auf Verbündete der USA. In Kuwait war nach Angaben der dortigen Behörden erneut eine Meerwasserentsalzungsanlage in Brand geraten. Etwa 90% des Trinkwassers kommen in Kuwait aus Entsalzungsanlagen. Die staatliche Nachrichtenagentur Jordaniens berichtet, dass Flugabwehrsysteme mehrere iranische Raketen abgeschossen hätten. In Bahrain wurde mehrfach Luftalarm ausgelöst. Hunderte Feuerwehrleute sind weiter im Einsatz gegen den Waldbrand im Müritz-Nationalpark. Inzwischen durften die ersten Menschen in ihre Häuser zurückkehren. Die Evakuierung vom Dorf Granzin mit 100 Einwohnern wurde vorerst aufgehoben. Von einer Entspannung der Lage könne allerdings noch keine Rede sein, sagte ein Sprecher des Kreises Mecklenburgische Seenplatte. Um die Löscharbeiten zu unterstützen, sind auch heute wieder Hubschrauber der Bundeswehr im Einsatz. Seit Montag hat der Großbrand im Müritz-Nationalpark fast 400 Hektar Wald zerstört. Bei der Fußball-Weltmeisterschaft treffen am Abend Frankreich und England im Spiel um Platz 3 aufeinander. Der Trainer der Engländer Thomas Tuchel sagte, das kleine Finale sei das Spiel, das niemand spielen wolle. Zur Kritik an seiner Leistung als Coach sagte der Deutsche, wenn England gewinne, werde es das beste Abschneiden des Nationalteams seit 60 Jahren sein. Für Frankreichs Nationaltrainer Didier Deschamps ist es das letzte Spiel nach 14 Jahren im Amt. Und Anpfiff in Miami ist um 23 Uhr.
4: 3:03. Ja, der Nachmittag im Norden ist meistens grau, aber auch meistens trocken. Ich würde ja sagen, das Wetter hat sich ein bisschen beruhigt. Ja, Regen oder Schauer gibt's nur als Ausnahme. Mit Glück scheint die Sonne mal etwas länger und die Temperaturen richtig angenehm. 19 Grad in Cuxhaven und 25 in Greifswald. Das lässt sich aushalten. Die Nacht zuerst überall trocken, später dann von Norden her Schauer. Es gibt 10 Grad in Göttingen, 15 auf den Inseln. Der Sonntag bringt dann mehr Wolken als Sonne und Regen oder einzelne Schauer dazu. Mit Glück bleibt's auch länger trocken und die Sonne kommt mal länger als nur kurz raus. Die Temperaturen 18 Grad an der Küste, 22 in Vorpommern. Und auch zum Wochenanfang bleibt es eher grau und wechselhaft. Und die Temperaturen bleiben unter Mitte 20 Grad. Und ganz ehrlich, ich find's gut. Der NDR2-Verkehrsservice führt den ganzen Norden mit Stau oder stockendem Verkehr ab 5 Kilometern. A1 Bremen Richtung Osnabrück zwischen Uphusen, Bremen-Marndorf und Arsten 5 Kilometer. A1 Osnabrück Richtung Bremen, zwischen Dreieckstur und Bremen-Hemelingen 6 Kilometer, halbe Stunde plus. Die A1 Hamburg Richtung Lübeck, zwischen Ahrensburg und Kreuzberg-der-Heide 7 Kilometer. Die A7 Hannover Richtung Flensburg, zwischen Dreieck-Hamburg Südwest und dem Elbtunnel 10 Kilometer, da braucht ihr eine Dreiviertelstunde länger. A7 Hamburg Richtung Flensburg, zwischen Hamburg-Schnelsen-Nord und Quickborn 6 Kilometer, wegen Bergungsarbeiten. Weiter Richtung Flensburg auf der A7 zwischen Werder und Kreuz Rendsburg nochmal 6 Kilometer. Und die A20 Lübeck Richtung Rostock zwischen Zuro und Krüppelin 7 Kilometer. Knappe halbe Stunde plus. Es ist Samstag, es ist Sommer, das heißt, da ist Bettenwechsel, deswegen ist tierisch was los. Habt Geduld.
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4: Wir sind ja bei euch und dann fällt es vielleicht nicht ganz so schwer und es kommt einem nicht ganz so lange vor. Wenn dann gleich Udo Lindenberg reinhaut, Komet, außerdem Kenny Loggins mit Footloose und Katy Perry ist auch noch dabei. Siehst du, also die nächsten 10 Minuten, die gehen so schnell vorbei. Ich bin Dirk, schönes Wochenende.

NDR 2 an eurem Wochenende. Wenn Stromae, der belgische Großmeister, neue Musik rausbringt, dann ist in Belgien und Frankreich immer ganz große Aufregung, so positive. Denn alles freut sich natürlich, wenn der Großmeister mal wieder irgendwas raushaut. Jetzt hat er sich die Stimme von Tove Lo dazu geholt und die beiden haben eine großartige neue Nummer. The Fleur heißt die, beste Popmusik. Hier ist Stromae mit Tove Lo. Euch ein schönes Wochenende.

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0: NDR2 hier an eurem Wochenende. Und da ist ja immer noch eine ganze Menge los. Eine Fußball-Weltmeisterschaft, die dann auch oft nachts stattgefunden hat, die geht so langsam zu Ende. Außerdem fahren da irgendwie ein paar ganz Verrückte in Frankreich tierisch lange jeden Tag um die Wette. Und Moritz Kühn hat den absoluten Überblick vom Sport.
1: Ja, Dirk, ich würde sagen, damit fangen wir an. Mit der Tour de France der Radprofis, da geht's nämlich heute ab auf der 14. von insgesamt 21 Etappen. 3800 Höhenmeter müssen in den Vogesen gemeistert werden, also ganz in der Nähe zur deutschen Grenze. Es gibt gleich 4 Bergwertungen, eine ist schon rum, jetzt gerade die zweite, Holger Gerska.
2: Unterstützt von vielen, vielen deutschen Fans schleppt Nils Pohle, der deutsche Zeitfahrmeister, nicht nur seinen Chef und Kapitän Tadej Pogacar, den zweiten von 4 Pässen in den Vogesen des Tages hinauf, sondern auch Florian Lipowitz' Gruppe. Unabsichtlich, sie haben 3 Minuten und 10 Sekunden Rückstand auf 6 Ausreißer, die ganz vorn fahren. Ziemlich illuster, diese Gruppe mit dem Olympiasieger Richard Carapaz an der Spitze. Aber da ist kein Deutscher dabei. Die besten beiden Deutschen in diesem Rennen fahren dazwischen, zwischen der Spitze und dem Feld, nämlich Felix Engelhardt und Georg Steinhauser.
1: Soweit Holger Gerska live in Frankreich. Ihr könnt die Etappe auch live im Ersten sehen oder auch hören in der Radioshow Tourfunk Live auf sportschau.de. Sportlich wird es heute auch in Miami um 23 Uhr deutscher Zeit treffen bei der Fußball-WM im kleinen Finale Frankreich und England aufeinander. Worum geht's da eigentlich noch? Die Antwort kommt von unserem Kollegen Philipp Hofmeister.
3: Diesmal geht es tatsächlich um eine ganze Menge, allen voran um den goldenen Schuh, also die Auszeichnung für den besten Torjäger dieser WM. Da liegt Kylian Mbappé derzeit ganz vorne. Gemeinsam mit Lionel Messi hat Frankreichs Kapitän bislang 8-mal getroffen, kann also heute Abend im Fernduell mit Messi schon mal vorlegen. Dann sind viele Augen auf die beiden Trainer gerichtet. Didier Deschamps wird letztmals in seiner erfolgreichen Ära auf der französischen Bank sitzen. Und ob Englands deutscher Trainer Thomas Tuchel weitermachen darf, das ist zumindest offiziell auch noch längst nicht sicher. Viele Geschichten also in diesem kleinen Finale, das übrigens offiziell diesmal nicht Spiel um Platz 3 heißt, sondern Achtung, Finale um Bronze. So kann man es natürlich auch verpacken. Auch das eine neue, lustige Idee der FIFA.
1: Und dieser Weltfußballverband FIFA ist laut Präsident Gianni Infantino der, Zitat, offizielle Glücksversorger der Menschheit. Morgen um 21 Uhr dann das große Finale zwischen Titelverteidiger Argentinien und Europameister Spanien mit einer XXL-Halbzeitpause. Dort sollen unter anderem Stars wie Madonna, Justin Bieber und Shakira auftreten.
0: Und jetzt haben wir das kurz nach 3:30 und schauen direkt auf die Straßen. Der NDR2 Verkehrsservice für den ganzen Norden. Stau oder stockend und weil so viel los ist, ab 5 Kilometern haben wir mal vorsortiert. A1 Bremen Richtung Osnabrück zwischen Uppus und Bremen-Marndorf und Arsten, diese 5 Kilometer. Gegenrichtung Osnabrück Richtung Bremen zwischen Dreieck-Stur und Bremen-Hemelingen 6 Kilometer. Da braucht ihr eine halbe Stunde länger. A1 Hamburg Richtung Lübeck zwischen Ahrensburg und Kreuzberg der Heide 7 Kilometer. A7 Hannover Richtung Flensburg zwischen Dreieck Hamburg Südwest und dem Elbtunnel 10 Kilometer, 3/4 Stunde plus. Die A7 weiter Richtung Flensburg zwischen Hamburg-Schnelsen Nord und Quickborn 6 Kilometer wegen Bergungsarbeiten. Und noch weiter Richtung Flensburg dann zwischen Warder und Kreuz Rendsburg nochmal 6 Kilometer. Und die A20 Lübeck Richtung Rostock zwischen Zuro und Kröpelin 7 Kilometer. Eine knappe halbe Stunde dauert es dort für euch länger. Wir wünschen eine gute Fahrt und mit uns ein schönes Wochenende. Hier ist Dirk. Hi.

Janka, eine Band aus Österreich mit Mein Kopf will allein sein. Ja, hat man ja manchmal. Das ist neue Musik und die gibt es jeden Abend bei NDR 2 von 18 bis 21 Uhr im Soundcheck Neue Musik. Und die Sendung ist für euch nicht nur zum Hören und Genießen, sondern auch direkt zum Mitmachen. Denn wir wollen von euch wissen, wie ihr die Songs findet. Wenn ihr eine habt, wo ihr sagt, wow, den finde ich richtig cool, ja, dann schreibt uns das über den Messenger in der NDR 2 App oder schickt eine Audionachricht. Und genauso, wenn ihr sagt, der geht ja überhaupt nicht. Alles, was frisch ist, hört ihr dann zwischen 18 und 21 Uhr von den Künstlern, die neu sind. Und natürlich auch, wenn er hier was Neues rausbringt, Justin Timberlake, dann spielen wir das auch. Wir überlegen uns das vorher und dann machen wir es trotzdem. Hier ist Justin Timberlake. Euch ein schönes Wochenende.

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1: Um 16 Uhr mit Michael Hafke. Unionsfraktionschef Spahn gibt sein Amt auf. In einem Schreiben an die Fraktion erklärt er seinen Rücktritt. Aus der NDR-Nachrichtenredaktion Gisela Former.
2: Spahn zieht damit die Konsequenzen nach massiver Kritik aus den eigenen Reihen. Der CDU-Politiker erklärte, ihm sei bewusst geworden, dass sein persönliches Glück, mit seinem Mann eine Familie zu gründen und Vater zu werden, nicht vereinbar sei mit seinem politischen Amt. Seine Kritiker hatten ihm vorgeworfen, die Glaubwürdigkeit der Partei nachhaltig beschädigt zu haben, weil Spahn sich als Politiker gegen Leihmutterschaft in Deutschland ausgesprochen hatte. Als Privatperson trafen er und sein Mann jedoch eine andere Entscheidung und wurden mit Hilfe einer Leihmutter in den USA Eltern eines Jungen. Das ist rechtlich nicht verboten, widerspricht aber der Parteilinie. Zuletzt hatte ihm auch Kanzler Merz den Rücktritt nahegelegt.
1: Und Bundeskanzler Merz hat den Rücktritt von Unionsfraktionschef Spahn als richtig und unvermeidlich bezeichnet. Glaubwürdigkeit sei in der Politik das höchste Gut, erklärte der CDU-Vorsitzende und dankte Spahn für die bisherige Zusammenarbeit. Bis zur Wahl eines Nachfolgers sollte CSU-Landesgruppenchef Hoffmann die Amtsgeschäfte als Unionsfraktionschef übernehmen. Er sagte, Spahn habe die Fraktion durch herausfordernde Zeiten geführt und zum Erfolg der Koalition maßgeblich beigetragen. Auch der SPD-Fraktionsvorsitzende Mirsch sprach Spahn seinen Respekt aus und lobte die vertrauensvolle Zusammenarbeit. Das Bundeswirtschaftsministerium hat das Erneuerbare Energiengesetz noch einmal überarbeitet. Die Förderung kleiner Solaranlagen soll nicht so stark gekürzt werden wie bislang geplant. Aus der Nachrichtenredaktion Petra Mittermeier.
3: Eigentlich wollte Bundeswirtschaftsministerin Reiche die Förderung im nächsten Jahr ganz streichen. Jetzt plant die CDU-Politikerin eine Übergangslösung. Wer eine kleine Solaranlage neu in Betrieb nimmt, soll noch für maximal 3 Jahre eine feste Vergütung für eingespeisten Strom bekommen. Sie wird aber niedriger sein als bislang. Der Chef des Bundesverbands Solarwirtschaft Körnig nennt die Änderungen wirkungslose Trostpflaster. Er befürchtet, dass Privathaushalte trotzdem länger von fossilen Energien abhängig bleiben und er sieht Zehntausende Arbeitsplätze in der Solarbranche gefährdet.
1: Nach dem Angriff auf einen Sicherheitsmitarbeiter der Deutschen Bahn in Baden-Württemberg laufen die Ermittlungen. Laut Polizei hat es in einem Regionalzug bei einer Fahrscheinkontrolle Streit gegeben. Der Sicherheitsmitarbeiter war demnach bei der körperlichen Auseinandersetzung mit einem mutmaßlich betrunkenen Fahrgast gegen die Zugtür gestürzt. Sie riss aus der Verankerung. Der 26-Jährige stürzte bei voller Fahrt aus dem Zug. Er kam mit lebensgefährlichen Verletzungen ins Krankenhaus. Der Angreifer wurde noch im Zug festgenommen. Tausende haben in Rostock den Christopher Street Day gefeiert. Nach Angaben des Vereins CSD Rostock kamen etwa 6.500 Menschen zu der Demonstration. Mecklenburg-Vorpommerns Landtagspräsidentin Hesse von der SPD sagte in einem Grußwort, der CSD setze ein Zeichen für Vielfalt, die immer wieder verteidigt werden müsse. Bei der Fußball-Weltmeisterschaft treffen am Abend Frankreich und England im Spiel um Platz 3 aufeinander. Der Trainer der Engländer Thomas Tuchel sagte, das kleine Finale sei das Spiel, das niemand spielen wolle. Für Frankreichs Nationaltrainer Didier Deschamps ist es der letzte Auftritt nach 14 Jahren im Amt. Und Anpfiff in Miami ist um 23 Uhr.
4: Ja, 16 Uhr wird ein bisschen knapp, ne? 3 Minuten nach 4, dann hätten wir nämlich schon gerade Anpfiff gehabt. Aber wir kümmern uns erstmal um das Wetter. 19 bis 25 Grad heute, die höchsten Temperaturen. Ich finde, so lässt sich das mal gut aushalten. 19 Grad in Wilhelmshaven, 25 in Anklam. Dazu haben wir oft dicke Wolken und ein bisschen Wind, aber es bleibt auch bis auf Ausnahmen trocken. Angenehm. Die Nacht zuerst überall trocken, später aber von Norden her, also von den Küsten und von Schleswig-Holstein her, gibt es Schauer oder etwas Regen. Die Temperaturen in der Nacht 10 Grad in Südniedersachsen und 15 Grad auf den Inseln. Der Sonntag bringt dann auch insgesamt mehr Wolken als Sonne, dazu auch mal Regen oder einzelne Schauer. Wer Glück hat, sieht die Sonne etwas länger und es bleibt dann auch länger trocken. Dazu 18 Grad an der Küste, 22 Grad in Greifswald. Ja, und zum Wochenanfang bleibt es dabei, ist eher grau und wechselhaft. Die Temperaturen bleiben unter 25 Grad. Der NDR 2 Verkehrsservice für den ganzen Norden noch mit Stau oder stockendem Verkehr ab 3 Kilometern. A1 Bremen Richtung Osnabrück zwischen Uphusen, Bremen, Marndorf und Aßen 5 Kilometer. Die A1 Osnabrück Richtung Bremen zwischen Wildeshausen Nord und Groß-Ippenau 5 Kilometer. A1 Hamburg Richtung Lübeck zwischen Ahrensburg und Kreuzberg der Heide auch 5 Kilometer. Die A7 Flensburg Richtung Hamburg zwischen Hamburg-Volkspark und dem Elbtunnel 3 Kilometer. Die A7 Hannover Richtung Hamburg zwischen Thieshope und Horster Dreieck 4 Kilometer. Weiter Richtung Flensburg zwischen Hamburg Südwest und dem Elbtunnel 10 Kilometer. Da braucht ihr eine gute Dreiviertelstunde länger. Und noch weiter Richtung Flensburg dann zwischen Warder und Kreuz Rendsburg nochmal 7 Kilometer. Und die A20 Lübeck Richtung Rostock zwischen Zuro und Kröpelin 5 Kilometer. Wir wünschen euch eine gute und eine sichere Fahrt.
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4: Ja, hier ist Dirk für euch und jetzt haben wir einen, der hat angefangen als YouTuber, also als Videoproduzent im Internet und hat da eine riesige Followerschaft aufgebaut, hat keine leichte Jugend gehabt und als er dann irgendwann gesagt hat, Leute, witzige Videos finde ich gut, ich habe euch auch alle gern, aber ich möchte singen, da hat natürlich der eine oder andere gesagt, ich weiß nicht, aber hätten sie es mal gewusst, denn Alex Warren hat eine großartige Stimme, die hat ihn innerhalb weniger Jahre zu einem Weltstar gemacht. Wenn der rüberkommt nach Deutschland, dann spielt er ziemlich große Konzerte. Ordinary hören wir jetzt von Alex Warren, außerdem noch The Rasmus. Und so geht's ein Stückchen weiter in euren Samstagnachmittag. Moin!

0: NDR 2 an eurem Wochenende und so ein paar Künstler, die kommen immer so auf ganz leisen Sohlen daher. Einer von denen ist Danger Dan. Der hat neue Musik am Start und vielleicht weiß der eine oder andere gar nicht. Sein Album aus dem Jahr 2021 ist bei uns in den Charts auf die 1 gegangen. War die 1 der Albumcharts, das heißt, der Mann ist bekannt. Und warum? Ich glaube, ich habe es rausgefunden. Ich glaube, diese Art zu rappen, die so verbindlich ist, als wenn ein Kumpel neben dir steht und ein bisschen was erzählt, die ist einfach gut. Hier ist Danger Dan mit Die meisten meiner Freunde.
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0: eine Bergetappe in den Vogesen. Noch rund 40 Kilometer bis zum Ziel. Und im Ziel sitzt unser Reporter Holger Gerska. Der bringt uns jetzt mal auf den aktuellen Stand.
1: Drei Etappen hat er ja schon gewonnen, der Mann im gelben Trikot. Tadej Pogačar, der Slowene, hat aber offensichtlich sehr viel Lust und Appetit auch auf dieses Teilstück in den Vogesen. Er lässt seine Helfer hohes Tempo fahren in der Abfahrt vom Ballon d'Alsace gerade. Und das ist sicherlich die schlechte Nachricht für sechs Ausreißer, die keine zwei Minuten Vorsprung mehr haben. Da ist kein Deutscher dabei. Florian Lipowitz ist an der Seite von Tadej Pogačar und wird nachher hier um seine Position in der Gesamtwertung hart kämpfen müssen. Denn der Schlussanstieg hat es gleich in sich.
0: Sagt Holger Gerska live in Frankreich. Apropos Frankreich, die französischen Fußballer spielen heute um 23 Uhr deutscher Zeit bei der WM um Platz 3. Gegner ist England mit dem deutschen Trainer Thomas Tuchel. Morgen gibt's dann das große Finale zwischen Argentinien und Spanien und das ist auch das Duell zwischen dem 39-jährigen Lionel Messi und dem 19-jährigen Lamine Yamal. Die beiden haben eine unglaubliche Vorgeschichte. Ein berühmtes Foto für einen Benefizkalender im Jahr 2007. Dort hat Messi den damals noch ganz kleinen Lamine Yamal in einer Wanne gebadet.
2: Dieses Foto ist einfach total verrückt, wie das Leben halt manchmal so spielt. Er war damals noch ein Baby und jetzt stehen wir uns im WM-Finale gegenüber. Einfach total verrückt.
0: Ja, mal sehen, wie verrückt das WM-Finale morgen Abend wird. 21 Uhr geht's los. Und noch diese Meldung. Emil Ajekum hat bei einem Leichtathletikwettbewerb in London den deutschen Uraltrekord über 400 Meter Hürden geknackt. Der 27 Jahre alte Berliner wurde Zweiter mit einer Zeit von 47,45 Sekunden. Und damit war er 300stel schneller als der legendäre Dirk Böge bei der WM 1987 in Rom.
3: Dass du das noch weißt.
0: Ja, Harald Schmid natürlich. Hätte es auch so sein können. Ne?
3: Ja, ich bin knapp hinter ihm ins Ziel gekommen. Ich hatte allerdings auch ein Mofa. Also von daher war es nicht so dramatisch. Kurz nach 5:30 der NDR2 Verkehrsservice für den ganzen Norden. Mit Stau oder stockendem Verkehr ab 3 Kilometer. A1 Bremen Richtung Osnabrück zwischen Uphusen, Bremen, Marndorf und Arsten 5 Kilometer. Die A1 Osnabrück Richtung Bremen zwischen Wildeshausen Nord und Groß-Ippener 5 Kilometer. Die A1 Richtung Lübeck zwischen Ahrensburg und Kreuzberg-de-Heide 5 Kilometer. A7 Flensburg Richtung Hamburg zwischen Hamburg-Volkspark und dem Elbtunnel 3 Kilometer. Die A7 Hannover Richtung Hamburg zwischen Thies-Hope und Horster Dreieck 4 Kilometer. Und dann vor dem Elbtunnel Richtung Norden ab Hamburg-Südwest nochmal 10 Kilometer. Dort braucht ihr eine gute Dreiviertelstunde länger. Die A7 weiter Richtung Flensburg zwischen Warder und Kreuz Rendsburg 7 Kilometer. Und die A20 Lübeck Richtung Rostock noch zwischen Zuro und Krüppelin 5 Kilometer. Wir wünschen euch eine gute und eine sichere Fahrt und mit uns einen schönen Samstag. Hier ist Dirk. Hi.

0: NDR 2 an eurem Samstag. Es ist die größte Fußball-WM aller Zeiten. Und auch zum Finale will FIFA-Boss Gianni Infantino noch mal einen draufsetzen. Die Halbzeitshow im Finale Spanien gegen Argentinien in New Jersey bei New York soll noch größer werden als die Halbzeitshow beim Super Bowl im American Football. Und sie wird vollgepackt sein mit Superstars. Shakira, Madonna, Justin Bieber und auch die K-Pop-Könige von BTS.
1: Was Madonna und Justin Bieber beitragen, bleibt noch ein Geheimnis. Ebenso die Auftritte des venezolanischen Dirigenten Gustavo Dudamel, eines New Yorker Grundschulchores und der Muppet-Figuren Kermit und Miss Piggy. Coldplay-Sänger Chris Martin hat als künstlerischer Leiter die schwierige Aufgabe, all die Superstars in 15 Minuten unterzubringen. In jedem Fall wird es die meistgesehene Veranstaltung der Geschichte, kündigt der Organisationschef der Halbzeitshow Hugh Evans im ARD-Interview.
2: This is the most watched event in history. There's going to be, you know, billions and billions of
1: Milliarden und Abermilliarden von Menschen werden zuschauen. 31 Mal so viele wie beim Super Bowl. Die ganze Welt soll teilhaben.
2: To invite the whole world to participate.
1: Aber sprengt das nicht die 15-minütige Halbzeitpause? Wie schon beim Finale der Club-WM vor einem Jahr, als die Halbzeitshow mit Popstars dann doch fast eine halbe Stunde dauerte. Nur mit Erlaubnis des Schiedsrichters darf die Halbzeitpause ausnahmsweise länger ausfallen. Doch Organisationschef Hugh Evans verspricht,
2: the halftime show only goes for 11 minutes.
1: Die Halbzeitshow wird nur 11 Minuten dauern. Wir werden uns gegenüber dem Fußball absolut respektvoll verhalten. Wir werden den Platz so abdecken, dass der Rasen verschont bleibt. Die 11 Minuten werden die unterhaltsamsten 11 Minuten der Geschichte werden. Außerdem dient das große Halbzeitspektakel einem guten Zweck, sagt Organisationschef Hugh Evans. Die Halbzeitshow wird die größte Ansammlung von Künstlern für einen guten Zweck seit dem Konzert von Live Aid 1985. 100 Millionen Dollar soll die Halbzeitshow einbringen für einen Bildungsfonds, der Kindern in ärmeren Ländern den Schulbesuch und das Fußballspielen ermöglicht. So wäre dann allen geholfen, der FIFA, den Superstars, der Hilfsorganisation und hoffentlich auch den Kindern.
0: Martin Gansemeier aus dem NDR 2 WM-Team. Die Halbzeitshow im WM-Finale morgen Abend soll das größte Spektakel aller Zeiten werden. Wir warten ab und schauen uns das an, ne? Ja.

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1: Um 17 Uhr mit Michael Hafke. Unionsfraktionschef Spahn gibt sein Amt auf. In einem Schreiben an die Fraktion erklärte er seinen Rücktritt. Aus der NDR Nachrichtenredaktion Gisela Former.
2: Spahn zieht damit die Konsequenzen nach massiver Kritik aus den eigenen Reihen. Der CDU-Politiker erklärte, ihm sei bewusst geworden, dass sein persönliches Glück, mit seinem Mann eine Familie zu gründen und Vater zu werden, nicht vereinbar sei mit seinem politischen Amt. Seine Kritiker hatten ihm vorgeworfen, die Glaubwürdigkeit der Partei nachhaltig beschädigt zu haben, weil Spahn sich als Politiker gegen Leihmutterschaft in Deutschland ausgesprochen hatte. Als Privatperson trafen er und sein Mann jedoch eine andere Entscheidung und wurden mit Hilfe einer Leihmutter in den USA Eltern eines Jungen. Das ist rechtlich nicht verboten, widerspricht aber der Parteilinie. Zuletzt hatte ihm auch Kanzler Merz den Rücktritt nahegelegt.
1: Nach Spahns Entscheidung nannte Merz den Schritt richtig und unvermeidlich. Glaubwürdigkeit sei in der Politik das höchste Gut, so der CDU-Chef. Er dankte Spahn für die Zusammenarbeit. Bis zur Wahl eines Nachfolgers soll CSU-Landesgruppenchef Hoffmann die Amtsgeschäfte als Unionsfraktionschef übernehmen. Er sagte, Spahn habe die Fraktion durch herausfordernde Zeiten geführt und zum Erfolg der Koalition maßgeblich beigetragen. Auch der SPD-Fraktionsvorsitzende Mirsch sprach Spahn seinen Respekt aus und lobte die vertrauensvolle Zusammenarbeit. Das Bundeswirtschaftsministerium hat das Erneuerbare-Energien-Gesetz noch einmal überarbeitet. Die Förderung kleiner Solaranlagen soll nicht so stark gekürzt werden wie bislang geplant. Aus der Nachrichtenredaktion Petra Mittermeier.
3: Eigentlich wollte Bundeswirtschaftsministerin Reiche die Förderung im nächsten Jahr ganz streichen. Jetzt plant die CDU-Politikerin eine Übergangslösung. Wer eine kleine Solaranlage neu in Betrieb nimmt, soll noch für maximal 3 Jahre eine feste Vergütung für eingespeisten Strom bekommen. Sie wird aber niedriger sein als bislang. Der Chef des Bundesverbands Solarwirtschaft Körnig nennt die Änderungen wirkungslose Trostpflaster. Er befürchtet, dass Privathaushalte trotzdem länger von fossilen Energien abhängig bleiben und er sieht zehntausende Arbeitsplätze in der Solarbranche gefährdet.
1: Bei ukrainischen Angriffen auf 2 Logistikzentren in Russland sind offenbar 8 Menschen getötet worden. Die Attacken trafen Einrichtungen eines Online-Händlers, wie die russischen Behörden mitteilten. Dem ukrainischen Präsidenten Selenskyj zufolge wurden die Zentren für die Lieferung von Drohnenbauteilen genutzt. Moskaus Bürgermeister Sobjanin berichtete von hunderten ukrainischen Drohnen, die Flugabwehr zerstört habe. Der Waldbrand im Müritz-Nationalpark hat sich etwas weiter ausgedehnt. Hunderte Einsatzkräfte versuchen weiterhin, das Feuer einzudämmen. Lauren Zielke mit den Einzelheiten.
4: Der Wind aus Südwest sorgt derzeit dafür, dass wieder mehr Rauchsäulen aufsteigen, auch in Bereichen, die zuvor bereits unter Kontrolle schienen. Das Feuer breitet sich aktuell in Richtung der Bahntrasse im Nordosten aus. Dort konzentrieren sich die Löscharbeiten. Im Einsatz sind inzwischen auch 2 Wasserwerfer der Polizei. Unterstützung kommt außerdem weiter von 2 Bundeswehrhubschraubern, die Wasser über dem Brandgebiet abwerfen. Nach Angaben des Einsatzleiters ist die Lage nicht mehr so kritisch wie in den vergangenen Tagen. Die Evakuierung des Dorfes Kranzin bleibt deshalb vorerst aufgehoben.
5: 3:05. Wir schauen auf das Wetter im Norden. Es ist meistens grau heute Nachmittag, aber auch meistens trocken. Regen oder Schauer nur als Ausnahme. Und mit Glück scheint die Sonne auch mal länger. Ganz angenehm. Ich finde auch, die Temperaturen haben sich ein bisschen beruhigt. 19 Grad in Cuxhaven, 25 Grad in Greifswald. Das kann man aushalten. Die Nacht zuerst überall trocken, später kommen von Norden her dann Schauer und ein bisschen Regen. Es gibt 10 Grad im Süden von Niedersachsen und 15 Grad auf den Inseln. Der Sonntag, dann mehr Wolken als Sonne, dazu Regen oder einzelne Schauer, also ein bisschen wechselhafter. Wer Glück hat, da bleibt es länger trocken oder die Sonne kommt etwas länger raus. Die Temperaturen 18 Grad an der Küste, 22 Grad in Vorpommern. Ja, und zum Wochenanfang bleibt es bei den Temperaturen höchstens noch Mitte 20 Grad und ist auch eher grau und wechselhaft, immer mal wieder was von oben. Der NDR 2 Verkehrsservice für den ganzen Norden. A1 Osnabrück Richtung Bremen zwischen Wildeshausen Nord und Groß-Ippener noch 4 Kilometer Stau. Die A7 Hannover Richtung Flensburg zwischen Hamburg-Heimfeld und dem Elbtunnel 8 Kilometer stockender Verkehr. Eine gute halbe Stunde kostet euch das länger. Und die A7 weiter Richtung Flensburg zwischen Warder und Kreuz-Rendsburg 7 Kilometer stockend. Wo es geht, wünschen wir euch eine gute Fahrt.
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5: Ja, ein bisschen abfeiern gleich mit Luisa, Summer in the Woods, ganz neu bei NDR 2. Außerdem ist Uncle Cracker dabei und hier sind Martiria zusammen mit Jascha und Miss Platinum, Lila Wolken, so ein schönes Wochenendfeierding. Machen wir nochmal mit, hier ist die.

Lecker mit Follow Me hier bei NDR2. Und es ist doch schon auffällig, dass sie es alle gemeinsam haben. Ob nun Kylie Minogue, Madonna, Lady Gaga, sie sind alle ziemlich klein. Auch Lady Gaga, 1,55 Meter und sind dabei so große Persönlichkeiten, dass es einfach Spaß macht, immer drauf zu warten, was kommt denn nun als nächstes. Bei Lady Gaga sind wir doch immer gespannt, oder? Das ist die aktuelle hier, die heißt Abracadabra. Euch ein schönes Wochenende mit uns.

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0: 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An eurem Samstag. Wochenendzeit ist Sportzeit. Und deswegen ist Moritz Kühn bei uns und der hat den Überblick über den Sport.
1: Zwei Drittel der diesjährigen Tour de France haben die Radprofis gleich geschafft, denn die 14. von insgesamt 21 Etappen ist in wenigen Minuten Geschichte. Ja, eine schwierige

0: nach der Balden erreicht. Er kämpft hier mit um die Podiumsplätze. Er wird seine Position in der Gesamtwertung definitiv verbessern.
1: Sagt Holger Gerska für NDR 2 live in Frankreich. Und ihr könnt, wenn ihr mögt, die letzten Kilometer der 14. Etappe auch live im Ersten sehen oder auch hören in der Radioshow Tourfunk live auf sportschau.de. Mindestens genauso schnell wie die Radprofis unterwegs war heute Leichtathlet Emil Adjekum. Er hat heute in London den deutschen Rekord über die 400 Meter Hürden geknackt.
2: Das war einfach dieses Stadion und die Konkurrenz. Das pusht einfach extrem mit der Weltspitze in einem Lauf zu sein und dann in einem so riesigen Stadion, das ist krass.
1: Ja, da kann man auch mal ein bisschen außer Atem sein. Seine Zeit 47,45 Sekunden. Damit war Emil Adjekum 300stel schneller als der legendäre Harald Schmid bei der WM 1987 in Rom. Zum Schluss der Blick zur Formel 1. Da startet morgen um 15 Uhr beim Großen Preis von Belgien Mercedes-Pilot Kimi Antonelli von ganz vorne. Der WM-Gesamtführende hat das Qualifying vor Max Verstappen gewonnen.
3: Der war außer Puste, ne?
1: Ja, also, hat man gehört,
3: ich
1: ne?
3: Ich würde sagen, vielen Dank, Moritz.
1: Gerne.
3: Für den Sport.
4: Der NDR2 Verkehrsservice für den ganzen Norden um kurz nach 17:30. Die A1 Fehmarn Richtung Lübeck zwischen Linsan und Neustadt-Pelzerhaken ist nach einem Unfall gesperrt. A7 Hannover Richtung Flensburg zwischen Hamburg-Heimfeld und dem Elbtunnel. 8 Kilometer stockender Verkehr, eine gute halbe Stunde kostet euch das mehr. Und die A7 Hamburg Richtung Flensburg zwischen Warder und Kreuz-Rendsburg auch immer noch 7 Kilometer stockend. Wir wünschen euch eine gute und eine sichere Fahrt.
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4: Hi, hier ist Dirk für euch. Wir haben gleich die Sportfreunde Stiller mit Applaus, Applaus. Und hier ist Miley Cyrus für euch. Ein Stückchen weiter geht's so in Richtung Samstagabend. Schönes Wochenende.

Latricia McNeil hier bei NDR 2. An eurem Samstag. Schönes Wochenende für euch. Jetzt haben wir Almost Monday mit No More Regrets. Haben viele von euch wahrscheinlich noch nicht gehört. Frische Musik, über die ihr mit abgestimmt habt. Weil wir spielen immer 18 bis 21 Uhr im NDR 2 Soundcheck neue Musik. Die Musik, die vielleicht schon bald danach irgendwann im Tagesprogramm läuft. Und natürlich wollen wir auch hören, was ihr dazu sagt. Das ist uns wichtig. Das kommt mit rein in die Bewertung, wenn wir einen Song spielen. Und viele von euch schreiben uns über den Messenger in der NDR 2 App. Hey, der ist aber großartig. Dann ist die Chance weitaus größer, dass der bei uns im Tagesprogramm landet. Also hören wir mal rein. Almost Monday fanden wir gut und haben wir gedacht, denn mal her damit. Hier ist No More Regrets.

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1: Um 18 Uhr mit Kevin Bieler. Jens Spahn tritt als Vorsitzender der Unionsfraktion zurück. Der CDU-Politiker reagierte damit auf massive Kritik an seiner Elternschaft mit Hilfe einer Leihmutter in den USA. Aus Berlin, Uwe Berndt.
2: Also Jens Spahn hat eine schriftliche Erklärung veröffentlicht, in dem er zum Beispiel schreibt: Mir ist in den letzten Tagen bewusst geworden, dass mein persönliches Glück, gemeinsam mit meinem Mann eine Familie zu gründen und Vater zu werden, nicht vereinbar ist mit meinem politischen Amt. Der Spagat zwischen meiner privaten Entscheidung zu einem Kind durch Leihmutterschaft und der nachvollziehbaren Erwartung an mich als Vorsitzenden unserer Fraktion ist größer geworden, als ich es erwartet hatte. Also er hatte wohl gehofft, dass die Partei das hinnehmen würde, und diese große Empörung, die hatte er nicht erwartet.
1: Parteikollegen im Norden haben Spahns Rücktritt begrüßt. Der niedersächsische CDU-Fraktionschef Lechner sagte, Glaubwürdigkeit sei das höchste Gut. Diese habe Spahn nach seiner privaten Entscheidung nicht mehr verkörpern können. Schleswig-Holsteins CDU-Generalsekretär Kilian betonte, neben den ethnischen Fragen gehe es auch um die Vorbildfunktion politischer Verantwortungsträger. Betreiber kleiner Solaranlagen können auch künftig mit einem festen Preis für eingespeisten Strom rechnen. Bundeswirtschaftsministerin Reiche hat ihre Pläne, die Förderung im kommenden Jahr ganz zu streichen, laut einem Entwurf geändert. Der liegt dem ARD-Hauptstadtstudio vor. Demnach ist weiter eine feste Vergütung vorgesehen, wenn neue Anlagen ans Netz gehen. Allerdings sei die Summe niedriger als bisher und soll nur über 3 Jahre gezahlt werden. Die Neuregelung betrifft vor allem kleine Solaranlagen auf Dächern. Nach dem Angriff auf einen Sicherheitsmitarbeiter der Deutschen Bahn in Baden-Württemberg hat die Staatsanwaltschaft Haftbefehl gegen einen 36-Jährigen beantragt. Was dem Mann konkret vorgeworfen wird, ist noch nicht bekannt. Im Raum stehen ein versuchtes Tötungsdelikt oder gefährliche Körperverletzung. Nach Angaben der Polizei war es in einem Regionalzug bei einer Fahrscheinkontrolle zu einer Schlägerei mit einem Fahrgast gekommen. Im Zuge dessen stürzte ein Sicherheitsmitarbeiter der Bahn bei voller Fahrt aus dem Waggon. Die genauen Umstände sind noch unklar. Der Angreifer wurde noch im Zug festgenommen. Bei der Fußball-WM stehen an diesem Wochenende die letzten beiden von insgesamt 104 Spielen an. Heute Abend bestreiten Frankreich und England in Miami das Spiel um Platz 3. Aus dem ARD-WM-Team Felix Gerhardt.
3: Für Frankreichs Didier Deschamps ist es nach 14 Jahren das letzte Spiel als Nationaltrainer. 2018 hatte er die Equipe Tricolore in Russland zum WM-Titel geführt. Nun hat er für das Spiel um Platz 3 einige Änderungen in der Startelf angekündigt. Für Englands Trainer Thomas Tuchel geht es dagegen auch um Schadensbegrenzung. Nach dem Halbfinalaus gegen Argentinien wurde Tuchel von Medien und Experten hart kritisiert. Zuletzt hatte sogar US-Präsident Trump gefragt, warum Stürmer Harry Kane so viel Defensivarbeit habe verrichten müssen. Tuchel zeigte sich auf der Pressekonferenz trotzig. Er übernehme die Verantwortung. Es sei jedoch eine Frage der Perspektive. Sollte England das Spiel gewinnen, wäre es die erfolgreichste WM seit 60 Jahren, so Tuchel.
1: Der slowenische Radrennprofi Tadej Pogacar hat die 14. Etappe der Tour de France gewonnen. Der viermalige Toursieger und Titelverteidiger baute damit seine Gesamtführung aus. Der deutsche Hoffnungsträger Florian Lipowitz wurde 7.
4: Ja, ich weiß noch nicht, was Pogacar gefrühstückt hat, aber am letzten Berg fährt er los, als wenn die anderen stehen und er das alles irgendwie nur so nebenbei macht. 18.03 Uhr, wir kommen zum Wetter hier bei NDR 2. 19 Grad, heute noch in Cuxhaven, so bis Mitte 20 Grad in Vorpommern. Dazu ist es oft bewölkt, aber auch fast überall trocken. In der Nacht bleibt es auch erstmal so, nur ein bisschen dunkler. Bei Temperaturen zwischen 10 Grad in Südniedersachsen und 15 Grad auf den Inseln. Später in der zweiten Nachthälfte, da kommen von Norden dichtere Wolken und dann auch Schauer oder einzelne Gewitter mit. Morgen dann, da ist es nicht mehr ganz so warm. Es gibt auch mehr Wolken als Sonne und ab und zu Regen oder einzelne Schauer. Die Temperaturen 18 Grad an der Küste, 22 Grad in Greifswald. Und zum Wochenanfang, da bleibt es ähnlich, eher wechselhaft und nicht mehr ganz so warm, höchstens noch Mitte 20 Grad. Der NDR 2 Verkehrsservice für den ganzen Norden. Die A1 Fehmarn Richtung Lübeck zwischen Lenzahn und Neustadt-Pelzerhaken ist nach einem Unfall gesperrt. Die A1 Fehmarn Richtung Lübeck zwischen Scharbeutz und Rathegau 5 Kilometer Stau. Da steht ein defektes Fahrzeug in der Baustelle. A7 Hannover Richtung Flensburg zwischen Hamburg-Hausbruch und dem Elbtunnel 5 Kilometer stockend. Die A7 Hamburg Richtung Flensburg zwischen Wader und Kreuz-Rendsburg 4 Kilometer stockend. Und die A7 noch weiter Richtung Flensburg zwischen Flensburg-Harreslee und Grenzübergang Ellund 3 Kilometer Stau. Wir wünschen euch eine gute und sichere Fahrt.
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4: Ja, Samstagabend kurz nach 6, das heißt Zeit für richtig Frisches um die Ohren. Wir haben für euch die Songs, die gerade mal so entstanden sind und die vielleicht bald schon bei euch im Tagesprogramm im Radio laufen. Hängt ja auch davon ab, wie ihr sie findet. Benson Boone haben wir gleich, der hat schon bewiesen, dass er es kann. Mit einer Ballade, The Time of My Life heißt die Nummer. Fury in the Slaughterhouse können immer noch genauso gut, wie sie schon immer konnten, mit Fix This Crack. Und Licker Lee hat einen Follower zu ihrem großen Hit I Follow Rivers. Lucky Again heißt die Nummer. Ich bin Dirk und wünsche euch einen schönen Abend mit uns.

Benson Boone, The Time of My Life. NR2 mit dem Soundcheck, neue Musik am Samstagabend. Jetzt kommen wir zu einer guten Freundin von Taylor Swift. Natürlich war sie bei der Hochzeit dabei, Gracie Abrams. Im Jahr 2023 kam ihr Debütalbum raus. Das war schon, ja, ganz gut erfolgreich, aber im Jahr danach, da ist ihr Album dann weltweit in die Top 5 gegangen und da war sie ein absolut gemachter Star. Vor allen Dingen war sie schon zweimal im Vorprogramm von Taylor Swift unterwegs mit ihr auf der Bühne. Die beiden hängen auch privat gerne mal zusammen ab. Und hier ist was Neues von Gracie Abrams. Hier ist Good Reason.

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0: Scott Quinn mit All or Nothing. Es ist genau 6:30 und hier ist der NDR 2 Verkehrsservice für den ganzen Norden. Die A1 Fehmarn Richtung Lübeck zwischen Lensahn und Neustadt-Pelzerhaken ist nach einem Unfall gesperrt. Die A1 Fehmarn Richtung Lübeck zwischen Scharbeutz und Rathekau, 3 Kilometer Stau. Und noch die A7 Hannover Richtung Flensburg zwischen Hamburg-Hausbruch und dem Elbtunnel, noch 3 Kilometer stockender Verkehr.
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0: Einen schönen Abend für euch am Samstag. Wir haben frische Musik und das nicht zu knapp. Gleich von Oscar.

Ausgeheilt mit Sky Aboard. So großartig entspannt diese Musik. Ein wunderschöner Abend. Hier ist NDR 2 mit dem Soundcheck Neue Musik. Für euch natürlich auch am Samstagabend. Und jetzt geht's ab nach Brasilien zu Marie Froesch. Ja, ein junges, großartiges Talent. Rio Lua heißt der Song. Ich habe keine Ahnung, was das heißt. Rio kenne ich, aber Lua, das will mir nicht sagen. Aber wunderschön ist es. Wir hören rein.

0: Hi-Fi. Digo Nada hier bei NDR 2. Und jetzt kommen wir zu einer Band, die hat schon ein paar Jährchen hinter sich, aber sie ist auch nicht mehr in voller Originalbesetzung da. Nicolas Müller, der Sänger von Jupiter Jones, musste nach ein paar Jahren eine Pause einlegen. Eine Angststörung hat ihn dazu gezwungen. Er ist dadurch, er hat auch ein Buch drüber geschrieben, was sehr viel Anklang gefunden und auch anderen Menschen geholfen hat. Und dann hat er angefangen, außerhalb der Band erstmal wieder Musik zu machen. Aber das Gute, das kommt dann irgendwann wieder zusammen. Zusammen mit seinem Gitarristen Sascha Egger. Da sind sie zusammen, Sascha Eigner heißt er, dafür sind sie zusammen Jupiter Jones in der aktuellen Form und machen genauso schöne Musik, wie wir das von denen ja, früher gewohnt waren. Mit dieser großartigen Stimme, mit diesem viel Gefühl da drin, tolle Musik. Wo diese Liebe hinfällt, heißt die aktuelle Single von Jupiter Jones und die hören wir genau jetzt.
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1: Um 19 Uhr mit Kevin Bieler. Nach dem Rücktritt von Unionsfraktionschef Spahn zollen ihm zahlreiche Unionspolitiker Respekt für seine Entscheidung. Den Vorsitz der Fraktion soll nun vorübergehend CSU-Landesgruppenchef Hoffmann übernehmen. Aus Berlin, Lissi Kaufmann.
2: Kanzler Merz nennt die Entscheidung von Spahn richtig und unvermeidbar. Glaubwürdigkeit sei in der Politik das höchste Gut, so Merz. Auch SPD-Fraktionschef Miersch teilt mit, er habe großen Respekt vor der Entscheidung. Politisch wolle er die Vorgänge nicht bewerten. Als Mensch könne er aber erahnen, was die letzten Stunden für Spahn und seine Familie bedeutet haben. Spahn hat in einem Schreiben an seine Fraktion seinen Rücktritt als Vorsitzender verkündet. Ihm sei in den vergangenen Tagen bewusst geworden, dass sein persönliches Glück nicht vereinbar sei mit seinem politischen Amt, so Spahn.
1: Nach dem Angriff auf einen Sicherheitsmitarbeiter der Deutschen Bahn in Baden-Württemberg hat die Staatsanwaltschaft Haftbefehl gegen einen 36-Jährigen beantragt. Was dem Mann konkret vorgeworfen wird, ist noch nicht bekannt. Im Raum stehen ein versuchtes Tötungsdelikt oder gefährliche Körperverletzung. Nach Angaben der Polizei war es in einem Regionalzug bei einer Fahrscheinkontrolle zu einer Schlägerei mit einem Fahrgast gekommen. Im Zuge dessen stürzte ein Sicherheitsmitarbeiter der Bahn bei voller Fahrt aus dem Waggon. Die genauen Umstände sind noch unklar. Der Angreifer wurde noch im Zug festgenommen. Bei der Fußball-WM spielen heute Frankreich und England um Platz 3. Anpfiff ist aber erst um 23 Uhr. Aus dem ARD-WM-Team Felix Gerhardt.
3: Für Frankreichs Didier Deschamps ist es nach 14 Jahren das letzte Spiel als Nationaltrainer. 2018 hatte er die Equipe Tricolore in Russland zum WM-Titel geführt. Nun hat er für das Spiel um Platz 3 einige Änderungen in der Startelf angekündigt. Für Englands Trainer Thomas Tuchel geht es dagegen auch um Schadensbegrenzung. Nach dem Halbfinalaus gegen Argentinien wurde Tuchel von Medien und Experten hart kritisiert. Zuletzt hatte sogar US-Präsident Trump gefragt, warum Stürmer Harry Kane so viel Defensivarbeit habe verrichten müssen. Tuchel zeigte sich auf der Pressekonferenz trotzig, er übernehme die Verantwortung, es sei jedoch eine Frage der Perspektive. Sollte England das Spiel gewinnen, wäre es die erfolgreichste WM seit 60 Jahren, so Tuchel.
1: Der slowenische Radrennprofi Tadej Pogacar hat die 14. Etappe der Tour de France gewonnen. Der viermalige Toursieger und Titelverteidiger baute damit seine Gesamtführung aus. Der deutsche Hoffnungsträger Florian Lipowitz wurde Siebter.
4: 7:03. Ja, heute Nacht ist es erstmal noch fast überall trocken. Die Temperaturen gehen runter zum Durchlüften auf 10 Grad in Göttingen und 15 Grad auf den Inseln. Aber in der zweiten Nachthälfte, da kommen von Norden Schauer. Und der Sonntag, der ist dann insgesamt ein bisschen wechselhafter als heute. Auch wieder Sonne und Wolken im Mix. Die Wolken gewinnen ganz häufig. Mit Glück scheint die Sonne mal länger, aber zwischendurch gibt es immer mal wieder Schauer oder einzelne Gewitter. Die Temperaturen morgen 18 Grad an den Küsten und bis 22 Grad in Vorpommern. Der Wochenanfang ziemlich ähnlich. Da gibt es oft dicke Wolken, es ist wechselhaft. Ab und zu wird es ein bisschen nass und Temperaturen nicht über 25 Grad. Der NDR 2, Verkehrsservice für den ganzen Norden. Eine Meldung haben wir noch über, das ist die A1 Fehmarn Richtung Lübeck zwischen Scharbeutz und Rathekau. 3 Kilometer Stau. Gute Fahrt für euch.
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4: Wenn man ein paar Filme drehen möchte, dann kann man das garantiert über die Bandgeschichte der Toten Hosen. Die haben jetzt nur langsam gesagt, so Leute, ist mir langsam gut jetzt. Letztes Album, letzte Tour, weil wir müssen ja auch ein bisschen glaubwürdig bleiben. Und wer Campino auf der Bühne schon erlebt hat, der klettert ja gerne mal an allem hoch und springt überall hin. Und dann ist er auch schon ein körperliches Wrack. Er sagt, ich habe schon aufgegeben, gesund zu leben. Wenn die mich im Krankenhaus sehen und röntgen, dann schütteln die nur noch mit dem Kopf. Die Musik ist aber immer noch großartig. Die Toten Hosen nur nach vorn, hören wir gleich nach einem neuen Supertalent aus Kanada, Alex Samson mit Misery. Ich bin Dirk, schönen Abend für euch.

0: Muriel. 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
1: Hier bei NDR 2 am Samstagabend. Schönen Abend wünschen wir euch mit frischer Musik. Jetzt aus Oldenburg von Annika Russo. Moment mal, kennen wir den Namen nicht? Im Jahr 2023, da war sie beim deutschen Vorentscheid zum Eurovision Song Contest dabei. Unser Lied für Liverpool. Und damit wissen wir schon mal eins, singen kann sie, denn sonst traut man sich da nicht hin. Sie hatte davor im Jahr 2021 schon ein Album rausgebracht. Danach sind es viele Singles gewesen und jetzt kommt was Neues von Annika Russo. Rose-Colored Glasses heißt die Nummer.

Tabu mit Push Reality. Einen schönen Abend am Samstag. Hier ist NDR 2 an eurem Wochenende mit dem Soundcheck Neue Musik und jetzt mit was Neuem von Teddy Swims. Diese großartige Stimme, die im Internet bekannt geworden ist, weil er Songs nachgesungen hat von Journey. Zum Beispiel Steve Perry, ja, die Stimme von Journey, eine der schwersten, die man überhaupt singen kann. Und er hat dafür Millionen Klicks bekommen und schwupps ist die eigene Karriere da. Und er ist sogar in Deutschland an diesem Wochenende. Ist das zu fassen? Morgen wird er auftreten im Olympiastadion in Berlin. Da findet nämlich gerade das Lollapalooza Festival statt. Und alleine morgen dort auf der Bühne Pitbull, Iliver, Lily Allen, Sarah Larson, die sind heute alle auf der Bühne. Morgen dann dran Louis Capaldi, Lordi, Teddy Swims, Zartmann und alles da auf der Bühne. Und da wird er wahrscheinlich, der Teddy, seinen neuen Song auch präsentieren. Break Up in Reverse, hier ist Teddy Swims.

Lawrence Road mit Hanging Out to Dry. Einfach mal zum Trocknen draußen hängen konnte man gut. In den letzten zwei Wochen war ja immerhin warm genug. 7:30 der NDR 2 Verkehrsservice für den ganzen Norden. Eine Meldung noch, A1 Fehmarn Richtung Lübeck. Zwischen Pansdorf und Rathekau 5 Kilometer.

Phoebe Bridgers mit Lost Boys. Euch einen schönen Abend. Hier ist NDR 2 am Samstag mit dem Soundcheck Neue Musik. Und jetzt wird was Neues von Stromae. Kennen wir doch, oder? Ja. Und ich habe lange gebraucht, bis jemand von euch mir gesagt hat, hör doch mal, der heißt nicht Stromae oder sowas, der heißt Stromae, weil der nennt sich nach Maestro, nur andersrum halt. Ja, das macht ja auch Sinn. Stromae, der Maestro, ist auf jeden Fall wieder da, zusammen mit Toph Lo. De Fleur heißt es, und das ist ein Mann, der Stromae, da muss einfach, ja, da muss das ganze Talent irgendwie raus. Zusammen mit seiner Frau hat er auch noch ein Modelabel, denn Modedesign und Textilkunst ist eines seiner ganz großen Hobbys. Also sehr vielseitig talentiert, und dann hört die Musik sich auch noch so gut an, nicht zu fassen. Hier ist Stromae mit Toph Lo und De Fleur. Mary, schön Abend für euch.

Hallo, ich streichle Tauben. Seit Wochen fragen wir uns alle schon, der ganze Norden, warum streichelt der Mann denn Tauben? Also, hier kommt es. Salo kommt aus Österreich und hat gerade sein Album Hardcore rausgebracht. Da ist der Song drauf und er sieht die Taube so ein bisschen als das Symbol gegen, ja, so ein bisschen für Zuflucht und Protest. Und zwar Protest, so ein bisschen so eine Ablehnung gegen diese Hektik der Städte und die Leistungsgesellschaft. Deswegen die Taube ganz ruhig, ein bisschen auslockern, ein bisschen entspannt. Deswegen Tauben streicheln. Haben wir das mal geklärt. So, und Michael Schulte, der ist einfach lovesick. So ist das halt. Hier ist der

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1: Um 20 Uhr mit Kevin Bieler. Viele Unionspolitiker haben Jens Spahn Respekt für seine Entscheidung gezollt, vom Fraktionsvorsitz zurückzutreten. Die Opposition im Bundestag schlägt dagegen andere Töne an. Aus Berlin, Uwe Berndt.
2: Der linken Fraktionsvorsitzende Sören Pellmann kommentierte, wer politische Verantwortung trage, der müsse sich an den Maßstäben messen lassen, die er selbst von anderen einfordert. Daran sei Spahn gescheitert. Die AfD-Vorsitzende Alice Weidel äußert sich ähnlich, Spahns Glaubwürdigkeit sei zerstört. Die Grünen-Fraktionsvorsitzenden Katharina Dröge und Britta Hasselmann betonen dagegen in ihrer Stellungnahme, es sei hier nicht allein um die persönliche Entscheidung von Jens Spahn zur Leihmutterschaft gegangen, vielmehr hätten viele Skandale, Fehlentscheidungen und Spahns Führungsschwäche im Amt zu dieser Entscheidung geführt.
1: Nach dem Sturz eines Bahnmitarbeiters aus einem fahrenden Zug in Baden-Württemberg hat es das zuständige Amtsgericht abgelehnt, gegen einen Tatverdächtigen Haftbefehl zu erlassen. Dem Vorfall war eine gewaltsame Auseinandersetzung vorausgegangen. Aus Stuttgart, Matthias Zurawski.
3: Laut Polizei und Staatsanwaltschaft soll der 36-jährige Fahrgast bei einer Fahrkartenkontrolle aggressiv geworden und einen Sicherheitsmitarbeiter der Bahn mit Schlägen und Tritten angegriffen haben. Bei dem Gerangel sei eine Tür beschädigt worden. Durch den entstandenen Spalt sei der 26-Jährige schließlich bei Tempo 120 aufs Gleisbett gestürzt. Der vorbestrafte Beschuldigte habe nicht damit rechnen können, dass sich die Tür öffnet. Deswegen sei der Haftbefehl abgelehnt worden, so der zuständige Staatsanwalt zur Entscheidung des Amtsgerichts.
1: Bei iranischen Angriffen in Jordanien sind nach Angaben des US-Militärs 2 amerikanische Soldaten getötet worden. Das zuständige Regionalkommando teilte mit, die beiden Männer seien gestern ums Leben gekommen, als sich die US-Streitkräfte gegen iranische Raketen- und Drohnenangriffe verteidigten. Ein weiterer Militärangehöriger wird den Angaben zufolge noch vermisst. 4 wurden verletzt. Die beiden getöteten US-Soldaten sind im Irankrieg die ersten Todesfälle auf amerikanischer Seite seit März. Der slowenische Radrennprofi Tadej Pogačar hat die 14. Etappe der Tour de France gewonnen. Der viermalige Toursieger und Titelverteidiger baute damit seine Gesamtführung aus. Der deutsche Hoffnungsträger Florian Lipowitz wurde 7. Und bei der Fußball-Weltmeisterschaft in den USA spielen heute Frankreich und England um Platz 3. Anpfiff ist um 23 Uhr.
4: 3:08. Schauen wir mal auf das Nachtwetter. Man kann mal wieder durchlüften. Es ist ein bisschen frischer geworden. 10 Grad in Südniedersachsen, 15 Grad auf den Inseln. Zuerst auch wie heute Abend noch überall trocken. Aber später kommen von Norden her dann auch Schauer. Dann wird es mal hier und da ein bisschen nass in der Nacht. Der Sonntag bringt uns dann auch mehr Wolken als Sonne. Ab und zu Regen oder einzelne Schauer. Es wird ein bisschen wechselhafter. Mit Glück bleibt es mal länger trocken oder die Sonne kommt 2-3 Minuten länger raus. Die Temperaturen nicht mehr ganz so heiß. 18 Grad an der Küste, 22 Grad in Greifswald. Und auch bis zum Wochenanfang oder am Wochenanfang, Montag, Dienstag, bleibt es bei Temperaturen unter 25 Grad. Es ist insgesamt wechselhaft und ein bisschen Sonne wechselt sich mit vielen Wolken ab. Der NDR 2 Verkehrsservice für den ganzen Norden. A1 Fehmarn Richtung Lübeck zwischen Scharbeutz und Rathekau. 5 Kilometer stockender Verkehr. Und die A7 Hamburg Richtung Hannover. Der Elbtunnel ist gesperrt. Da wurde nämlich die Höhenkontrolle ausgelöst.
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4: Na, da sind ja ein paar große Namen jetzt dabei in dieser halben Stunde. Gleich One Republic mit Need Your Love. Ryan Tedder schreibt und schreibt und schreibt und ich bin mir ziemlich sicher, der Mann wird noch so viele unzählige Hits produzieren. Keiner hat mehr Hits geschrieben wie er in den vergangenen Jahren. G-Flip haben wir vorher und hier ist die großartige Lady Gaga mit Shape of a Woman. Und ich bin Dirk, wünsche euch einen schönen Abend mit uns.

0: One Republic hier bei NDR 2. Schönen Samstagabend. Frische Musik für euch gleich vom Muna, Eastside Girls. Und jetzt kommen wir zu einem, ja, den kennt ihr ja von der Antilopen-Gang. Danger Dan ist auch solo unterwegs. Sein letztes Album ist in Deutschland bis auf Platz 1 der Charts gegangen. Also der Mann ist zumindest mal ganz schön oben weit angekommen. Und ich finde auch, also ich persönlich höre ihn unheimlich gerne. Die meisten meiner Freunde heißt die neue Nummer und die hören wir. Die hören wir jetzt.
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Muna mit Eastside Girls. Einen schönen Abend. Hier ist NDR 2 mit dem Soundcheck Neue Musik. So, und eigentlich kommt er aus England, von der Insel Hailing Island. Und normalerweise ist ja so, du hast einen Namen und der ist irgendwie uncool und dann gibst du dir einen Künstlernamen. St. Lundy hat sich einen Künstlernamen gegeben und heißt aber in echt Archie Langley. Und ich finde, das ist doch mal ein cooler Name, oder? Also Archie Langley finde ich eigentlich fast noch cooler als St. Lundy. Naja, aber wir hören doch erstmal die Musik an. Alaska heißt die Nummer von St. Lundy. Ich finde, ich nenne ihn in Zukunft nur noch Archie.

0: Es ist 8:30. Der NDR2 Verkehrsservice für den ganzen Norden. Es gibt keine Meldung mehr. Wir wünschen eine gute und sichere Fahrt.
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0: Einen schönen Samstagabend für euch. Gleich haben wir Dagny für euch. Außerdem Streichel, der beim Einwohnermeldeamt seine große Liebe gefunden hat, aber auf der anderen Seite vom Schalter. Und los geht's mit, ja, Evanescence. Diese Kombination von Amy Lee, dieser Stimme und dieser Gitarre, die so einen Gegensatz bildet. Ich glaube, es gibt kaum eine Band, die diese verschiedenen Instrumente der Musik so gut zusammenbekommt wie Evanescence. Who Will You Follow heißt die Nummer. Ich bin Dirk, einen schönen rockigen Abend.

Dagny, Rain on Me. Einen schönen Samstagabend und das sind doch die schönsten Geschichten, die dann ein Happy End haben. Gary Lightbody ist ein Songschreiber. Er ist bei Snow Patrol nicht nur Sänger, sondern eben auch Songschreiber und schreibt auch für andere. Und er hat vor ein paar Jahren schon einen Song geschrieben und er hat unbedingt gewollt, dass Kylie Minogue ihn singt. Die Demo hat er sogar Kylie genannt. Der Song ist aber irgendwie nie bei Kylie Minogue angekommen. Und jetzt, ein paar Jahre später, da hat sie das Ding doch gehört und hat gehört, was, der ist für mich geschrieben. Oh mein Gott, lass ihn uns unbedingt zusammen machen. Und so, zack, kommt dieser Song dann doch noch zustande. Aus der Feder von Gary Lightbody und Snow Patrol und Kylie Minogue zusammen singen den Song. These Alarms heißt er und der ist auch noch richtig gut.

Die Elevator Boys hier bei NDR 2, die nennen sich so, weil sie früher Videos gemacht haben im Internet und die hatten immer irgendwie alle was mit dem Fahrstuhl zu tun. Sie kommen aus Deutschland, fünf Jungs, und jetzt machen sie Musik und es hört sich richtig gut an, so Boyband-Musik, oder? Aber die Single ist richtig gut. Und das war schon fast der NDR 2 Soundcheck, neue Musik am Samstagabend. Ein bisschen was haben wir aber noch, gleich Radio Free Alice und das Wazia Project. Jetzt kommt aber einer, der hat damals einen Song gebraucht, um weltberühmt zu werden. Beck hat einen Song geschrieben und hat danach, ich glaube, 7 oder 8 Plattenfirmen gehabt, die gesagt haben, ey, du kannst mal bei uns Musik machen. Kriegst einen Vertrag. Ja, und seitdem ist er einfach auch nicht mehr wegzudenken. In the Night heißt neue Musik von ihm. Und jeder Song, der kommt, hat was ganz Besonderes. Hören wir doch mal rein. Ich bin Dirk. Schönes Wochenende noch für euch. Wir hören uns morgen um 11 wieder. Pünktlich bitte. Pünktlich.

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1: Um 21 Uhr mit Kevin Bieler. Nach dem Rücktritt von Unionsfraktionschef Spahn zollen ihm zahlreiche Unionspolitiker Respekt für seine Entscheidung. Den Vorsitz der Fraktion soll nun vorübergehend CSU-Landesgruppenchef Hoffmann übernehmen. Aus Berlin, Lissi Kaufmann.
2: Kanzler Merz nennt die Entscheidung von Spahn richtig und unvermeidbar. Glaubwürdigkeit sei in der Politik das höchste Gut, so Merz. Auch SPD-Fraktionschef Miersch teilt mit, er habe großen Respekt vor der Entscheidung. Politisch wolle er die Vorgänge nicht bewerten. Als Mensch könne er aber erahnen, was die letzten Stunden für Spahn und seine Familie bedeutet haben. Spahn hat in einem Schreiben an seine Fraktion seinen Rücktritt als Vorsitzender verkündet. Ihm sei in den vergangenen Tagen bewusst geworden, dass sein persönliches Glück nicht vereinbar sei mit seinem politischen Amt, so Spahn.
1: Nach dem Sturz eines Bahnmitarbeiters aus einem fahrenden Zug in Baden-Württemberg hat es das zuständige Amtsgericht abgelehnt, gegen einen Tatverdächtigen Haftbefehl zu erlassen. Dem Vorfall war eine gewaltsame Auseinandersetzung vorausgegangen. Aus Stuttgart, Matthias Zurawski.
3: Laut Polizei und Staatsanwaltschaft soll der 36-jährige Fahrgast bei einer Fahrkartenkontrolle aggressiv geworden und einen Sicherheitsmitarbeiter der Bahn mit Schlägen und Tritten angegriffen haben. Bei dem Gerangel sei eine Tür beschädigt worden. Durch den entstandenen Spalt sei der 26-Jährige schließlich bei Tempo 120 aufs Gleisbett gestürzt. Der vorbestrafte Beschuldigte habe nicht damit rechnen können, dass sich die Tür öffnet. Deswegen sei der Haftbefehl abgelehnt worden, so der zuständige Staatsanwalt zur Entscheidung des Amtsgerichts. Der Zustand des Bahnmitarbeiters ist laut Polizei kritisch, aber stabil.
1: In Jordanien sind zwei US-Soldaten getötet worden. Wie das zuständige Regionalkommando mitteilte, kamen die beiden Männer ums Leben, als sich die amerikanischen Streitkräfte gegen Raketen- und Drohnenangriffe aus dem Iran verteidigten. Ein weiterer Soldat wird noch vermisst. Damit ist die offizielle Zahl der im Iran-Krieg gefallenen US-Soldaten auf 16 gestiegen. Bei der Fußball-WM steht am späten Abend das Spiel um Platz 3 an. In Miami treten Frankreich und England gegeneinander an. Aus dem ARD-WM-Team Hendrik Lückhoff.
4: Die Vorfreude auf das Spiel hält sich bei beiden Teams in Grenzen. Auch wenn die FIFA die Partie vor dem Turnier extra umbenannt hat, hieß es früher Spiel um Platz 3, ist der offizielle Name nun Finale um Bronze. Für beide Teams ist es die Chance, sich zumindest mit einem besseren Gefühl aus dem Turnier zu verabschieden. Vor dem Endspiel morgen hat Spanien sein Abschlusstraining absagen müssen. Wegen eines Gewitters. Gegner Argentinien konnte wie geplant trainieren.
1: Das waren die Nachrichten. Das Wetter in Norddeutschland, in der Nacht wechselnd bewölkt, später im Norden stellenweise Schauer, Tiefstwerte 16 bis 10 Grad. Morgen zeitweise Regen, teils gewittrig, örtlich teils länger freundlich, maximal 18 bis 22 Grad. Die Zeit ist 21.03 Uhr.
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5: Vorsicht bitte auf der A24 Hamburg Richtung Berlin. Zwischen Herzsprung und Neuruppin steht ein defektes Fahrzeug und es sind Personen auf der Fahrbahn. A27 Bremen Richtung Bremerhaven. Die Ausfahrt Bremen Industriehäfen wird wegen Bauarbeiten von 21 Uhr bis zum 29. Juli gesperrt.
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6: Ach, am Samstagabend mit Markus Barsch. Hi, schön, dass ihr da seid. Wir müssen gleich mal über das Spiel um Platz 3 sprechen. Wollen wir das? Ja, eigentlich schon. Aber eigentlich auch nicht. Ach, wir machen es trotzdem.
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0: Hey, seht mal. Nur noch eine Stunde 50 Minuten bis zum Anpfiff. Hallo Deutschland, seid ihr auch so aufgeregt? Hallo Deutschland, hier ist Pop, eure Abendshow am Samstagabend. Das ist die gemeinsame Abendshow von Bremen 4, HR3, MDR Jump, NDR 2, RBB 888, SR1 und WDR 2. Produziert jetzt mit einer sehr, sehr großen Frage. Und Liebe und Herzblut natürlich auch. Für euch von SWR 3. Gleich ist das Spiel um Platz 3. Das will doch wirklich niemand, oder? Das könnte die Frage sein. Das ist das ungeliebte Spiel um Platz 3. Dass das niemand will, das sagen nicht wir, das sagen die Teams selber. Frankreich, England. Hier Thomas Tuchel, Trainer von England. Der hat gesagt, weder wir noch die Franzosen haben da Bock drauf. Wir können es auch verstehen. Aber Leute, kommt doch mal. Es fallen uns doch sicher noch ein paar Dinge ein, die noch bedeutungsloser sind als dieses Fußballspiel, oder? Guck mal, Sascha Korb kommt gerade rein. Mhm. Sascha, du fängst an. Dinge, okay, die noch bedeutungsloser sind als das Spiel um Platz 3. Wir machen die Weltrangliste der Bedeutungslosigkeit.
1: Ja, das fällt dir ein? Gut. Wie wär's denn mit der Wettervorhersage von gestern zum Beispiel? Oder?
0: Ja, nichts ist langweiliger und unwichtiger und bedeutungsloser als die Wettervorhersage. Ja, ist gut. Stark.
1: Vielen Dank.
0: Wie wär's mit der zweiten Seite bei Google, bei der Google-Suche?
1: Oh ja.
0: Hast du da schon jemals in deinem Leben draufgeklickt?
1: Niemand jemals hat da draufgeklickt.
0: Auf die zweite Seite.
1: Nein, das macht. Hier, das wäre die Zutatenliste auf einer Packung Eiswürfel. Braucht auch niemand.
0: Musst du erst mal überlegen. Gibt's die? Steht das da drauf?
1: Weiß ich nicht.
0: Zutaten.
1: Hab ich mir ausgedacht.
0: Wasser. Kälte. Das ist fantastisch. Also, die armen Engländer und die armen Franzosen. Die Spieler fühlen sich vielleicht gerade noch so ein bisschen so, jetzt eine Stunde 45 vor dem Spiel, als müssen sie die Stühle nach einer Hochzeit wegräumen gleich.
1: Ja, so ist das Spiel.
0: Die müssen aufräumen. Das ist ja nur wichtig, dieses Spiel, für Leute, die in irgendwelchen Tippgemeinschaften sind, oder? Damit sie nur ein paar Punkte kriegen oder so. Na gut. Habt ihr noch was? Hallo Deutschland. Jetzt seid ihr dran. 07221 2011. Wir machen die Weltrangliste der Bedeutungslosigkeit. Was ist noch bedeutungsloser als das Spiel um Platz 3? Sofort melden bitte. 07221 2011. 07221 2011. Was ist noch bedeutungsloser? Da gibt's doch einiges. Spliss zum Beispiel finde ich auch bedeutungslos. Wobei, wenn man es hat, ist glaube ich doof, wenn die Haare sich spalten. Ist egal. 07221 2011. Die Weltrangliste der Bedeutungslosigkeit braucht euch.

0: Hallo, hier ist Pop, eure Abendshow. Am Samstagabend, der hoffentlich für euch ganz wunderbare Bedeutungen hat. Oder sagen wir zumindest mehr Bedeutung als das Spiel, was gleich in der Fußballweltmeisterschaft stattfindet, für die Aktierenden, für die amtierenden Akteure. Nämlich England und Frankreich, beide Mannschaften sagen, wir haben da gar keinen Bock drauf. Das ist bedeutungslos. Wir haben es eben mal kurz angerissen hier, Kollege Sascha und ich. Es ist nur hat Bedeutung für Leute, die in Tippgemeinschaften sind. Können sie noch schnell ein paar Punkte machen, wenn sie ordentlich tippen oder sowas. Aber das braucht keiner eigentlich. Oder klar, guckt man es vielleicht an nachher, wenn man so gar nichts zu tun hat. Und wir wollten von euch wissen, was ist noch bedeutungsloser in euren Leben? Was? Als dieses Spiel um Platz 3. Hier kommt Sabine an die 0722 1 2011. Das gefällt uns. Hallo ihr zwei. Bedeutungslos ist die noch nicht vorhandene olympische Disziplin des Zurückruderns. Das Zurückrudern.
1: Finde ich sehr schön.
0: Finde ich schön, ist gut.
1: Sollte man mal einführen vielleicht. Peter schreibt, noch unbedeutender ist vielleicht das nächste Urteil, das irgendwann mal gegen Donald Trump gefällt wird.
0: Oh Gott, ja. Die türmen sich ja schon, die Urteile gegen Donald Trump, aber er ist immer noch da. Merkwürdig. Guck mal, Johanna ist die eine und Claudi Teneré vom Bodensee, das reimt sich, haben beide dasselbe im Kopf. Unbedeutend ist die mündliche Beteiligung in der Schule nach Notenschluss.
1: Oh ja.
0: Ja, das ist nämlich bei Johanna, schreibt sie gerade, der Fall, 9. Klasse. Mein Gehirn ist längst im Ferienmodus, ja. Haut ab.
1: Und im Ferienmodus ist man ja eh immer, ne? So kurz vor den Ferien, wenn dann nur noch Filme geschaut werden, schreibt Claudi.
0: Claudi, ne, das ist doch super, ich mochte das immer. Gar nichts mehr, nur noch Filme werden angeguckt. Glotz, glotz, glotz, glotz. 0722 1 2011. Da ist irgendwo noch Sarah aus Zwingenberg. Sarah, was ist noch? Hast du auch was sehr Bedeutungsloses?
2: Natürlich, wenn in China ein Sack Reis umfällt.
0: Ja, aber dem Besitzer des Sacks Reis ist es vielleicht gar nicht so bedeutungsarm. Wenn da gefällt alles raus, muss er auffegen und so, oder?
2: Aber und.
0: Ja, okay, das stimmt. Aber Säcke Reis werden immer hergenommen, als wenn da wie ein Schmetterling in China wedelt mit den Flügeln. Und dann gibt es in ganz anderswo in der Welt gibt's einen Orkan und so.
2: Genau.
0: Die Sack Reis-Sache hat schon in sich. Okay, aber danke, dass du angerufen hast, Sarah aus Zwingenberg in Südhessen.
2: Gerne.
0: Tschüss.

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3: Es ist 9:30.
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4: Die Nacht ist zuerst überall trocken, später kommen von Norden Schauer. Dazu gibt es 10 Grad in Göttingen und 15.

Tampa City. Self-aware in eurer Abendshow. Wir wollen mal ein spontanes Schnellstquiz mit euch spielen hier. Könnt ihr was gewinnen? Ihr wisst natürlich, ihr müsstet es euch sauer verdienen. Gewinnen, Papa. Ihr wisst, wie unsere Quizze sind. Es geht einfach nur um den Spaß. Und im besten Fall nimmt man noch irgendwas mit, was man gar nicht gewusst hat vielleicht in den kleinen Quizzen. Hey, der allwissende Abendshow-Kalender, ich habe ihn gerade rekrutiert, der sagt, heute hat Vin Diesel Geburtstag. Der wird 59 Jahre alt. Geboren am 18. Juli 1967, guck mal, als Mark Sinclair. Der hieß gar nicht Vin Diesel, als er auf die Welt kam. 18. Juli 1967, als Mark Sinclair in Alameda County, Kalifornien. Amerikanischer Hollywood-Schauspieler und Filmproduzent, ne? Fast and Furious und so. Vin Diesel, so hat er sich dann einfach genannt, weil er dachte, aber Mark Sinclair wäre auch ein guter Name gewesen eigentlich, so als Künstler. Nun gut, Vin, das musst du wissen. Vin Diesel. Komm, wir machen das spontane Tankstellen-Schnellstquiz. Was alles so an der Tankstelle los ist. Keine Ahnung, wo es hingeht. Ihr wisst doch, wie unsere Quizze sind. Das spontane Tankstellen-Schnellstquiz. Wenn ihr schon mal eine Tankstelle gesehen habt oder schon mal an der Tankstelle wart, auch wenn ihr gar keinen Benzin gekauft habt oder so, dann seid ihr hier richtig. 07221 20, sofort anrufen für das spontane Tankstellen-Schnellstquiz zum Geburtstag von Vin Diesel. Spielen wir das hier nach den Spice Girls. 07221 20 11. 07221 20 11. Tankstellen-Schnellstquiz.

0: Hallo, hier ist Pop, eure Abendshow. Wenn ihr heute Geburtstag habt, toll, ihr seid die tollsten Geburtstagskinder, die man sich noch vorstellen kann. Alles Liebe. Ihr habt Geburtstag mit so einem Promi wie Vin Diesel. Vin Diesel wird heute 59. Der ist amerikanischer Schauspieler und Filmproduzent. Und deswegen machen wir mit zu Ehren von Vin Diesel, der gar nicht mehr Vin Diesel hieß am Anfang, sondern Mark Sinclair, als er auf die Welt kam, hat sich dann umgetauft. Wir machen das spontane Tankstellen-Schnellst-Quiz aus Spaß an der Freude. Und das machen wir mit Michael zusammen aus Arnsbach. Michael, bist du da? Michael!
1: Ja, ich bin noch da.
0: Da bist du ja. Hallo Michael. Wir spielen das spontane Schnell. Du bist gerade auf der Autobahn unterwegs. An der Tankstelle schon vorbeigefahren. Hast du schon mal eine Tankstelle gesehen?
1: Oh ja, und viel Geld wird gelassen.
0: Pfui Deibel, okay. Wir machen es schnell.
1: Schlimm an Tankstellen.
0: Ja, man, es tut weh. Es tut körperlich weh.
1: In der Tat, ja.
0: Aber zu Fuß gehen, wo du fährst ja gerade von Rheinland-Pfalz zurück nach Franken, hast du mir erzählt eben, ne? Da,
1: allerdings.
0: Da zu Fuß oder mit dem Fahrrad oder Skateboard ist auch anstrengend. Naja.
1: Ja, das stimmt.
0: Das spontane Tankstellen-Schnellst-Quiz. Was war die allererste Tankstelle auf der ganzen Welt? A. In Los Angeles am 64-spurigen Highway 101. Es fuhr zwar noch keine Autos drauf, weil die gab's noch nicht, aber die Tankstelle war schon da. Oder B. War das eine Apotheke in Deutschland?
1: Das war B. Eine Apotheke in Deutschland.
0: Du hast aber sehr schnell geantwortet. Hast du eine Idee, wo es hingeht jetzt mit der Lösung?
1: Wo es hingeht mit der Lösung?
0: Ja, warum hast du so schnell Apotheke in Deutschland gesagt? Soll ich erzählen, warum das stimmt?
1: Ich habe mir gedacht, das habe ich schon mal gehört. Also früher wurde tatsächlich bei einer Apotheke wurde eben Benzin oder Treibstoff ausgegeben. Und Deutschland und Autobahn ist ja sowieso so ein Paar, das irgendwie zusammengehört. Und dann habe ich mir gedacht, ja doch, da klingelt was. Das war die Apotheke. Ich glaube, Treibstoff wurde am Anfang in der Apotheke ausgegeben.
0: Ja, sogar ganz am Anfang war noch gar nicht bekannt, dass man da auch Sprit kaufen kann. Das war nämlich die erste bekannte Tankstelle, wenn man so will. Das war die Stadtapotheke in Wiesloch, weil Karl Benz hatte 1885 das erste Automobil der Geschichte entwickelt, den Patentmotorwagen. Und dann kurze Zeit später, 3 Jahre später, unternahm seine Frau Bertha Benz 1888 einfach eiskalt die erste Fernfahrt von Mannheim nach Pforzheim. In Wiesloch war es Benzin alle, also ist sie in die nächstbeste Apotheke und es war die Stadtapotheke in Wiesloch und hat Waschbenzin gekauft und ist in den Tank gekippt. Weiter ging es. So war es nämlich. Zack. So war das quasi die erste Tankstelle, war die Wieslocher Stadtapotheke. Da hat sie ein paar Liter Waschbenzin gekauft.
1: Okay.
0: Das
1: ist ja Wahnsinn, das ist ja hier Bildungsradio und wir sind ja, ja auch gerade an Wiesloch vorbeigefahren.
0: Siehst du, grüß mal also die erste Tankstelle der Welt winken.
1: Hätte ich doch anhalten sollen, Bert,
0: bei unsere, der man lernt was bei unseren bescheuerten Quizzen. Wo ist bei Autos in Japan in der Regel der Tankdeckel? A. Am Heck in der Mitte oder B. Hinten links an der Seite?
1: Am Heck in der Mitte?
0: Nee, hinten links. Ja, da habe ich mir ausgedacht. Nee, die haben hinten links an der Seite bei Deutschen, bei Rechtsfahren, bei Linkslenkern ist der Tankdeckel in der Regel, nicht immer, aber in der Regel rechts hinten. Aber in Japan fährt man links, ist Linksverkehr und das deswegen sind die Tankstutzen historisch bedingt so auf der vom Verkehr abgewandten Seite, also links. Ist
1: oh
0: doch
1: Mann,
0: egal.
1: Ich hätte es wissen müssen.
0: Nein.
1: Ich sitze in einem Honda Civic. Und der hat links den Tankdeckel.
0: Wie lustig. Egal. Letzte Frage. Du bist aber schon auf der Gewinnerspur. Wie erkenne ich, dass mein olles Benzin schlecht geworden ist? A. Ich lasse einen Ozelot dran schnuppern. Wenn der angewidert das Schnäuzchen verzieht, dann ist es um. Dann ist es vorbei mit dem Benzin. Weil nur dieses mittelsüdamerikanische Wildkatzentier, die haben genetisch bedingt diese ganz feinen Sinne für gutes und schlechtes Benzin. Alter Hut. Oder B. Ich riech mal dran am Reservekanister, den ich im Keller gefunden habe zum Beispiel.
1: Ich lasse den Ozelot schnuppern.
0: Naja. Das gibt einen extra Punkt. Ich bin Fan von dir. Der Ozelot ist natürlich immer die große Irreführung in meinen Quizzen. Schön, dass du zum ersten Mal anrufst, Michael. Nee, es ist tatsächlich so, der Ozelot spielt da keine Rolle. Ausnahmsweise, der kann sehr viel. Nee, wenn man dran riecht und man merkt, das Benzin, das man seit Jahren in seinem Keller im Kanister hat, das riecht nicht mehr nach Benzin, dann ist es vorbei. Das ist auch, man kann es auch, wenn man es im Becher kippt, dann ist es dunkler und trüber. Ne? Das passiert, wenn man sein Auto stehen lässt, monatelang, dann wird es schon ziemlich schnell, geht es um. Das ist ein halbes Jahr, das kannst du knicken. Im Metallkanister hält es länger, 1-2 Jahre. Aber das macht nichts. Du hast gewonnen, Michael aus Arnsbach.
1: Super, wow.
0: Bleib dran! Bleib dran!
1: Aber es gibt den extra Punkt mit Ocelot. Dankeschön!
0: Der Ocelot. Wir schicken dir einen Ocelot.
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1: Um 22 Uhr mit Andreas Herrler. Nach dem Sturz eines Bahnmitarbeiters aus einem fahrenden Zug bei Ettlingen in Baden-Württemberg gestern Abend ist der mutmaßlich Verantwortliche auf freiem Fuß. Das Amtsgericht Karlsruhe hat heute Nachmittag den Erlass eines Haftbefehls abgelehnt. Aus Karlsruhe berichtet Matthias Zurawski.
2: Laut Polizei und Staatsanwaltschaft soll der 36-jährige Fahrgast bei einer Fahrkartenkontrolle aggressiv geworden und einen Sicherheitsmitarbeiter der Bahn mit Schlägen und Tritten angegriffen haben. Bei dem Gerangel sei eine Tür beschädigt worden. Durch den entstandenen Spalt sei der 26-Jährige schließlich bei Tempo 120 aufs Gleisbett gestürzt. Der vorbestrafte Beschuldigte habe nicht damit rechnen können, dass sich die Tür öffnet. Deswegen sei der Haftbefehl abgelehnt worden, so der zuständige Staatsanwalt zur Entscheidung des Amtsgerichts. Es sei ein technisches Gutachten in Auftrag gegeben worden. Der Zustand des Bahnmitarbeiters ist laut Polizei kritisch, aber stabil.
1: Nach dem Angriff auf den Bahnmitarbeiter fordert die Gewerkschaft Deutscher Lokomotivführer GDL strengere Gesetze. GDL-Chef Reiß sagte dem WDR, die Eskalation in Zügen habe eine gewaltige Dimension erreicht. Viele Mitarbeiter der Bahn hätten inzwischen Angst bei der Arbeit. Es müsse dafür gesorgt werden, dass ein Angriff rechtliche Konsequenzen habe, die davor abschreckten, dass es zu weiteren Attacken auf Zugpersonal komme. Bundeskanzler Merz will die Nachfolge des zurückgetretenen Unionsfraktionschefs Spahn zügig klären. Die deutsche Presseagentur berichtet, dies solle noch vor dem Urlaub des Kanzlers Ende Juli geschehen. Mit dem Rücktritt hat Spahn auf die Kritik daran reagiert, dass er und sein Mann ihr Kind durch eine Leihmutter in den USA auf die Welt gebracht haben. Dieses Vorgehen ist in Deutschland verboten. Bei der Fußball-WM steht in einer Stunde das Spiel um Platz 3 an. Frankreich trifft ab 23 Uhr auf England. Aus dem ARD-WM-Team Felix Gerhardt.
3: Für Frankreichs Didier Deschamps wird es nach 14 Jahren das letzte Spiel als Nationaltrainer sein. 2018 hat er die Equipe Tricolore in Russland zum WM-Titel geführt. Nun hat er für das Spiel um Platz 3 einige Änderungen in der Startelf angekündigt. Englands Trainer Thomas Tuchel betonte, dass niemand dieses Spiel noch spielen wolle. Es sei jedoch ein offizielles Spiel gegen eines der besten Teams der Welt. Vor dem morgigen Finale hat Spaniens Trainer Luis de la Fuente Entwarnung bei Superstar Lamine Yamal gegeben. Yamal sei für das Spiel gegen Argentinien in optimaler Form. Nach dem Halbfinale hatte er noch Oberschenkelprobleme.
1: Das Wetter. In der Nacht vor allem an der Nordsee, in der Mitte und im Süden Deutschlands örtlich Schauer und Gewitter. Tiefstwerte 17 bis 10 Grad. Morgen zeitweise Wolken, im Norden und Osten wechselhaft mit Schauern, im Süden zunächst Schauer und Gewitter, dann allmählich freundlicher bei maximal 17 bis 25 Grad. Montag gebietsweise Wolken, örtlich Schauer und Gewitter. Die Zeit 22.03 Uhr.
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4: Vorsicht bitte auf der A20 Lübeck Richtung Bad Segeberg. Zwischen Mönckhagen und Geschendorf liegen Gegenstände. Vorsicht bitte auf der A28 Leer Richtung Oldenburg. Zwischen Apen, Remels und Westerstede West liegt ein Tier. A27 Bremen Richtung Bremerhaven. Die Ausfahrt Bremen Industriehäfen wird wegen Bauarbeiten von 21 Uhr bis zum 29. Juli gesperrt.
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5: Mit Markus Barsch, hallo. Guck mal, Harry Styles fängt an, American Girls. Normalerweise wird das Intro weggeschnitten. Das nennt man dann Flow. Pa! Nicht so bei uns. Es ist 21 Sekunden lang und wir wollen es genießen. Hier bitte.
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Jazz Band. Hallo, hier ist Pop Eure Arm. Es ist 22.13 Uhr. Pop Eure Arm Show ist hier. Es ist 22.13 Uhr und. Wartet, ich mach's spannend, weil ich brauche die 13 Sekunden auch. Hier, 22.13 Uhr und 13 Sekunden, das sieht gut aus. Dann machen wir ein bisschen Philosophie am Abend. Alles, was den ganzen Tag eventuell ein bisschen doof war oder so, oder gezwickt oder genervt hat, das schieben wir jetzt beiseite, im besten Fall für immer. Es kommt nicht wieder, die kleinen Problemchen des Tages, nach diesem kleinen Perspektivwechsel. Wir haben diese Woche schöne Sachen gehabt in der kleinen Philosophie hier. Von Chris aus Euskirchen, erinnere ich mich noch dran. Habe ich schon mal gesagt, dass diese Hitze einen bescheuert macht? Ich bin nicht gemacht für Temperaturen über, sagen wir mal, 26,5 Grad. Hört's auf damit, Sommer. Wir haben schon philosophiert über Sachen wie, von Chris aus Euskirchen, ist die Kochsalzlösung wirklich die Antwort auf alle Kochsalzprobleme? Hey Mann, ich habe so Kochsalzprobleme. Hier, nimm etwas Kochsalzlösung. Mann, danke. Ist doch nicht selber drauf gekommen. Das war auch schön. Was würden Hunde denken, wenn sie im Internet nach Hot Dogs suchen und dann die Ergebnisse sehen? Das ist euer Ernst? Ein Brötchen? Eine Wurst drin? Was soll das? Wow. 875 Trilliarden von diesen kleinen Hirnaushängern stehen auf popabend.de. Da ist die Barsche Philosophie-Galerie verlinkt mit zig Trilliarden Philosophien. Wir vergaben unsere Synapsen heute neu. Sehr gelacht heute. Habe ich heute über dich, Carsten Schütz aus Dippertz in Hessen, ne? Carsten Schütz aus Dippertz fragt, muss man, wenn man bei der Marine Durchfall hat, immer gleich zum Flottenarzt?

Flöte Five. Hier ist Pop, eure Abendshow. Immer wenn wir im Radio ein bisschen philosophieren, so wie wir es eben gemacht haben, kommt immer ganz viel Zeug von euch. Es ist ein fröhliches, interaktives Win-Win. Bim, bam, bom. 0721 2011 ist die Nummer, wo ihr alles Mögliche in WhatsApp könnt, was euch auch immer auf der Seele liegt. Immer her damit, wir kümmern uns. Eben haben wir uns die Synapsen neu verkabelt über die Frage von Carsten aus Dippertz. Muss man, wenn man bei der Marine Durchfall hat, immer gleich zum Flottenarzt? Okay. Da kommt von Jasmina Elsner aus Horb. Wenn Schafe nicht schlafen können, was zählen die dann? Mensch? Wäre ja nur gerecht, weil wir zählen ja Schafe. Gut, Jasmina, liebe Grüße nach Horb. Noah aus Berlin, sehr lustig, muss man vielleicht lesen, macht aber nichts. Noah aus Berlin, kann eigentlich jeder in Brüssel Geld von der Leyen? Also ne, L-E-Y-E-N hinten. Hier von Alexander aus Dannstadt, Schauenheim noch. Warum war neulich beim Metzger das Rindfleisch schon wieder so schweineteuer? Ja, frag nicht, du. Dietmar aus Stuttgart noch eben. Hey, wenn man regelmäßig nach Konstanz fährt, hat das dann eine gewisse Konstanz?

0: Halb elf ist es.
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2: Die Nacht ist zuerst überall trocken, später kommen von Norden Schauer. Dazu gibt es 10 Grad in Göttingen und 15 auf den Inseln. Der Sonntag bringt mehr Wolken als Sonne und dazu Regen oder einzelne Schauer. Mit Glück bleibt es länger trocken und die Sonne kommt auch mal etwas länger als nur kurz raus. Dazu bekommen wir 18 Grad an der Küste und 22 in Vorpommern. Und auch zum Wochenanfang bleibt es eher grau und wechselhaft. Und auch die Tageshöchsttemperaturen fühlen sich nicht mehr nach Hochsommer an. Sie liegen dann zwischen 18 und 24 Grad.
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3: Vorsicht bitte in beiden Richtungen auf der B3, B6, B65 Hannover Südschnellweg. Zwischen Hildesheimer Straße und Seelhorster Kreuz sind Personen auf der Fahrbahn. A27 Bremen Richtung Bremerhaven. Die Ausfahrt Bremen Industriehäfen wird wegen Bauarbeiten von 21 Uhr bis zum 29. Juli gesperrt. Die A281 Neustädter Hafen Richtung Airportstadt ist zwischen Bremen-Seehausen und Bremen-Neustädter Hafen wegen eigener Fahrbahnerneuerung bis morgen 17 Uhr gesperrt. Die A281 Neustädter Hafen Richtung Airportstadt ist zwischen Bremen-Seehausen und Neustädter Hafen wegen Bauarbeiten bis morgen gesperrt. A281 Neustädter Hafen Richtung Airportstadt, die Einfahrt Bremen-Strom ist wegen Bauarbeiten bis zum Morgen gesperrt.
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0: 20:11 ist es. Hallo Deutschland, hier ist Bob, eure Abendshow. Gleich geht's los in 20 Minuten. Fußball-WM, Spiel um Platz 3. Frankreich gegen England. Naja, das läuft nicht mal im Free-TV. Da beschwert sich wahrscheinlich auch niemand drüber. Hendrik Lückhoff ist unser Reporter in den USA. Wir fragen mal ganz naiv, wie groß ist denn die Vorfreude auf dieses Spiel um Platz 3?
1: Ehrlich gesagt, nicht besonders groß, obwohl sich die FIFA vor dem Turnier ja extra die Mühe gegeben hat, die Partie nochmal aufzuwerten, also zumindest was den Namen angeht, hieß es früher schlicht Spiel um Platz 3, ist der offizielle Name jetzt Finale um Bronze. Ah ja. Das hilft aber auch nicht besonders. Englands Trainer Thomas Tuchel sagte, keiner von uns will dieses Spiel und ergänzte dann, aber wir werden es professionell angehen. Gerade bei den Engländern ist die Partie nach dem bitteren Halbfinalaus vor allem stimmungstechnisch wichtig, auch für Tuchel, dessen Zukunft ja nach wie vor ungewiss ist. Und auch die Franzosen werden das Spiel gewinnen wollen, allein schon für ihren Trainer, für Didier Deschamps, denn für ihn wird es ja nach 14 Jahren das letzte Spiel als französischer Nationaltrainer sein.
0: Na gut, 23 Uhr ist Anpfiff, Frankreich gegen England, Spiel um Platz 3, nee, Entschuldigung, Finale um Bronze, wie wir gerade gehört haben. Ja gut, es ist nicht so wichtig, das sieht man auch schon an der Aufstellung, die eben reinkam. Bei den Engländern sitzen Kane und Bellingham schon mal auf der Bank. Okay, vielleicht kann sich also Mbappé noch den goldenen Schuh holen, also WM-Torschützenkönig werden. Der steht in Frankreich zumindest in der Startelf. Wir halten euch hier auf dem Laufenden.
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Auch mal wieder gut. Sam Smith, Kim Petras in der Abendshow Unholy. Eben haben wir erzählt schon vom Spiel um Platz 3, dass der auf gar keinen Fall mehr so genannt werden darf. Das Finale um Bronze. Okay. Gianni Infantino. Wir sind ja langsam Fan von dem, oder? Ist nicht genau. Wann wird eigentlich beschlossen, wann beschließen eigentlich Donald Trump und Gianni Infantino, dass es in jeder Stadt auf der Welt den Donald Trump und Gianni Infantino Platz geben muss, zum Beispiel, oder sowas? Ich weiß nicht. Irgend sowas. Was wir immer ja machen, ist vor einem Spiel hier in der Fußball-WM seit Tag 1, wir bilden, also wenn es größere Spiele sind, dann in der Gruppenphase haben wir es noch nicht immer gemacht. Bei den Deutschlandspielen schon, weiß ich noch. Das ist ja lange her. Und es war auch gar nicht so lang. Naja, okay. Wir bilden die Spiele musikalisch ab. Das machen wir jetzt auch natürlich. England gegen Frankreich. Fangen wir hinten an. Für Frankreich gleich Veggie Dream. Singer, Songwriter, Rapper. Alles Mögliche aus Frankreich. Von der Elfenbeinküste ursprünglich. Ramenez la coupe à la maison. Und davor machen wir natürlich... Muss das sein, oder? The White Stripes, Seven Nation Army. Könnt ihr das Radio bitte noch ein bisschen lauter machen? Noch lauter? Macht's lauter. Hier ist eure Abendshow. Lauter.

Das war ein Test, ob ihr auch aufpasst. Und wir finden euch toll, Deutschland. Ihr habt gut aufgepasst. Seit wann kommen denn, wieso bildet ihr denn England ab und dann kommt eine Band aus Detroit? Das schreiben hier ganz viele, nämlich die White Stripes, Seven Nation Army. Wir haben lustigerweise vergessen, dieses Lied rauszulöschen, weil wir hatten es drin als auch einfach als vorfreudiges Lied für dieses Spiel um Platz 3, was man nicht mehr sagen darf, sondern Finale um Bronze. Hatten wir die White Stripes in unseren Laufplan hier in Playlist gehauen und dann vergessen rauszutun, weil wir uns eigentlich für die Lightning Seeds entschieden hatten mit Three Lions. Aber ich habe einfach die White Stripes abgedrückt, weil ich Bock drauf hatte. Aber die Lightning Seeds müssen natürlich auch noch kommen jetzt. Na, das ist mal richtig für England. 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

0: Imagine Dream. Hat's gut gemeint, oder? Remene, la coupe à la maison, holt den Pokal nach Hause. Nein, jetzt können sie nur noch Dritter werden. Die Franzosen. Anpfiff in goldige Szene. Tuchel und Deschamps kommen Arm in Arm ins Stadion zum Spiel um Platz 3. Wahrscheinlich tuscheln sie sich zu. Hast du auch keinen Bock auf das Spiel? Ja, wem sagst du das?
1: Finale um Bronze,
0: nicht Entschuldigung, Finale, ich hab schon wieder. Finale, das große Finale um Bronze, Gianni. Entschuldigung.
2: Ja, das darf man nicht mehr sagen, Spiel um Platz 3.
0: Okay, ich mache schnell noch eine Meldung aus dem Verkehrszentrum. Ist wichtig. Vorsicht bitte, Personen auf der Fahrbahn in beiden Richtungen auf der B54 Dortmund-Lüdenscheid zwischen Stadtkrone und Dortmund-Hachenei. Personen auf der Fahrbahn. Vorsichtig sein bitte. Und gut und sicher ankommen.

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1: Um 23 Uhr mit Andreas Herrler. Nach dem Sturz eines Bahnmitarbeiters aus einem fahrenden Zug bei Ettlingen in Baden-Württemberg ist der Tatverdächtige auf freiem Fuß. Das Amtsgericht Karlsruhe hat den Erlass eines Haftbefehls abgelehnt. Der 36-Jährige soll bei einer Fahrkartenkontrolle einen Sicherheitsmitarbeiter der Bahn mit Schlägen und Tritten angegriffen haben. Dabei sei eine Tür beschädigt worden. Durch den entstandenen Spalt sei der 26-Jährige nach draußen gestürzt. Damit habe der vorbestrafte Beschuldigte nicht rechnen können. Deshalb sei der Haftbefehl abgelehnt worden, so der Staatsanwalt. Der Zustand des Bahnmitarbeiters ist laut Polizei kritisch, aber stabil. Nach dem Angriff fordert die Gewerkschaft Deutscher Lokomotivführer GDL strengere Gesetze. GDL-Chef Reiß sagte dem WDR, die Eskalation in Zügen habe eine gewaltige Dimension erreicht. Viele Mitarbeiter der Bahn hätten inzwischen Angst bei der Arbeit. Es müsse dafür gesorgt werden, dass ein solcher Angriff rechtliche Konsequenzen habe. Bundeskanzler Merz will die Nachfolge des zurückgetretenen Unionsfraktionschefs Spahn zügig klären. Die deutsche Presseagentur berichtet, dies solle noch vor dem Urlaub des Kanzlers Ende Juli geschehen. Mit dem Rücktritt hat Spahn auf die Kritik daran reagiert, dass er und sein Mann ihr Kind durch eine Leihmutter in den USA auf die Welt gebracht haben. Dieses Vorgehen ist in Deutschland verboten. Die SPD will sich nach der parlamentarischen Sommerpause für eine Vermögenssteuer einsetzen. In der Neuen Osnabrücker Zeitung kündigte SPD-Generalsekretär Klüssendorf eine harte Debatte mit der Union dazu an. Gerade in Deutschland gäbe es eine zunehmende Konzentration von Vermögen. Dies gelte für Immobilien wie für Unternehmensbesitz. Die Union lehnt eine solche Steuer bisher ab. Bei der Tour de France hat der slowenische Radprofi Tadej Pogačar die 14. Etappe gewonnen. Der deutsche Hoffnungsträger Florian Lipowitz wurde Siebter. Steffen Gahr berichtet.
2: Der Slowene attackierte am letzten Vogesenanstieg 7,5 Kilometer vor dem Ziel. Kurz vor dem Gipfel zog er auf und davon und fuhr zu seinem vierten Tagessieg. In der Gesamtwertung hat der viermalige Toursieger seinen Vorsprung auf 4,5 Minuten ausgebaut. Florian Lipowitz dagegen erlebte ein Hin und Her. Erst hatte er es noch vor Pogačar am letzten Berg mit einer Attacke versucht, die verpuffte aber. Und dann auf den letzten Kilometern ging Lipowitz die Kraft aus. Mit 50 Sekunden Rückstand kam er als Tagessiebter ins Ziel.
1: Das Wetter. In der Nacht vor allem an der Nordsee, in der Mitte und im Süden Deutschlands örtlich Schauer und Gewitter. Tiefstwerte 17 bis 10 Grad. Morgen zeitweise Wolken, im Norden und Osten wechselhaft mit Schauern. Im Süden zunächst Schauer und Gewitter, dann allmählich freundlicher. Maximal 17 bis 25 Grad. Montag gebietsweise Wolken, örtlich Schauer und Gewitter. Die Zeit 23.03 Uhr.
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3: Vorsicht bitte auf der A20 Lübeck-Bad Segeberg. Zwischen Geschendorf und Übergang zur B206 liegen Gegenstände. Vorsicht bitte in beiden Richtungen auf der A255 Zweig Hamburg-Veddel. Zwischen Hamburg-Veddel und Dreieck Norderelbe ist ein Fahrradfahrer unterwegs. Vorsicht bitte auf der B188 Wolfsburg Richtung Burgdorf. Zwischen Appweiler und Uetze liegt ein Tier auf der Fahrbahn. A27 Bremen Richtung Bremerhaven. Die Ausfahrt Bremen Industriehäfen wird wegen Bauarbeiten von 21 Uhr bis zum 29. Juli gesperrt. Die A281 Neustädter Hafen Richtung Airportstadt ist zwischen Bremen-Seehausen und Bremen-Neustädter Hafen wegen einer Fahrbahnerneuerung bis morgen 17 Uhr gesperrt.
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4: Mit Markus Barsch. Schön, dass ihr da seid. Hallo, hallo. Guck mal, das ging schnell. 2 Minuten gespielt beim Spiel um Platz 3, darf man nicht mehr sagen. Beim Finale um Bronze bei der Fußball-WM. 2 Minuten gespielt, Tor für England. 1-0 England, Frankreich.
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Ja, total langweilig, dieses Spiel. Seit 12 Minuten nichts passiert. Bei Frankreich, England. Gut, nach 2 Minuten stand es schon 1-0 für England, aber seitdem. Gut, England diktiert hier das Geschehen, das kann man schon sagen. Aber Frankreich lauert auf Konter. Ja, wird schon noch spannend werden, glaube ich, für die nächste Zeit. Aber wie gesagt, das Spiel um Platz 3 oder wie man heutzutage sagen muss, das Finale um Bronze. Finden selbst die Teams langweilig. Nein, aber sie geben Vollgas. Ist doch gut, oder? Die Menschen wollen ja auch ein bisschen schönen Fußball sehen. Vielleicht wird es ja noch total spannend. Und nicht jetzt, die Engländer stellen sich einfach den letzten 75 Minuten einfach hinten rein. Alle auf die Linie stellen und dann mal gucken. Hey, wenn ihr gerade in Düsseldorf unterwegs seid oder aus Düsseldorf raus und zwar kommt ihr vielleicht gerade von der Arena im Open-Air-Park, dann habt ihr One Republic gesehen. Heute Abend der Tourauftakt in Deutschland, in Düsseldorf. Heute Morgen sind sie in Halle an der Saale. Und damit ihr auch nicht nach Hause kommt, spielen wir euch noch ein bisschen Soundtrack, oder? Fürs Ohr. Und für alle anderen One Republic Fans. Need Your Love in eurer Abendshow.

One Republic, need your love in eurer Abendshow. Oh, die 80er haben angerufen. Sie wollen Shannon zurück. Let the music play. Da geht's ab. England 2, Frankreich 0. In der 18. Minute das 2:0 für England. Beim großen Finale um Platz 3.

23:22 Uhr. Hier gibt es noch einiges Neues aus dem Verkehrszentrum. Wir bringen euch da durch. Vorsicht erstmal auf der A1 bitte, Osnabrück Richtung Bremen. Zwischen Osnabrück Hafen und Osnabrück Nord steht ein unbeleuchtetes Fahrzeug. Und Vorsicht auf der A620 Saarlouiser Brücken zwischen Völklingen und Völklingen Ost. Da sind Personen auf der Fahrbahn.

0: Es ist 11:30.
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2: Die Nacht ist zuerst überall trocken, später kommen von Norden Schauer. Dazu gibt es 10 Grad in Göttingen und 15 auf den Inseln. Der Sonntag bringt mehr Wolken als Sonne und dazu Regen oder einzelne Schauer. Dazu bekommen wir 18 Grad an der Küste und 22 in Vorpommern.
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3: Vorsicht bitte auf der B443 Schillerslage Richtung Sehnde. Zwischen Burgdorf und Röddensen liegt ein Tier auf der Fahrbahn. A27 Bremen Richtung Bremerhaven. Die Ausfahrt Bremen Industriehäfen wird wegen Bauarbeiten von 21 Uhr bis zum 29. Juli gesperrt. Die A281 Neustädter Hafen Richtung Airportstadt ist zwischen Bremen-Seehausen und Bremen-Neustädter Hafen wegen einer Fahrbahnerneuerung bis morgen 17 Uhr gesperrt.
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4: Und hier ist Pop, eure Abendshow am Samstagabend mit Markus Barsch und Dua Lipa. Hi!

0: Hallo, hier ist Bob, eure Abendschau. Man möchte sich fragen, wieso hat England eigentlich nicht öfter mal eigentlich Harry Kane und Jude Bellingham auf der Bank gelassen, weil es irgendwie besser läuft. Das ist jetzt gemein. Besser läuft, als wenn die beiden mitspielen. Das ist gemein. Natürlich hat Harry Kane und Jude Bellingham toll gespielt auch. Aber es steht mittlerweile ohne die beiden, weil sie auf der Bank sitzen, 3-0 im großen Finale um Platz 3 in der 37. Minute, das dritte Tor für England. 3-0. Frankreich so, ja, was sollen wir denn machen? Nicht, dass Frankreich schlecht spielen würde. Nee, kriegen es nur nicht so ganz zu Ende. Hallo Pop, hier ist Abendshow. Schön, dass ihr da seid. Was ist, wie bitte? Wir haben immer ein offenes Ohr für euch, ihr wisst. Was, ihr habt noch nicht gelacht heute? Ist doch kein Problem. Ändern wir sofort. Das machen wir mit dem sehr lustigen Özcan Kosa. Der ist ja inzwischen einer der erfolgreichsten Comedians auf deutschen Bühnen, auch auf Tour mit den besten Comedians Deutschlands, ja. Und er widmet sich ja gerne den wirklich spannenden Fragen des Lebens.
1: Ein Freund von mir ist Busfahrer und er hat letztens zu mir gesagt, Özcan, vor uns Busfahrern hat keiner Respekt. Vor Piloten hat aber jeder Respekt. Aber ein Busfahrer ist doch das gleiche wie ein Pilot. Nur der Bus, der fliegt nicht. Da habe ich drüber nachgedacht, er hat recht. Beiden Berufsgruppen übergibst du dein Leben und sie befördern dich von A nach B. Wisst ihr, warum wir mehr Respekt vor Piloten haben? Aufgrund der Technologie des Fahrzeugs. Weil das technologisch Hochwertigste in dem Bus war früher das Kleingeldrückgabegerät. Und dann hatte der noch einen Knopf, Tür auf, Tür zu, und Tachoanzeige fertig. Aber wenn du in ein Flugzeug einsteigst, oh mein Gott, dieses Prozedere ist schon anders. Du bist am Flughafen, dann kommst du durchsagen, die Passagiere mit der Flugnummer 743 nach Berlin, bitte kommen Sie an Terminal 14. Und du so, oh mein Gott, das bin ich. Und du kannst im kleinen Gang des Flugzeugs nicht weiterlaufen, weil die anderen Fluggäste zu dumm sind, um ihren Flugsitzplatz zu finden. Hey, wo ist 7B? Wo ist 7B? Bestimmt nicht in Reihe 17, du Bastard! Und dann siehst du, die Tür zum Cockpit steht offen. Und auf einmal siehst du die Technologie in einem Flugzeug. Als ob es unten nicht ausreicht, oben auch. Alles voll mit Technologie. Knöpfe, Schalter, Hebel, Lenkräder. Und die reden da drin eine Sprache, die hast du in deinem ganzen Leben noch nicht gehört. 550, come relations, 55, der Co-Pilot, check, check. When a 550, come to the relations, 55, check, check, check, check. When a 550, can... Captain, was ist das für eine Sprache? Been up with McCartney, Joe, up in the very long time, Joe. When a 550, check, check, check.
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Okay, England will es wissen. Eigentlich ist die reguläre Spielzeit der ersten Hälfte schon zu Ende. 4 Minuten Nachspielzeit gibt es. Und da denkt England einfach, ach komm, in der Nachspielzeit machen wir auch noch eins, ja? Ja, 45 plus 2. Bukayo Saka, schon wieder. 4:0. Der hat das 3:0 in der 37. Minute auch schon gemacht. 4:0 für England gegen Frankreich. Respekt. Vorsicht bitte in beiden Richtungen. Auf der A1 Bremen-Osnabrück zwischen Bremen-Brinkum und 3 Spur. Da sind Personen auf der Fahrbahn.

Oh, wartet mal, hier kommt noch was aus dem Verkehrszentrum, das gebe ich euch noch eben. Vorsicht bitte auf der A5, Darmstadt Richtung Heidelberg. Zwischen Bensheim und Heppenheim liegen Gegenstände, das wollen wir nicht. Vorsicht auf der A5, Darmstadt Richtung Heidelberg. Zwischen Bensheim und Heppenheim liegen Gegenstände auf der Fahrbahn. Vorsichtig fahren, gut ankommen. Ist ja schon gleich 12. Was poppt denn hier noch für ein Posting auf wie ein Pilz aus dem Boden in unseren Lieblings-Sozial-O-Netzwerken? Hier, Hashtag Führerscheinprüfung. Wer fällt denn so schnell durch? Everything made up posted. Ein Bekannter von mir ist sofort beim Schlüsselumdrehen durchgefallen. Anschnallen vergessen. Prüfung beendet nach 10 Sekunden. Oh Mann. Ey, wenn ihr nächste Woche Führerscheinprüfung haben solltet oder so. Ihr seid die Besten. Gleich ist Sabrina Droste hier für euch. In der Pop.

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1: Um 0 Uhr mit Ronald Lessig. Bundeskanzler Merz will die Nachfolge des zurückgetretenen Unionsfraktionschefs Spahn offenbar noch in diesem Monat klären. Das war am Abend aus dem Umfeld des CDU-Chefs zu hören. In Frage kommen mehrere Kandidaten. Dazu Markus Preis aus dem ARD-Hauptstadtstudio.
2: Immer wieder genannt wird Thorsten Frey, der Kanzleramtsminister. Daneben auch CDU-Generalsekretär Carsten Linnemann und Alexander Dobrindt von der CSU, derzeit Innenminister. Außerdem gibt es noch eine Reihe weiterer Namen, die allerdings deutlich seltener fallen. Ich nenne mal zwei Beispiele. Nina Waken, die Gesundheitsministerin, oder der bisherige Spahn-Stellvertreter in der Fraktion, Günther Krings. Vor allem Friedrich Merz und Markus Söder werden diese Frage jetzt diskutieren und auch überlegen, welche Umbauten sie dann noch in der Regierung auslösen wollen, wenn ein aktueller Minister zum Zuge käme.
1: Nach dem Sturz eines Bahnmitarbeiters aus einem fahrenden Zug in Baden-Württemberg hat es das zuständige Amtsgericht abgelehnt, gegen einen Tatverdächtigen Haftbefehl zu erlassen. Dem Vorfall war eine gewaltsame Auseinandersetzung vorausgegangen. Aus Stuttgart Matthias Zurawski.
3: Laut Polizei und Staatsanwaltschaft soll der 36-jährige Fahrgast bei einer Fahrkartenkontrolle aggressiv geworden und einen Sicherheitsmitarbeiter der Bahn mit Schlägen und Tritten angegriffen haben. Bei dem Gerangel sei eine Tür beschädigt worden. Durch den entstandenen Spalt sei der 26-Jährige schließlich bei Tempo 120 aufs Gleisbett gestürzt. Der vorbestrafte Beschuldigte habe nicht damit rechnen können, dass sich die Tür öffnet. Deswegen sei der Haftbefehl abgelehnt worden, so der zuständige Staatsanwalt zur Entscheidung des Amtsgerichts. Der Zustand des Bahnmitarbeiters ist laut Polizei kritisch, aber stabil.
1: In Jordanien sind 2 US-Soldaten getötet worden. Wie das zuständige Regionalkommando mitteilte, kamen die beiden Männer ums Leben, als sich die amerikanischen Streitkräfte gegen Raketen- und Drohnenangriffe aus dem Iran verteidigten. Ein weiterer Soldat wird noch vermisst. Damit ist die offizielle Zahl der im Irankrieg gefallenen US-Soldaten auf 16 gestiegen. Der slowenische Radprofi Tadej Pogačar hat die 14. Etappe der Tour de France gewonnen. Der viermalige Toursieger und Titelverteidiger baute damit seine Gesamtführung aus. Der deutsche Hoffnungsträger Florian Lipowitz wurde 7. Das waren die Nachrichten. Das Wetter in Deutschland. Nach letzten Schauern zunächst trocken, später im Nord- und Südwesten Schauer oder Gewitter bei 16 bis 8 Grad. Tagsüber in der Südosthälfte Schauer und vereinzelt kräftige Gewitter, später im Südwesten freundlich, aber von Nordwesten her Schauer und Gewitter. 18 bis 26 Grad. Am Montag in der Nordosthälfte wechselhaft mit Schauern, sonst heiter bis wolkig, 18 bis 26 Grad. Es ist 0:03.
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4: Vorsicht bitte in beiden Richtungen auf der A1 Bremen-Osnabrück. Zwischen Bremen-Brinkum und Dreieckstur sind Personen auf der Fahrbahn. A27 Bremen Richtung Bremerhaven. Die Ausfahrt Bremen Industriehäfen wird wegen Bauarbeiten von 21 Uhr bis zum 29. Juli gesperrt. Die A281 Neustädter Hafen Richtung Airportstadt ist zwischen Bremen-Seehausen und Bremen-Neustädter Hafen wegen einer Fahrbahnerneuerung bis morgen 17 Uhr gesperrt.
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5: Mit Sabrina Droste. Guten Tag, guten Tag. Es läuft noch das Spiel Frankreich-England um Platz 3. Platz 3, Bronze, damit keiner weint. Sucht euch was aus. Here we go. Aktueller Stand. Frankreich 0, England 4.
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Mbappé hat getroffen, also ein Tor Frankreich, 4 Tore England, bis jetzt im Spiel um Platz 3. Hier ist die Popnacht von HR3, MDR Jump, NDR 2, RBB 888, Bremen 4, SR 1 und WDR 2. Liebevoll produziert von SWR 3. Und wir kommen jetzt um gleich 14 Minuten nach Mitternacht gemeinsam entspannt in diesen Sonntag. Der Tag ist noch jung. Könnten ihn jetzt nutzen, um, keine Ahnung, neuen Hermann anzusetzen oder schon mal 14.400 Mal zu blinzeln. Dann haben wir es weg. Ja, oder wir hängen einfach gemeinsam ein bisschen ab und hören schöne Musik und unterhalten uns dazwischen was. Das wäre doch auch eine Idee.

0: Tour für Frankreich. Bakula hat eine Hütte gemacht. 2-4 im Spiel um Platz 3 gegen England jetzt. So ist das.
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Falschfahrer auf der B14 Herrenberg-Stuttgart zwischen Vaihingen-Universität in Stuttgart und Dreieck-Wildpark. Da kommt euch ein Falschfahrer entgegen. Bitte äußerst rechts fahren und nicht überholen. Auf der B14 Herrenberg-Stuttgart zwischen Vaihingen-Universität in Stuttgart und Dreieck-Wildpark ist ein Falschfahrer unterwegs. Vorsicht da in beiden Richtungen. Charlotte Cardin? Nein. Heißt sie Charlotte Cardin? Nope. Heißt sie Charlotte Cardin? Ja, und hier ist sie mit The Way We Touch in der Popnacht.

Achtung, Falschfahrer auf der A1 Hamburg-Bremen zwischen Elsdorf und Bockel. Da kommt euch ein Falschfahrer entgegen. Bitte äußerst rechts fahren, nicht überholen. Auf der A1 Hamburg-Bremen zwischen Elsdorf und Bockel ist ein Falschfahrer unterwegs. Vorsicht da in beiden Richtungen.

0: 3:4. Mbappé schießt noch ein Tor für Frankreich um jetzt gleich kurz nach 12:30.
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2: Die Nacht ist zuerst überall trocken, später kommen von Norden Schauer. Dazu gibt es 10 Grad in Göttingen und 15 auf den Inseln. Der Sonntag bringt mehr Wolken als Sonne und dazu Regen oder einzelne Schauer. Mit Glück bleibt es länger trocken und die Sonne kommt auch mal etwas länger als nur kurz raus. Dazu bekommen wir 18 Grad an der Küste und 22 in Vorpommern. Und auch zum Wochenanfang bleibt es eher grau und wechselhaft. Und auch die Tageshöchsttemperaturen fühlen sich nicht mehr nach Hochsommer an. Sie liegen dann zwischen 18 und 24 Grad.
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3: Vorsicht bitte auf der A7 Hannover Richtung Kassel. Zwischen Rastplatz, Jägerturm West und Bognum liegen Gegenstände. A27 Bremen Richtung Bremerhaven. Die Ausfahrt Bremen Industriehäfen wird wegen Bauarbeiten von 21 Uhr bis zum 29. Juli gesperrt.
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0: auf der B14 Herrenberg-Stuttgart. Kein Falschfahrer mehr zwischen Vaihingen Universität in Stuttgart und Dreieck Wildpark. Kommt gut durch.
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0: Warnung auf der A1 Hamburg-Bremen. Kein Falschfahrer mehr zwischen Elsdorf und Borkel. Ihr kommt gut durch. Aber Achtung, Achtung. Dies ist eine offizielle Checkung. Und zwar eine Vibe-Checkung. Wie sind wir hier gerade drauf in der Popnacht? Wir haben Sonntagnacht, mein Gott. Sie sehen nichts, weil da ist nichts drin in diesem Kopf. Haben wir eine Sonntagnacht-Nachtschichtlaune? Oder ist hier noch sowas wie Partyfeeling in der sogenannten R? Fußball oder sowas. Geht mal was durch, damit wir uns hier auch schön aufeinander einstellen können. 07221 2011. Ihr hört die Popnacht mit Sabrina Droste.
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Es gab einen Elfmeter für England und Saka hat ein Tor gemacht. Jetzt steht es 5:3 für England im Spiel um Platz 3. Und wir schauen nochmal auf die Straßen. Vorsicht bitte auf der A7 Hannover Richtung Kassel zwischen Rastatt an der Alpe und Hildesheim-Drispenstedt. Da steht ein defektes Fahrzeug. Außerdem Vorsicht bitte auf der A10 westlicher Berliner Ring, Dreieck Werder, Dreieck Havelland zwischen Falkensee und Dreieck Havelland. Da sind Personen auf der Bahn. Und auch nochmal Vorsicht bitte auf der A52 Düsseldorf-Essen zwischen Essen-Harzopf und Essen-Süd. Auch da sind Leute auf der Bahn. Kommt gut durch.

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1: Um 1 Uhr mit Ronald Lessig. Bundeskanzler Merz will offenbar noch in diesem Monat klären, wer neuer Fraktionschef der Union im Bundestag werden soll. Der bisherige Vorsitzende Spahn war gestern im Zuge der Leihmutter-Affäre zurückgetreten. Aus der Nachrichtenredaktion Daniel Runge.
2: Als Top-Kandidat für die Spahn-Nachfolge gilt Kanzleramtschef Frei, ein enger Vertrauter von Merz. Aber auch Innenminister Dobrindt und CDU-Generalsekretär Lindemann werden hoch gehandelt. Gewählt wird der neue Fraktionschef von den Abgeordneten. Spahn hatte erst vor wenigen Tagen bekannt gegeben, dass er und sein Ehemann mit Hilfe einer Leihmutter in den USA ein Kind zur Welt gebracht haben, was in Deutschland verboten ist. Auch Parteikollegen hatten Spahn deshalb mangelnde Glaubwürdigkeit vorgeworfen.
1: Nach dem Sturz eines Bahnmitarbeiters aus einem fahrenden Zug in Baden-Württemberg hat es das zuständige Amtsgericht abgelehnt, gegen einen tatverdächtigen Fahrgast Haftbefehl zu erlassen. Dem Vorfall war eine gewaltsame Auseinandersetzung vorausgegangen. Nach Angaben der Ermittler soll der Fahrgast bei einer Ticketkontrolle aggressiv geworden und einen Bahnmitarbeiter angegriffen haben. Bei dem Gerangel sei eine Tür beschädigt worden. Durch den entstandenen Spalt sei der Bahnmitarbeiter schließlich bei Tempo 120 aufs Gleisbett gestürzt. Sein Zustand sei kritisch, aber stabil. In Jordanien sind 2 US-Soldaten getötet worden. Wie das zuständige Regionalkommando mitteilte, kamen die beiden Männer ums Leben, als sich die amerikanischen Streitkräfte gegen Raketen- und Drohnenangriffe aus dem Iran verteidigten. Ein weiterer Soldat wird noch vermisst. Damit ist die offizielle Zahl der im Iran-Krieg gefallenen US-Soldaten auf 16 gestiegen. Die AfD in Sachsen-Anhalt ist offiziell in den Wahlkampf gestartet. Die Bundesvorsitzende Weidel sagte auf einer Veranstaltung in der Magdeburger Messehalle, die AfD werde nach der Landtagswahl am 6. September zum ersten Mal den Ministerpräsidenten stellen. In Umfragen lag die Partei in Sachsen-Anhalt zuletzt bei mehr als 40%. Der AfD-Landesverband wird vom Verfassungsschutz als gesichert rechtsextremistisch eingestuft. Das waren die Nachrichten. Das Wetter in Deutschland. Nach letzten Schauern zunächst trocken, später im Nord- und Südwesten Schauer und Gewitter bei 16 bis 8 Grad. Tagsüber in der Südosthälfte Schauer und vereinzelt kräftige Gewitter, später im Südwesten teilweise freundlich, aber von Nordwesten her wieder Schauer und Gewitter bei 18 bis 26 Grad. Am Montag in der Nordosthälfte wechselhaft mit Schauern, sonst heiter bis wolkig bei 18 bis 26 Grad und am Dienstag im Südosten Schauer, sonst freundlicher 18 bis 27 Grad. Es ist 1.03 Uhr.
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3: Entwarnung auf der A1 Hamburg-Bremen. Kein Falschfahrer mehr zwischen Elsdorf und Bokel. Die A281 Neustädter Hafen Richtung Airportstadt ist zwischen Bremen-Seehausen und Bremen-Neustädter Hafen wegen einer Fahrbahnerneuerung bis 17 Uhr gesperrt.
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4: Mit Sabrina Droste, guten Tag, guten Tag. Und jetzt ist Schluss beim Spiel um Platz 3 der Fußball-WM. Ein irres Ding. England führt zur Pause mit 4:0. Dann schlägt Frankreich zurück 4:3. Dann 5:4. Und dann 6:4. Boah. Am Ende gewinnt also England mit 6:4 und holt sich damit WM-Bronze.
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0: ist das Spiel um Platz 3. Für die anderen die Möglichkeit, die wichtigen Punkte zu holen in der Familientippspielgruppe. Und von Platz 6 auf die 1 zu klettern. Wuhu! Ihr hört die Popnacht mit Sabrina Droste. Hi. Dann, wenn es um fast nichts mehr geht, sehen wir das vielleicht beste Spiel dieser Fußball-WM. England gewinnt das Spiel um Platz 3 gegen Frankreich mit 6 zu 4. 6 zu 4. ARD-Sportreporter Holger Dahl.
1: Das war ein Bronzefinale der Superlative. 10 Tore zur Halbzeit, England 4 zu 0 vorne gegen Frankreich. Und das, obwohl die Superstars Harry Kane und Jude Bellingham auf der Bank saßen. Aber Frankreich mit ganz viel Elan im zweiten Abschnitt, unter anderem 2 Toren von Kylian Mbappé, sogar nochmal auf 3 zu 4 ran. Das war das Mbappé-Tor in der 66. Spielminute. Alle dachten, die Entscheidung durch den Foul-Elfmeter von Saka, sein drittes Tor in diesem Bronzematch zum 5 zu 3. Aber nochmal das Comeback von Frankreich. Dembélé in der Nachspielzeit zum 4 zu 5. Und Jude Bellingham, der Mittelfeld-Starspieler der Engländer, mit dem 6 zu 4. Verrücktes Spiel um Platz 3. England gewinnt 6 zu 4.
0: Glückwunsch zu Bronze. England, morgen dann das WM-Finale Spanien gegen Argentinien. Anpfiff um 21 Uhr.

0: heute Popnacht mit Sabrina Droste. Hi. Sarah Bareilles kommt jetzt in einer übersetzt Variante, damit wir alle auch mal richtig hin und nicht nur hören. Home in der Lyrics-Version.
1: 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Ich war 10, als ich erwachsen werden musste, denn er starb mit 53. Ich blickte über den großen Abgrund hinweg zu meiner Mutter, die zurückblieb. Der Esstisch war so groß wie ein Ozean, so weit wie die Leere in unseren Herzen.

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Damals hatte ich die wichtigste Lektion des Lebens noch nicht gelernt. Was zerbrochen ist, kann nicht heilen, solange es nicht erkannt und beim Namen genannt und angenommen wird. Erzähl mir deine Geschichte. Ich erzähl dir meine. Du musst dir keine Sorgen machen. Es ist auch jetzt schon alles in Ordnung. Du bist das Universum. Nichts muss verborgen bleiben. Von jedem Ort, an den du gehen musst, kann ich uns wieder nach Hause bringen. Man brachte mir bei, meine Trauer gemeinsam mit den Toten zu begraben. Heute sehe ich, wozu ich damals nicht in der Lage war. Schweigen ist ein Dieb. Er machte aus Freunden Fremde, beraubte mich des rettenden Trostes, der an den unwahrscheinlichsten Orten auf mich wartete. Ich glaubte, ich könnte ihm irgendwann davonlaufen. Doch wenn ein gebrochenes Herz verzweifelt ist, gibt es nur einen Trost: jemanden hineinzulassen. When I speak his name, my voice gives out. Wenn ich seinen Namen ausspreche, versagt mir die Stimme. Even after all these years. Selbst nach all den Jahren. Aber ich möchte, dass mein Sohn es jetzt weiß. Ich möchte, dass mein Sohn meine Tränen sieht. Er soll meine Tränen sehen. Damals hatte ich die wichtigste Lektion des Lebens noch nicht gelernt.

Achtung, Falschfahrer, auf der B535 Heidelberg-Schwetzingen zwischen der A5 Heidelberg-Schwetzingen und Schwetzingen-Zentrum Plankstadt kommt euch ein Falschfahrer entgegen. Bitte äußerst rechts fahren und nicht überholen. Auf der B535 Heidelberg-Schwetzingen zwischen der A5 Heidelberg-Schwetzingen und Schwetzingen-Zentrum Plankstadt ist ein Falschfahrer unterwegs. Vorsicht da in beiden Richtungen.

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3: Kurz nach 2:30 ist es. Hi.
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4: Die Nacht ist zuerst überall trocken, später kommen von Norden Schauer. Dazu gibt es 10 Grad in Göttingen und 15 auf den Inseln. Der Sonntag bringt mehr Wolken als Sonne und dazu Regen oder einzelne Schauer. Dazu bekommen wir 18 Grad an der Küste und 22 in Vorpommern.
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5: Die A281 Neustädter Hafen Richtung Airportstadt ist zwischen Bremen-Seehausen und Bremen-Neustädter Hafen wegen einer Fahrbahnerneuerung bis 17 Uhr gesperrt. Die A281 Neustädter Hafen Richtung Airportstadt ist zwischen Bremen-Seehausen und Neustädter Hafen wegen Bauarbeiten bis 9 Uhr gesperrt.
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3: Hier ist die Popnacht von WDR 2, MDR Jump, NDR 2, RBB 888, Bremen 4, SR1 und HR3. Liebevoll produziert von SWR3. Sabrina Droste hier. Hi.

0: Vorsicht bitte in beiden Richtungen auf der A7, Kassel-Fulda zwischen Niederaula und Hünfeld-Schlitz. Da sind Personen auf der Fahrbahn. Auch Vorsicht bitte auf der B27, Heilbronn-Stuttgart zwischen Laufen am Neckar und Kirchheim am Neckar. Auch da sind Leute auf der Bahn. Moritz Neumeier ist beruflich lustig und ab September wieder fett auf Tour. Unter anderem für Marburg, Essen, München und Hamburg gibt's noch Tickets. Wenn ihr Bock auf einen guten Abend habt, der Mann ist wärmstens zu empfehlen. Auch oder vielleicht vor allem, weil er gerne über seine drei Kinder quatscht.
1: Alle kleinen Kinder mögen den gleichen uninteressanten, intellektuell minder bemittelten, schwachsinnigen Quatsch. Das Beste sind so die ersten Kinderbücher. Das ist so wirklich das Beschissenste überhaupt. Weißt du, so dick, aber nur 4 Seiten. Und dann ist die Geschichte meistens, da gibt's 4 Tiere. Und das ist die Geschichte. Da sind dann 4 Tiere. Und klar, beim ersten Kind bist du hormonell völlig drüber und denkst dir, ja, auf jeden Fall lesen wir deine Literatur, mein Großer. Was hast du denn mitgebracht? Och, toll, was haben wir denn auf Seite 1? Das ist die Kuh. Wie macht die Kuh? Die Kuh macht... Was haben wir denn da? Das ist ein Schaf. Wie macht das Schaf? Das Schaf macht... Und als drittes haben wir einen Schwan, klar. Und auf der letzten Seite, oder? Der Hahn! Wie macht der Hahn? Macht der Hahn? Oder? Nochmal von vorne. Nochmal. Oh, ich weiß gar nicht, wie es angefangen hat. Auf jeden Fall. Lass das. Weil du liest das nicht einmal oder 9-mal, sondern 46 Mal an jedem bekackten Tag der Woche, ey. Schon beim zweiten Kind ist es ja eher so ein... Das Buch, ja, auf jeden Fall. Geil. Was haben wir denn da? Das ist eine Kuh. Ja, die macht Mu halt. Das ist, was eine Kuh macht. Das Schaf macht Mäh. Wir haben ja alle mal ein Schaf gesehen. Also, ist egal. Auf und der verfickte Schwan. Der macht... Ich kenne keinen Schwan. Ich hänge ja nicht mit denen rum oder so. Und Kikeriki ist, was der Hahn macht. Nochmal von vorne, ja, schieß mir ins Gesicht, auf jeden Fall. Natürlich werde ich absurd aggressiv, sobald das dritte Kind dieses Buch auch nur in der Scheißhand hat. Und sagt, das Buch, willst du das? Nein! Das ist die, nein! Weil ich hier keinen Zivildienst mache, nein! Frag die anderen beiden, die kennen das Scheißbuch auswendig.
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Entwarnung auf der B535 Heidelberg-Schwetzingen. Kein Falschfahrer mehr zwischen der A5 Heidelberg-Schwetzingen und Schwetzingen-Zentrum Plankstadt. Holly Humberstone jetzt in der Popnacht To Love Somebody.

Achtung, Falschfahrer auf der A45 Aschaffenburg-Gießen zwischen Florstadt und Wölfersheim. Kommt euch ein Falschfahrer entgegen, bitte äußerst rechts fahren und nicht überholen auf der A45 Aschaffenburg-Gießen zwischen Florstadt und Wölfersheim. Da ist ein Falschfahrer unterwegs. Vorsicht in beiden Richtungen.

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1: Um 2 Uhr mit Ronald Lessig. Bei der Fußballweltmeisterschaft hat England das Spiel um Platz 3 gewonnen. Die Engländer setzten sich im kleinen Finale mit 6:4 gegen Frankreich durch. Aus dem ARD-WM-Team Hendrik Lückhoff.
2: Es war ein extrem unterhaltsames Spiel. In der ersten Hälfte ging bei Frankreich fast nichts, bei England alles. So führten die Three Lions zur Pause schon mit 4:0. Im zweiten Durchgang zeigte Frankreich mit 4 neuen Spielern aber ein anderes Gesicht, schoss 3 Tore in 18 Minuten und der Ausgleich war möglich. Aber England traf zum 5. Mal. Frankreich schaffte nochmal den Anschluss, aber England setzte den Schlusspunkt mit dem 6:4. Für die Engländer ist Platz 3 das beste WM-Resultat nach dem Titel 1966.